0: zum Last-Minute-Tanken nach dem Motto »Mitnehmen, was geht«. Auch der ADAC hatte einen Preisanstieg vorhergesagt und Tankstellenbetreiber kritisiert. Denn die hatten bereits die Preise erhöht, als in vielen Tanks noch günstig versteuerter Kraftstoff war. Claudia Wächter, Nachrichtenredaktion.
1: Mit zwei großen Gesetzesänderungen will die Bundesregierung die Bundeswehr stärken. Es geht um Änderungen im Reservistendienst und um den beschleunigten Bau militärischer Infrastruktur.
2: Die Bundeswehr braucht mehr Personal. Das betrifft die aktive Truppe, wo in den kommenden Jahren möglichst aufgestockt werden soll. Aber es soll auch mehr Reservisten geben. Deshalb sollen unter anderem Übungen verpflichtend werden. Bislang konnten die Reservisten selbst als auch ihre Arbeitgeber das ablehnen, wenn die Einladung der Bundeswehr kam. Außerdem soll deutlich mehr Geld in die Infrastruktur investiert werden, also für den Bau von Unterkünften, Munitionsdepots und Logistik für neue Waffensysteme. Wir brauchen schnellere Prozesse. Und die schaffen wir, sagt Verteidigungsminister Pistorius. Thomas Brock, Berlin.
1: Zum Fußball. England hat bei der Weltmeisterschaft mit Mühe das Achtelfinale erreicht. Die Mannschaft von Trainer Thomas Tuchel gewann gegen die Demokratische Republik Kongo nach einem frühen Rückstand mit 2:1. Im Achtelfinale trifft England nun auf Co-Gastgeber Mexiko.
3: Das Wetter im RSG-Land.
4: Nach Regen sieht es heute Nacht nicht aus. Da sind nur wenige Wolken unterwegs, 15 bis 11 Grad. Tagsüber zieht es sich dann aber zu. Da kann es auch mal regnen. Bis 27 Grad sind heute drin. Und morgen bis 26 Grad. Dazu wird es aber freundlicher am Freitag. Wenig Regen und die Sonne kommt auch immer mal wieder raus.
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5: Zurzeit liegen uns keine Meldungen vor. Wir wünschen allen unterwegs gute Fahrt.
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4: Guten Morgen. Ich weiß ja nicht, ob man sich zu dieser Uhrzeit so wirklich lebendig fühlen kann. Kamera tut's aber auf jeden Fall. Hier ist für euch Feel Alive.

0: Das ist eure Nacht mit Jennifer Lopez, If You Had My Love. Hallo zusammen, guten Morgen. Atze Schröder, ne? Der hat ja schon eine große Fanbase, das weiß er auch. Aber manchmal ist selbst er überrascht, wie viele Reaktionen er auf seine Späße bekommt.
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3: Ja, nee, ist klar.
4: Leute, ey, was eine Aktion letzten Freitag. Ich hatte bei Instagram und Facebook ein kleines Reel gepostet mit dem Thema hier sterben Erben, das letzte Hemd hat keine Taschen und wer mit Schulden stirbt, hat Plus gemacht und so weiter. Ey, eine Welle darauf, 1,5 Millionen Views, hunderte Kommentare, fast alle lustig. Hier, mein Freund Johann Buchholz aus Emmen hat mir mal gesagt, in Ostfriesland heißt das beim Erben, wenn sich's ausgeht bis zum End, ist das beste Testament. Fand ich immer schon gut, solche Sprüche dazu. Aber die Kommentare auf meiner Seite, die hatten es aber in sich, ey. Pass auf hier, einer, der mit am meisten dabei war, dein letztes Auto ist immer ein Kombi. Das fand ich richtig gut, oder? Hier, Nick Draxel aus Stuttgart schrieb, der letzte Scheck soll platzen. Fand ich so gut. Die besten Trauergäste sind Gläubiger, ist so. Oder wie meine Oma gesagt hat, es gibt nichts Traurigeres, als mit dem vollen Konto zu sterben. Ja, und Leute, es ist doch so. Denkt dran. Wir sind alle nur Gast auf Erden. Das Leben ist zu kurz für ein langes Gesicht. Ja, und letzte Woche schon gesagt, im Himmel gibt's kein Bier, drum trinken wir es hier.
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0: Das Wetter im RSG-Land.
1: 15 bis 11 Grad, so sieht es im Moment temperaturmäßig aus bei uns im Land. Dazu nur wenige Wolken unterwegs. Tagsüber heute dann aber bis 27 Grad und da dann eine dicke Wolkendecke, die auch ab und an Regen bringt. Der Freitag, der wird dann aber wieder schöner. Einiges an Sonne dabei, dazu meist trocken, bis 26 Grad.
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2: Zurzeit liegen uns keine Meldungen vor. Wir wünschen allen unterwegs gute Fahrt.
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1: Die Zeit in der Uni, der letzte Urlaub mit den Freunden, der letzte Trip ans Meer mit dem Partner, die Grillparty mit den Nachbarn. Wir alle haben so Erinnerungen, an die wir gerne zurückdenken, ne? Und Juli haben genau diesen Erinnerungen einen Song gewidmet. Hier ist Geile Zeit.

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0: Gibt's jetzt nach dem Aus für Deutschland eigentlich noch wen, der die restlichen Spiele tippt? Ich habe ja gar keine Motivation mehr. Werde ich halt Letzter.
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0: Wobei, vielleicht lasse ich einfach die KI für mich tippen. Das machen ja immer mehr Leute, der Kollege Stefan Rejek, über das Tippen mit KI.
2: Am Institut für Künstliche Intelligenz der Ludwig-Maximilians-Universität in München. Boah, was ein Name, ey. Jedenfalls wird da gerade getestet, wie gut eine KI Fußballspiele tippen kann. Ja, und die wollen natürlich wissen, kann die KI vielleicht sogar mithalten mit diesen Kicktipp-Göttern, die jeder von uns kennt und jeder hasst, ja? Diese Leute, die still und heimlich mit dem Namen Schoki Hasi 3000 die Büro-Kicktipp-Tabelle anführen. Naja, jedenfalls, um zu schauen, wie die KI bei sowas performt, sind jetzt in diesem Testprojekt alle möglichen KIs in einer Tipprunde. Ja, richtig gehört, wie so ein digitaler Stammtisch mit den Allstars in Sachen KI. ChatGPT, Gemini, Grok, DeepSea, Claude Opus, Cloud Fable, Mistralarge, Qwen. Ja, und am Ende des Tages wird eben geschaut, welche KI beim Tippen am besten abgeschnitten hat. Ist ja eine interessante Frage, aber noch viel wichtiger ist ja eigentlich, geben sich die KIs da eigentlich auch so mega lustige Tipprundennamen wie Biernot United oder FC Fehlprognose? Und noch was, wenn jetzt die KI für mich tippt und ich nichts mehr machen muss, was mache ich dann mit all meiner freien Zeit? Ich weiß, ich mache eine Tipprunde auf, in der wir tippen, welche KI am besten tippt. Ja, muss ich nur eben ChatGPT fragen, auf welche KI ich setzen soll. In dem Sinne, schöne Wärme euch noch, euer Schoki Hasi 3000.
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1: Ich bin Katrin Müller. Die Spitzen von Union und SPD haben sich im Koalitionsausschuss auf eine Reihe von Reformen verständigt. Das erfuhr die DPR nach 7,5 Stunden Beratungen am späten Abend aus Koalitionskreisen. Über die Inhalte wollen die Vorsitzenden von Union und SPD am Vormittag auf einer Pressekonferenz informieren. Auf einige Punkte des Reformpakets hatte sich die Koalition auch schon vor dem Treffen geeinigt.
2: Ja, was das Thema Rente angeht, ist das weitgehend abgehakt. Die Vorschläge der Rentenkommission sollen umgesetzt werden. Punkt. Und die Chancen, dass das mit den Stimmen von Union und SPD durch den Bundestag geht, die stehen ganz gut. Na und bei der Gesundheitsreform, da ist halt ein radikaler Sparkurs angesagt. Egal ob bei Kliniken, Arztpraxen, Patienten oder Medikamenten. Ziel ist, das Spargesetz so schnell wie möglich durch den Bundestag zu bringen. Tanja Wagner, Nachrichtenredaktion.
1: Die USA und der Iran haben nach Darstellung der Vermittlerstaaten Katar und Pakistan in indirekten Gesprächen Fortschritte erzielt. Bei Fragen im Zusammenhang mit dem vor 2 Wochen vereinbarten Rahmenabkommen zur Beendigung des Irankriegs seien positive Fortschritte erzielt worden, hieß es von katarischer Seite. Demnach wurde vereinbart, die Gespräche fortzusetzen. Ökostrom ist in Deutschland weiter auf dem Vormarsch. Im ersten Halbjahr 2026 hatte klimaneutral erzeugter Strom mit 58% einen so großen Anteil am Stromverbrauch wie noch nie in diesem Zeitraum. Das geht aus Hochrechnungen von Forschern und des Branchenverbands hervor.
3: Vor allem die Stromerzeugung aus Wind und Sonne hat im ersten Halbjahr kräftig zugelegt. Das lag vor allem wohl daran, dass einfach mehr Wind wehte als im ersten Halbjahr 2025. Und es regnete weniger. Das begünstigte die Stromerzeugung aus Sonnenenergie neben dem stetigen Ausbau von Photovoltaikanlagen. Bis zum Jahr 2030 soll in Deutschland 80% des Bruttostromverbrauchs aus erneuerbaren Energien stammen. Onni Tochau, Berlin.
1: Zum Fußball. Bei der WM hat Belgien ein fulminantes Comeback hingelegt und den nächsten Tiefschlag abgewendet. Das Team gewann sein 16-Finale gegen Senegal nach 2 Tore Rückstand noch mit 3:2 nach Verlängerung. Zuvor hatte England gegen die Demokratische Republik Kongo nach einem frühen Rückstand mit 2:1 gewonnen und trifft im Achtelfinale auf Co-Gastgeber Mexiko.
0: Das Wetter im RSG-Land.
4: In der Nacht zum Donnerstag gibt es nur wenig Wolken und es bleibt trocken. Die Werte gehen runter auf 15 bis 11 Grad. Am Tag zieht es sich dann zu und es kann auch kurze Schauer oder Gewitter geben bei maximal 27 Grad.
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5: Zurzeit liegen uns keine Meldungen vor. Wir wünschen allen unterwegs gute Fahrt.
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4: Hallo zusammen, eine schöne Nacht mit uns. Haltet durch, wir sind bei euch. Johanna Tänzer hier. Das sind Roxette mit Fading Like a Flower.

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0: Farben und Justin Jesso, As Far As Feelings Go. Hallo, guten Morgen zusammen. Hey, es geht so langsam in Richtung Sommerferien und weil nicht alle 6 Wochen lang unterwegs sind, logischerweise, müssen wir gucken, dass wir hier eine gute Zeit verbringen. Deswegen stellen wir euch in dieser Woche ganz besonders schöne und tolle, außergewöhnliche Seen hier in NRW bei uns vor. Claudia Löhr, die war diesmal am Otto-Meigler-See.
1: Stehe hier an einem wunderschönen, wirklich sehr, sehr breiten Sandstrand. Ich ziehe mal die Schuhe aus. Es ist Mallorca-Feeling hier. Ein paar Kinder touren hier schon herum. Das ist die große Attraktion, die Wasserrutsche, ganz neu in diesem Jahr.
2: Ja, die ist richtig cool, die Rutsche. Man kann so mit den Knien und dann Saltos machen und alles.
3: Ich finde auch noch hier schön, dass es hier einen Spielplatz für kleine Kinder gibt, dass man hier auch was zu essen kaufen kann, falls man Hunger hat.
1: Das hier sieht auf jeden Fall sehr nobel aus, der Beach Club am Otto-Meigler-See. Sehr gepflegt hier unter Palmen. Das ist echt Karibik-Feeling. Hier unten am Wasser stehen direkt die Liegen, also kannst quasi deinen Drink genießen und die Füße dabei ins Wasser halten. Wunderschön, da gehe ich mal an die Bar. Was gibt's denn hier alles Tolles? Das sieht ja fantastisch aus.
4: Also wir haben von Getränken, Aperitifs, Longdrinks oder auch die nicht-alkoholischen. Wir haben Eis, wir haben Kaffee, eigentlich alles, was das Herz begehrt.
1: Und hier abends, ich glaube, nach Feierabend wird hier auch ganz gerne mal gechillt.
4: Genau, einmal im Monat machen wir eine After-Work-Party, das ist immer der Donnerstag. Da haben wir dann auch den Geigenspieler da, haben gute Musik. Und die Leute haben einfach nur gute Laune.
1: Also ihr habt es gehört, hier viele kommen auch nach Feierabend hier hin und genießen den Sonnenuntergang bei einem leckeren Getränk. Insgesamt fühlt sich das hier wirklich alles 100% nach Urlaub an. Ein wunderschöner Ort. Erwachsene zahlen 6,50 Euro fürs Tagesticket, Kinder bis 13 3,50 Euro. Am Eingang bekommt ihr einen Wertebon, den könnt ihr am Beachclub hier einlösen. Also auch eine Win-Win-Situation. Tickets könnte man auch online kaufen. Ne? Am Wochenende erspart ihr euch dann die Warteschlange.

0: Das Wetter im RSG-Land.
1: In der Nacht sind nur wenig Wolken unterwegs und es bleibt auch trocken. Temperaturen, die sinken auf 15 bis 11 Grad. Tagsüber wird es dann ja sehr bewölkt, es zieht sich zu und es sind kurze Schauer oder auch Gewitter möglich. Die Höchstwerte liegen bei maximal 27 Grad.
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2: Zurzeit liegen uns keine Meldungen vor. Wir wünschen allen unterwegs gute Fahrt.
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1: Hallo, hallo. Einen schönen frühen Donnerstagmorgen wünsche ich euch. Ich bin Johanna Tänzer und das ist Jerry Halliwell. It's raining men. Ja, dann lass mal losregnen.

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Leute, es gibt was Neues von Katy Perry. Watch It Burn heißt die neue Single. Und das Krasse ist, die erinnert mich irgendwie voll an die Katy Perry von 2010. So ein bisschen nostalgisch. Also hier, so Hits wie diese hier, meine ich. Yeah.

0: Ja, denkt da mal dran, wenn ihr gleich Watch It Burn hört. Also ich finde, irgendwie hat das so einen 2010er Vibe. Watch It Burn ist übrigens eine Twin-Single. Das heißt, dieser Song, der knüpft thematisch an die letzte Single, an Band-Aids an. Da ging es ja noch so um den Herzschmerz einer zerbrechenden Beziehung. Und in Watch It Burn hat sich Katy Perry davon gelöst und sich stattdessen für die Liebe am Leben und an sich selbst entschieden.
1: I wrote two songs, Band-Aids and Watch It Burn. And I was terrified of putting Watch It Burn out. I was a little scared of putting Band-Aids out because they're so honest and they really tell a lot about my story. And I was like, I'm never putting this out. And cut to now, I'm putting it out.
0: Also sie hat zwei Songs geschrieben, Band-Aids und Watch It Burn. Und sie dachte, sie würde die Songs nie veröffentlichen, weil die halt so viel von ihr preisgeben. Umso glücklicher sind wir natürlich, dass sie es dann doch gemacht hat. Und den neuen, den spielen wir jetzt. Das ist Watch It Burn. Katy Perry, ganz neu bei uns.
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1: Ich bin Katrin Müller. Die Spitzen von Union und SPD haben sich im Koalitionsausschuss auf eine Reihe von Reformen verständigt. Das erfuhr die DPR nach 7,5 Stunden Beratungen am späten Abend aus Koalitionskreisen. Über die Inhalte wollen die Vorsitzenden von Union und SPD am Vormittag auf einer Pressekonferenz informieren. Auf einige Punkte des Reformpakets hatte sich die Koalition auch schon vor dem Treffen geeinigt.
2: Ja, was das Thema Rente angeht, ist das weitgehend abgehakt. Die Vorschläge der Rentenkommission sollen umgesetzt werden. Punkt. Und die Chancen, dass das mit den Stimmen von Union und SPD durch den Bundestag geht, die stehen ganz gut. Na und bei der Gesundheitsreform, da ist halt ein radikaler Sparkurs angesagt. Egal ob bei Kliniken, Arztpraxen, Patienten oder Medikamenten. Ziel ist, das Spargesetz so schnell wie möglich durch den Bundestag zu bringen. Tanja Wagner, Nachrichtenredaktion.
1: Die USA und der Iran haben nach Darstellung der Vermittlerstaaten Katar und Pakistan in indirekten Gesprächen Fortschritte erzielt. Bei Fragen im Zusammenhang mit dem vor 2 Wochen vereinbarten Rahmenabkommen zur Beendigung des Irankriegs seien positive Fortschritte erzielt worden, hieß es von katarischer Seite. Demnach wurde vereinbart, die Gespräche fortzusetzen. Ökostrom ist in Deutschland weiter auf dem Vormarsch. Im ersten Halbjahr 2026 hatte klimaneutral erzeugter Strom mit 58% einen so großen Anteil am Stromverbrauch wie noch nie in diesem Zeitraum. Das geht aus Hochrechnungen von Forschern und des Branchenverbands hervor.
3: Vor allem die Stromerzeugung aus Wind und Sonne hat im ersten Halbjahr kräftig zugelegt. Das lag vor allem wohl daran, dass einfach mehr Wind wehte als im ersten Halbjahr 2025. Und es regnete weniger. Das begünstigte die Stromerzeugung aus Sonnenenergie neben dem stetigen Ausbau von Photovoltaikanlagen. Bis zum Jahr 2030 soll in Deutschland 80% des Bruttostromverbrauchs aus erneuerbaren Energien stammen. Onni Tochau, Berlin.
1: Zum Fußball. Bei der WM hat Belgien ein fulminantes Comeback hingelegt und den nächsten Tiefschlag abgewendet. Das Team gewann sein 16. Finale gegen Senegal nach 2 Tore Rückstand noch mit 3:2 nach Verlängerung. Zuvor hatte England gegen die Demokratische Republik Kongo nach einem frühen Rückstand mit 2:1 gewonnen und trifft im Achtelfinale auf Co-Gastgeber Mexiko.
0: Das Wetter im RSG-Land.
4: In der Nacht ist es locker bewölkt und trocken. Die Temperaturen gehen runter auf 15 bis 11 Grad. Am Tag selbst ziehen dann ein paar mehr Wolken auf und im Tagesverlauf kann es auch kurze Schauer und Gewitter geben. Und die Temperaturen, die gehen auf bis zu 27 Grad hoch.
0: NRW Verkehr, euer KI-Navigator, aktuell und schnell.
5: Zurzeit liegen uns keine Meldungen vor. Wir wünschen allen unterwegs gute Fahrt.
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4: Hallo zusammen, Johanna Tänzer ist hier, wünscht euch eine ganz angenehme und ruhige Nacht. Und wir machen das hier auch alles ganz entspannt zusammen, okay? Das ist Alex Warren mit Ordinary.
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0: Kelly, Rob Kim, Wonders.
1: Das Wetter im RSG-Land.
2: In der Nacht zum Donnerstag gibt es nur wenig Wolken und es bleibt trocken. Die Werte gehen runter auf 15 bis 11 Grad. Am Tag zieht es sich dann zu und es kann auch kurze Schauer oder Gewitter geben bei maximal 27 Grad.
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3: Zurzeit liegen uns keine Meldungen vor. Wir wünschen allen unterwegs gute Fahrt.
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2: Hallo, hallo. Guten Morgen zusammen. Ich bin Johanna Tänzer. Wer seid denn ihr? Willkommen. Leute, es gibt einen neuen Minions-Film in den Kinos. Minions in Monsters. Und den stellen wir euch gleich vor.

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0: Sie sind endlich wieder da.
1: Gibt es einen Namen, um euch alle anzusprechen?
2: Minions.
0: Ja, sie sind zurück. Die Minions sind im Kino. Die kleinen Viecher, die wie eine gelbe Kapsel aussehen, meistens blaue Latzhosen tragen und sehr lustigen Quatsch sprechen, die sind wieder da. Und du hast sie schon gesehen, Filmexperte Jörg Albrecht, ne?
3: Ja, 7. Auftritt der Chaos-Truppe im mittlerweile 3. eigenen Film mit dem Titel Minions and Monsters. Und die Fans der Minions, die scheinen ganz heiß darauf zu sein. Denn, und das gab's noch nie, allein mit den Previews am Wochenende und 150.000 verkauften Tickets haben die Minions die Nummer 1 der deutschen Kinocharts erobert.
2: Macarino, Papa!
1: Wunderbar, wunderbar!
0: Sag mal, höre ich das richtig? Spielt in dem neuen Minions-Film vielleicht auch Christoph Waltz mit?
3: Deine Lauscher funktionieren. Christoph Waltz spielt einen Regisseur, der im Hollywood der 1920er Jahre auf die Minions trifft und mit ihnen Großes vorhat.
1: Also, Minions, mein Name ist Max. Ich möchte mit euch arbeiten. Wir sollten Filme drehen.
2: Filme?
3: Nicht irgendein Film, sondern natürlich ein Horrorstreifen. Klar, dass der Plan nicht so aufgeht, wie sich Max das gedacht hat. Was aber komplett aufgeht, das ist dieser Film, der vollgestopft ist mit Filmzitaten der frühen Hollywood-Ära. Und so haben die Erwachsenen diesmal mindestens genauso viel Spaß an den Minions wie die Kids. Ich würde mich sogar dazu hinreißen lassen, dass Minions and Monsters der bislang beste Film der Reihe ist.
0: Oh krass. Dann müssen wir doch da wohl rein, oder? Minions and Monsters gibt's jetzt neu im Kino. Und den gucken wir uns ja wohl an, oder? Okay, diskutiert das mal ohne mich weiter.
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1: Ich bin Katrin Müller. Die Spitzen von Union und SPD haben sich im Koalitionsausschuss auf eine Reihe von Reformen verständigt. Das erfuhr die DPR nach 7,5 Stunden Beratungen am späten Abend aus Koalitionskreisen. Über die Inhalte wollen die Vorsitzenden von Union und SPD am Vormittag auf einer Pressekonferenz informieren. Auf einige Punkte des Reformpakets hatte sich die Koalition auch schon vor dem Treffen geeinigt.
2: Bei der Rente ist sich Schwarz-Rot weitgehend einig. Die Vorschläge der Rentenkommission sollen vollumfänglich umgesetzt werden. Und bei der Gesundheitsreform sollen die ersten Gesetze schon bis Jahresende fix sein. Streit gibt es dagegen noch bei den Themen Steuern und Arbeitszeit. Die SPD will kleinere Einkommen entlasten und dafür Gutverdiener ab 100.000 Euro und Erben stärker zur Kasse bitten, was die Union in der vorgeschlagenen Form ablehnt. CDU und CSU wollen den 8-Stunden-Arbeitstag dagegen mit einer Wochenarbeitszeit ablösen. Dagegen machen wiederum die Gewerkschaften mobil. Tanja Wagner, Nachrichtenredaktion.
1: Nach dem Ende des Tankrabatts sind die Spritpreise stark gestiegen. Nach dem typischen Mittagssprung stiegen die Preise für E10 im bundesweiten Durchschnitt auf 2,15 Euro pro Liter an, bei Diesel auf 2,11 Euro. Der Steuerrabatt in Höhe von etwa 17 Cent pro Liter war zum 1. Juli ausgelaufen. Der ADAC und die Monopolkommission werfen den Mineralölkonzernen vor, das Ende des Tankrabatts schon vor dessen Auslaufen in die Preise eingerechnet zu haben. Die Bundesanwaltschaft hat in Hamburg Anklage gegen einen mutmaßlichen Drahtzieher der Nord Stream-Anschläge im September 2022 erhoben. Das bestätigte die Kanzlei des angeklagten Ukrainers.
3: Die Bundesanwaltschaft wirft dem Mann laut Medienberichten Kriegsverbrechen, das Herbeiführen einer Sprengstoffexplosion und die Zerstörung von Bauwerken vor. Der Ukrainer war im vergangenen Jahr im Italienurlaub gefasst worden. Er wehrte sich monatelang gegen die Auslieferung nach Deutschland. Im November wurde er dann aber überstellt. Thomas Brock, Nachrichtenredaktion.
1: Zum Fußball. Bei der WM hat Belgien ein fulminantes Comeback hingelegt und den nächsten Tiefschlag abgewendet. Das Team gewann sein 16-Finale gegen Senegal nach 2 Tore Rückstand noch mit 3:2 nach Verlängerung. Zuvor hatte England gegen die Demokratische Republik Kongo nach einem frühen Rückstand mit 2:1 gewonnen und trifft im Achtelfinale auf Co-Gastgeber Mexiko.
0: Das Wetter im RSG-Land.
4: In der Nacht sind nur wenig Wolken unterwegs und es bleibt auch trocken. Temperaturen, die sinken auf 15 bis 11 Grad. Tagsüber wird es dann ja sehr bewölkt, es zieht sich zu und es sind kurze Schauer oder auch Gewitter möglich. Die Höchstwerte liegen bei maximal 27 Grad.
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5: Zurzeit liegen uns keine Meldungen vor. Wir wünschen allen unterwegs gute Fahrt.
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4: Hey, guten Morgen zusammen. Wir starten rein gemeinsam in diesen sehr frühen Donnerstag. Ich bin Johanna Tänzer. Das ist Ed Sheeran mit Azizam. Kommt gut in den Donnerstag.

0: Swift.
1: I knew it, I knew you. Dich kenne ich doch auch hier. Du bist doch dieser Robert Jans,
2: ich bin
1: oder?
2: Da.
1: Ah, ja,
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1: Ja, Robert Jans ist da. Was bringt denn der Tag? Wir kriegen doch heute auch wieder einen schönen, entspannten, sommerlichen Tag. Das weiß ich schon mal.
2: Ja, einmal das und vielleicht bringt er ja auch Urlaub für euch, die gerade zuhören. Mhm. Ne, gerade läuft da so ein bisschen die Aufarbeitung nach unserer WM-Blamage. Mhm. Keine Ahnung, was wird da alles diskutiert? Ne? Wer wird Bundestrainer? Kommt Elfmeterschießen ab der Grundschule auf den Stundenplan, damit das irgendwann auch mal wieder klappt in den nächsten Generationen. Das sind ja so all die Dinge, die aktuell besprochen werden. Mhm. Aber eine Sache, die ist auf jeden Fall völlig klar.
1: Nämlich?
2: Ja, unser Kicker-Duell.
1: Aha.
2: Ja, da könnt ihr auch jetzt euch bewerben, bevor es zur Arbeit geht, für ein Käffchen oder so. Denn trotz WM aus, wir zocken weiterhin um Sonne, Strand, Meer. Unser Kicker-Duell im Deutschen Fußballmuseum in Dortmund, das läuft nämlich was?
1: Weiter.
2: Richtig. 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
2: 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Also, bewerbt euch jetzt auf unserer Homepage und mit ein bisschen Glück geht's dann bald für euch in die Sonne.
1: Robert, das wäre doch auch was für uns.
2: Ja, wir dürfen leider nicht mitmachen.
1: Och mal.
2: Aber wir dürfen uns ja schon so langsam auf Wochenende freuen.
1: Ja.
2: Das ist ja auch sowas wie Urlaub in klein.
1: Ja, genau. Ja. Yeah, right.
2: Und Sonne haben wir ja auch im Moment.
1: Und ich bin auch richtig schlecht im Kickern, deswegen
2: Wochenende
1: ist es auch
2: wird schön.
1: Okay, danke, Robert. Tschüss.
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1: Mit Sabrina Ottersbach. Schönen guten Morgen. Bei einem Polizeieinsatz in Remscheid ist ein 42-jähriger Mann erschossen worden. Nach Angaben der Staatsanwaltschaft Wuppertal und der Polizei Hagen soll er zuvor zwei Mädchen mit Pfefferspray bedroht und das Spray anschließend auch gegen Beamte eingesetzt haben. Der Mann flüchtete zunächst. Als die Polizisten ihn kurze Zeit später erneut trafen, setzten sie laut den Ermittlern zunächst einen Taser ein. Der verfehlte den 42-Jährigen jedoch. Anschließend soll der Mann Werkzeug nach den Einsatzkräften geworfen haben. Daraufhin gab ein Polizist einen Schuss ab. Der 42-Jährige starb trotz sofort eingeleiteter Wiederbelebungsmaßnahmen noch am Einsatzort. Seit gestern ist der Tankrabatt Geschichte und das macht sich auch im RSG-Land bemerkbar. Trotzdem blieb es gestern bis kurz vor 12 noch vergleichsweise ruhig an den Tankstellen. Anders als am Dienstag, als sich teilweise längere Schlangen gebildet hatten. Mit dem Auslaufen des Tankrabatts stiegen die Spritpreise dann um rund 16 Cent. Das hat auch der ADAC bundesweit beobachtet. Der Automobilclub kritisiert außerdem, dass die Preise bereits in den Tagen zuvor deutlich angezogen hätten, obwohl der Tankrabatt da noch gegolten habe. Dadurch sei die Entlastung für Autofahrer zuletzt nicht mehr vollständig angekommen. Und jetzt die Nachrichten aus NRW, Deutschland und der Welt. Nach dem schweren Erdbeben in Venezuela ist die Zahl der Toten auf mindestens 2.295 gestiegen. Nach Behördenangaben wurden zudem 11.267 Menschen verletzt. Rund 26.400 Menschen seien direkt von der Katastrophe betroffen, darunter Verletzte, psychisch Belastete sowie Menschen, deren Wohnung zerstört oder schwer beschädigt wurden. Schwere Regenfälle haben zu teils tödlichen Überschwemmungen in mehreren westafrikanischen Küstenländern geführt. In der Elfenbeinküste kamen nach Angaben des Bundessprechers seit Beginn der Regenzeit im Mai 59 Menschen ums Leben. Im benachbarten Ghana starben Anfang dieser Woche 12 Menschen in Fluten, wie dortige Behörden mitteilten. 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
0: Das Wetter im RSG-Land.
1: Heute wird es wechselhaft bei uns in Remscheid und Solingen. Nach einem sonnigen Vormittag kommt nachmittags dann etwas Regen runter und wir erreichen dann heute 24 Grad in der Spitze.
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1: Die Straßen sind frei rund ums RSG-Land. Ihr kommt also gut durch. Blitzer gibt es auch keine. Kommt gut und sicher an euer Ziel.
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2: Hallo, guten Morgen zusammen. Sagt mal, wie schön wäre das denn bitte, jetzt mit so einem 90er wach zu werden? Oh yeah, machen wir möglich. Die Backstreet Boys mit I Want It That Way jetzt für euch.

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0: Olly Murs, dear darling, guten Morgen zusammen. Eine Woche ist es jetzt her, das verheerende Erdbeben in Venezuela. Das ganze Ausmaß ist immer noch nicht absehbar und überall wird Hilfe benötigt.
1: Augenblick mal aktuell.
2: Die Bilder sind wirklich schwer mit eigenen Worten zu beschreiben. Es ist wirklich die Kartenhäuser, sind die Häuser in sich zusammengefallen. Die Menschen suchen teilweise mit schwerem Gerät, teilweise mit bloßen Händen immer noch nach Überlebenden.
3: Sagt Jonas Jung. Er ist Nothilfekoordinator bei Malteser International. Die katholische Hilfsorganisation hat ihren Sitz in Köln und hat ein Nothilfeteam in die Erdbebenregion geschickt, zu dem auch Jonas Jung gehört. Seit dem Wochenende sind sie in Venezuela vor Ort und konnten auch dieses kleine Wunder miterleben.
2: Wir wurden tatsächlich Zeuge an einem anderen Ort, wo tatsächlich noch jemand lebend aus den Trümmern gerettet werden konnte nach über 4 Tagen. Aber solche freudigen Ereignisse passieren natürlich immer seltener. Und es ist sehr viel Leid, mit dem wir hier konfrontiert sind.
3: Es geht also nun darum, Verletzte zu versorgen, Trinkwasser und Medikamente zu verteilen. Denn auch schon vor dem Erdbeben war die Situation in dem südamerikanischen Land alles andere als optimal.
2: Die Menschen werden teilweise verletzt auf Motorrädern transportiert, weil es keine Ambulanzen gibt. Und die medizinische Versorgung gerade hier in der etwas abgelegenen Region natürlich nicht so gut ist wie in den großen Städten.
3: Seit vielen Jahren arbeitet Malteser International mit lokalen Partnerorganisationen in Venezuela. Das hilft auch jetzt in der großen Krise.
2: Wir als Malteser International werden daher mit unseren Partnern und den Maltesern hier vor Ort mobile medizinische Einheiten in die Krisenregion schicken, um hier entsprechend die Menschen zu unterstützen. Die Menschen sind hier dringend auf ihre Unterstützung angewiesen. Vielen Dank.
3: Alle Infos auch zu Spendenmöglichkeiten bei uns auf augenblickmalonline.de. Stefan Kienkammer von der

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1: Mit Malte Albrecht. Schönen guten Morgen. Monatelang wurde daran gearbeitet und seit kurz vor Mitternacht steht es jetzt auch, das große Reformpaket der Koalition. Die Spitzen von Union und SPD haben sich am späten Abend darauf geeinigt. Das ist aus Koalitionskreisen bestätigt worden. Danny Hopper aus dem News-Team, das Paket soll für wirtschaftliches Wachstum und soziale Sicherheit sorgen.
2: Genau, die Einzelheiten sollen wir am Morgen gegen 9 Uhr erfahren. Dann wollen sich die Chefs der Regierungsparteien im Garten des Kanzleramts dazu äußern und Details nennen. Was man so in der Nacht gehört hat, haben sich Union und SPD aber auch beim wohl dicksten Brocken geeinigt, einer Reform der Einkommenssteuer. Einig war man sich zwar, dass man ab dem nächsten Jahr vor allem kleine und mittlere Einkommen entlasten will, gestritten wurde aber darüber, wie man das Ganze gegenfinanzieren will. Da hat man sich anscheinend jetzt geeinigt. Genauso wie bei den Themen Rente, Arbeitsmarkt und Wachstum und auch beim Bürokratieabbau. Dazu wird die Koalition am Morgen wohl eine ganze Reihe von Maßnahmen vorstellen. Spannend bleibt die Frage, ob es wirklich der große Sprung nach vorne sein wird, den Bundeskanzler Merz noch gestern angekündigt hatte, denn das Reformpaket soll ja die sozialen Sicherungssysteme stabilisieren, die Menschen im Land steuerlich entlasten und die stagnierende deutsche Wirtschaft wieder in Schwung bringen. Und das Paket dürfte auch mit darüber entscheiden, ob die Bundesregierung kurz vor den wichtigen Landtagswahlen im Osten noch die Kurve kriegt.
1: Dankeschön, Danny. Und das sind weitere wichtige Schlagzeilen an diesem Morgen. Nach dem Ende des Tankrabatts rückt nun offenbar die Einführung eines Spritpreisdeckels näher. Der Wirtschaftsausschuss des Bundesrates habe den Weg freigemacht für staatlich festgelegte Obergrenzen, berichtet die RP. Als Vorbild wird Luxemburg genannt. Dort gäbe es seit Jahren gute Erfahrungen mit staatlich festgelegten Maximalpreisen beim Tanken, heißt es. In Remscheid ist ein 42-jähriger Mann bei einem Polizeieinsatz erschossen worden. Der Mann soll vorher zwei Mädchen mit Pfefferspray bedroht und anschließend die Beamten angesprüht haben, teilte die Staatsanwaltschaft Wuppertal mit. Ein Taser-Einsatz sei wirkungslos geblieben. Danach soll der Mann Werkzeug nach den Einsatzkräften geworfen haben. Daraufhin schoss ein Beamter auf den 42-Jährigen. Trotz Wiederbelebungsversuchen starb der Mann noch am Einsatzort. Die USA stehen im Achtelfinale der Fußball-WM. Der Co-Gastgeber hat am frühen Morgen im 16. Finale gegen Bosnien-Herzegowina mit 2:0 gewonnen. Im Achtelfinale geht es für die USA nun gegen Belgien. Die Belgier setzten sich gegen den Senegal nach 0:2 Rückstand noch mit 3:2 nach Verlängerung durch. Außerdem gewann England gegen die Demokratische Republik Kongo mit 2:1 und trifft im Achtelfinale ebenfalls auf einen Gastgeber, und zwar auf Mexiko.
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3: Mit Sabrina Ottersbach, schönen guten Morgen. Bei einem Polizeieinsatz in Remscheid ist ein 42-jähriger Mann ums Leben gekommen. Ein Polizist gab einen Schuss auf den Mann ab, nachdem dieser die Einsatzkräfte angegriffen haben soll. Zuvor soll der Mann zwei Mädchen auf der Paulstraße mit Pfefferspray bedroht haben. Die kriminalpolizeilichen Ermittlungen zum Hergang und den Hintergründen übernimmt jetzt aus Neutralitätsgründen die Polizei Hagen. Die neuesten Infos aus dem RSG-Land morgens bei uns im Halbstundentakt.
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4: Wir starten mit ganz viel Sonne in diesen Donnerstag. Später im Laufe des Tages ziehen einige Wolken auf und heute Nachmittag kommt ein bisschen Regen runter. Das Ganze bei sommerlichen Temperaturen von maximal 23 Grad. Im Moment haben wir 15.
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5: 6:03. Aktuell werden uns keine Staus und auch noch keine Blitzer gemeldet. Habt ihr den ersten Blitzer des Morgens gesehen? Sagt uns gerne Bescheid per Telefon 0212 22 11 190. Gute Fahrt.
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0: gleich 17:45. Hier ist Radio RSG. Guten Start in den Donnerstag.
1: Und bei uns geht es heute Morgen um etwas, was Clara überhaupt nicht leiden kann, nämlich Klassentreffen. Ja. Eigentlich ja was Schönes. Man trifft Leute wieder, die man seit der Schule nicht mehr gesehen hat und spricht über alte Zeiten.
0: Ja, so hatte ich mir das auch vorgestellt. Aber bei meinem 10-jährigen Abi-Treffen habe ich schnell gemerkt, es gibt einen Grund, warum ich einige Menschen 10 Jahre nicht gesehen habe. Verstehst du?
1: Ja, okay. Das kannst du gerne später noch genauer ein bisschen erzählen oder auch nicht. Ja. Wir waren auf jeden Fall bei einem Treffen in Solingen dabei, wo sich ehemalige Klassenkameraden nach 12 Jahren wieder getroffen haben. Ob das ähnlich war wie bei Clara und was die Leute sich da so zu erzählen hatten, das hört ihr heute früh bei uns.
0: Außerdem sprechen wir heute über die besondere Aktion gestern Nachmittag auf der Münstener Brücke. Wir haben es euch ja vorab hier im Radio erzählt. Christiane ten Eiken, genannt Tenno, sitzt eigentlich im Rollstuhl. Trotzdem wollte sie gestern die 777 Stufen vom Brückensteig hochklettern und dabei Spenden fürs Kinderhospiz sammeln.
1: Erstmal war es eine Herausforderung, Tenno überhaupt vom Anfang vom Brückensteig hinzubekommen. Der Weg durch den Wald ist sehr steil und steinig, sagt Janine vom Brückensteig-Team.
2: Sie wurde quasi in einer Art Sänfte, die wir gebaut haben, jetzt runtergetragen. Den Steig an sich, die Treppen und Stufen, sagt Tenno ja, schafft sie.
0: Ob Tenno die Stufen trotz ihrer Behinderung wirklich geschafft hat und was die Zuschauer zu dieser waghalsigen Aktion sagen, das ist ein Thema. Heute bei uns in der Radio RSG Morgenshow.
1: Wir sind Clara Pieck und Michael Höhn. Guten Morgen.

0: 9 Minuten vor 7. Hier ist die Erste Morgenshow mit Clara Pieck und Michael Höhing.
1: Das ist jetzt sehr gemein, dich da zu fragen, aber du weißt, wer Nostradamus war?
0: Das ist so diese Spinne, die da immer... Nee, die heißen anders, ne?
1: Nosferatu. Nein, Nostradamus war dieser Typ, der so Prophezeiungen gemacht hat, der die Zukunft sehen konnte. Heute, vor 460 Jahren, ist er gestorben. Und seine Fähigkeiten hätte ich gut beim WM-Tippspiel gebrauchen können. Du weißt, ich bin hier in der Firma auf dem letzten Platz.
0: Immer noch?
1: Ja. Ja, das Tippen ist auch Thema bei unserem Hannes.
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3: Tipprunden sind wie früher der Schulbus. Ich verpenne es immer, rechtzeitig einzusteigen. Ja? Ob man mitmachen will, wird man immer nur von denen gefragt, die denken, dass sie sowieso selbst gewinnen. Ja, das sind diese Sportstudio-Gucker, die vorm Fernseher sitzen und sagen, ja, die haben doch alle keine Ahnung. Ja. Und jetzt sind schon 3 Wochen WM um und ich denke so, boah, hätte ich mal mitgemacht, weil die im Sportstudio haben doch alle keine Ahnung. Eigentlich müsste ich im Tippen ja richtig gut sein. Ich habe das immerhin meine ganze Schulzeit in Mathe geübt. Aber so ist es ja auch im Endeffekt immer. Tippkönigin wird am Ende irgendeine Sabine aus der Personal, die mit Fußball so gar nichts zu tun hat. Aber WM, da guckt sie die Deutschlandspiele. Ja, die gewinnt. Apropos, wer ist dieses Jahr eigentlich WM-Orakel? Ist das wieder so ein Tintenfisch oder ein Schwein? Oder ist es vielleicht mal ein Schimpanse? Nicht Nostradamus, sondern Nostraafmus? Mehr Prophet als Primat? Das wäre mal ein Titel. Über so einen hätte sich Oliver Kahn damals auch gefreut. Mehr Prophet als Primat. Ja, und immer dran denken, wenn du beim Tippspiel richtig abräumen willst, dann setz einfach auf die Gewinner.
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1: Mit Sabrina Ottersbach. Schönen guten Morgen. Bei einem Polizeieinsatz in Remscheid ist ein 42-jähriger Mann erschossen worden. Nach Angaben der Staatsanwaltschaft Wuppertal und der Polizei Hagen soll er zuvor zwei Mädchen auf der Paulstraße mit Pfefferspray bedroht und das Spray anschließend auch gegen die Beamten eingesetzt haben. Der Mann flüchtete zunächst. Als die Polizisten ihn kurze Zeit später erneut trafen, setzten sie zunächst einen Taser ein, der verfehlte den 42-Jährigen jedoch. Anschließend soll der Mann Werkzeug nach den Einsatzkräften geworfen haben. Daraufhin gab ein Polizist einen Schuss ab. Der 42-Jährige starb trotz sofort eingeleiteter Wiederbelebungsmaßnahmen noch am Einsatzort. Seit gestern ist der Tankrabatt Geschichte und das macht sich auch im RSG-Land bemerkbar. Trotzdem blieb es gestern bis kurz vor 12 noch vergleichsweise ruhig an den Tankstellen. Anders als am Dienstag, als sich teilweise längere Schlangen gebildet hatten. Mit dem Auslaufen des Tankrabatts stiegen die Spritpreise dann um rund 16 Cent und knacken somit wieder die 2-Euro-Marke. Das hat auch der ADAC bundesweit beobachtet. Der Automobilclub kritisiert außerdem, dass die Preise bereits in den Tagen zuvor deutlich angezogen hätten, obwohl der Tankrabatt da noch gegolten habe. Dadurch sei die Entlastung für Autofahrer zuletzt nicht mehr vollständig angekommen. An der alten Feuerwache in Remscheid-Lüttringhausen tut sich etwas. In Zukunft soll die Stadtbibliothek dort einziehen. Der Umbau dafür könnte bald starten. Die entsprechende Baugenehmigung liegt bereits vor. Nick Heisenberg berichtet.
2: Nächste Woche soll der Remscheider Stadtrat nochmal darüber sprechen. Die Zustimmung gilt aber als so gut wie sicher. In der alten Lüttringhauser Feuerwache soll es dann nicht nur Leseräume und Arbeitsplätze geben. Die Bibliothek soll auch eine 24-Stunden-Rückgabestelle für Medien bekommen. Weitere Räume in der alten Lüttringhauser Feuerwache sollen für verschiedene Veranstaltungen zur Verfügung stehen. Die rund 600.000 Euro Förderung für den Umbau und die Renovierung stammen aus dem Sondervermögen Infrastruktur. Eine Fertigstellung ist für 2028 geplant.
1: Und jetzt die Nachrichten aus NRW, Deutschland und der Welt. Nach dem schweren Erdbeben in Venezuela ist die Zahl der Toten auf mindestens 2.300 gestiegen. Rund 26.400 Menschen seien direkt von der Katastrophe betroffen. Darunter Verletzte, psychisch Belastete sowie Menschen, deren Wohnungen zerstört oder schwer beschädigt wurden. Die Rettungsarbeiten gehen weiter. Schwere Regenfälle haben zu teils tödlichen Überschwemmungen in mehreren westafrikanischen Küstenländern geführt. In der Elfenbeinküste kamen nach Angaben des Regierungssprechers seit Beginn der Regenzeit im Mai 59 Menschen ums Leben. Im benachbarten Ghana starben Anfang dieser Woche 12 Menschen in Fluten, wie dortige Behörden mitteilten. 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
0: Das Wetter im RSG-Land.
3: 15 Grad und Sonne, so startet dieser Donnerstag. Im Laufe des Tages ziehen einige Wolken auf und die bringen heute Nachmittag stellenweise Regen. Das Ganze bei maximal 23 Grad. Es bleibt also sommerlich warm und morgen ist es dann auch wieder komplett trocken.
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4: 6:53 haben wir aktuell keine Staus auf den Autobahnen und Blitzer werden uns auch noch keine gemeldet. Meldet den ersten Blitzer des Morgens gerne per WhatsApp an die 0212 22 5 mal die 1. Gute Fahrt.
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4: Guten Morgen zusammen.
3: Hallo.

0: ganz besonderer Tag für viele, über den wir jetzt sprechen, nämlich das Klassentreffen.
1: Oh, hör bloß auf. 6.42 Uhr, hier ist Radio RSG und ich habe es vorhin ja schon gesagt, ich bin kein großer Fan von Klassentreffen.
0: Weil es bei deinem 10-Jährigen irgendwie blöd war?
1: Ja, in unserer Jahrgangsstufe gab es früher immer so Grüppchen, weißt, das wurde viel gelästert, das wurde gemobbt. Und ich habe aber gedacht, komm, nach 10 Jahren wird sich das ja wohl erledigt haben. Wir sind alle erwachsen, da kann man ja wohl ganz normal nett miteinander reden. Kurz gesagt, nein, kann man nicht. Also gewisse Leute können das nicht. Es war alles genauso wie früher in der Schule.
0: Wie schade eigentlich, ja. Dabei können Klassentreffen ja wirklich richtig nett sein, so wie jetzt beim Klassentreffen der ehemaligen 10E der Friedrich-Albert-Lange-Schule in Solingen. Die ehemaligen Schüler haben sich nach 12 Jahren zum ersten Mal wiedergesehen.
2: Das Treffen finde ich schön. Nach den ganzen Jahren mal die ganzen Pappenheimer, die man früher hatte, wiederzusehen, das ist doch schön, ja.
3: Also ich habe jeden wiedererkannt, würde ich sagen, auch wenn der ein oder andere sich sehr verändert hat.
4: Es ist schon echt spannend zu hören, was so die anderen in den letzten Jahren gemacht haben, wo die gelandet sind und was man sich gar nicht hätte vorstellen können.
3: Wir sind alle älter geworden. Man hatte mal so die Anekdoten noch von früher, aber trotzdem haben wir alle komplett andere Leben gelebt. Die einen waren irgendwo in der Welt, die anderen haben schon Kinder und komplett verschiedene Berufe. Wir haben alle unsere Wege selber gewählt und sind die gegangen. Und jetzt kommen wir gerade wieder zusammen.
1: Klingt harmonisch. Mhm. Trotzdem hat auch Julian aus der ehemaligen 10E gemerkt, ja, manches ist dann doch irgendwie wieder so wie früher.
5: Es wirkt ein bisschen leider so für mich. So, es ist dann doch schon so ein bisschen in einzelnen Gruppen aufgeteilt. Also gerade so, wenn ich so jetzt mal so grob über den Tisch gucke, sitzen die Jungs rechts, die Mädchen links, so wie es früher in der Schule auch war. Ja, ich werde mich gleich einfach mal woanders hinsetzen. Ja. Max, sollen wir den Platz schaffen?
0: Man wird ja wirklich wieder zum Schüler.
1: Ja.
0: Beim Klassentreffen gab es auch noch ein paar Überraschungen, unter anderem mit der ehemaligen Klassenlehrerin. Das hört ihr noch bis 8 Uhr hier in der RSG Morgenshow.
1: Wir sind Michael Höhing und Clara Pieck.

0: So, Clara, jetzt will ich noch mal diesen Zungenbrecher von gestern hören.
1: Ich hab's befürchtet. Hier ist Radio RSG mit Michael Höhing und Clara Pieck und wir versuchen ja unsere bergische Mundart vor dem Aussterben zu retten. Immer um 10 nach 8 gibt's bei uns in der Morgenshow eine Redewendung auf Remscheider oder Solinger Platt. Ich versuche das Ganze nachzusprechen. Ihr könnt mitlernen und mitlachen.
0: Und gestern dieser Satz auf Solinger Platt, der hat es in sich von den Wörtern her. Es ging irgendwie darum, dass man sich nicht um das Geschwätz anderer Leute kümmern soll.
1: Genauso nach dem Motto, lass die Leute doch reden, ne?
0: Ja, sag nochmal auf Platt.
1: Lot de Lüt, licker Schkallen, watze Wellen.
0: Nicht schlecht, aber ich glaube, es war falsch. Ja. Die neueste Lektion in Remscheider Platt hört ihr um 10 nach 8 hier in der Radio RSG Morgenshow.
1: Lot de Lüt, licker Schkallen, watze Wellen. Sag du das bitte mal.
0: Nein. Das ist deine Aufgabe.
1: Ja.

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1: Mit Malte Albrecht, guten Morgen. Der Tankrabatt ist seit gestern Geschichte und seitdem sind viele Autofahrer richtig wütend und fühlen sich verschaukelt. Denn die Preise für Benzin und Diesel sind direkt kräftig raufgeknallt. Um dagegen vorzugehen, rückt jetzt möglicherweise eine andere Maßnahme näher, ein Spritpreisdeckel. Das meldet zumindest die RP, Danny Hoppe aus dem Newsteam.
2: Ja, sie schreibt, dass der Wirtschaftsausschuss des Bundesrats den Weg dafür freigemacht hat, also für eine staatlich festgelegte Obergrenze für Spritpreise. Vorbild ist hier Luxemburg, auf das sich die Länder berufen. Da legt das Wirtschaftsministerium schon länger fest, wie viel Benzin, Diesel und Heizöl maximal kosten dürfen. Und damit mache man dort seit Jahren gute Erfahrung, heißt es. Ziel ist es, so überhöhte Gewinne der Mineralölkonzerne und Abzocke zu verhindern und für verbraucherfreundliche Spritpreise zu sorgen. Entscheidend wird jetzt laut RP die Bundesratssitzung am 10. Juli. Sollten die Länderchefs dort dem Wirtschaftsausschuss folgen, würde das den Druck auf die Bundesregierung deutlich erhöhen.
1: Momentan sind ja nicht nur die Autofahrer sauer, sondern auch die Tankstellenbetreiber.
2: Ja, auch der Tankstelleninteressenverband TVI sagt, was die Mineralölkonzerne da gerade trieben, sei eine absolute Unverschämtheit. Die Tankstellenbetreiber hätten die Preise selbst gar nicht in der Hand, bekämen aber den ganzen Ärger der Autofahrer ab. Und auch die Monopolkommission hat beobachtet, dass sich die Mineralölkonzerne schon in den letzten Tagen auf ein Ende des Tankrabatts vorbereitet hatten und die Preise einfach so schon mal nach und nach angezogen hatten. Da seien nur noch 7 bis 11 Cent pro Liter weitergegeben worden, obwohl der Tankrabatt rechnerisch rund 17 Cent betragen sollte. Das sei wettbewerbspolitisch alarmierend, sagt die Monopolkommission.
1: Danke, Danny. Und jetzt weitere Nachrichten im Überblick. Die Koalitionsspitzen von Union und SPD haben sich am späten Abend auf ein Reformpaket für wirtschaftliches Wachstum und soziale Sicherheit geeinigt. Die konkreten Ergebnisse sollen am Vormittag präsentiert werden. Russland hat in der Nacht wieder mehrere Städte in der Ukraine massiv angegriffen. Aus der Hauptstadt Kiew wurden Explosionen gemeldet. Nach Behördenangaben gibt es mindestens 8 Tote und 34 Verletzte. Die USA sind ins WM-Achtelfinale eingezogen. Der Co-Gastgeber besiegte im 16. Finale Bosnien-Herzegowina mit 2:0. Außerdem gewann Belgien gegen den Senegal mit 3:2 nach Verlängerung und England mit 2:1 gegen die Demokratische Republik Kongo. Auf den Feldern geht's wieder los, die ersten Mähdrescher rollen an und viele Landwirte blicken mit gemischten Gefühlen auf die nächsten Wochen. Der Deutsche Bauernverband rechnet zwar insgesamt mit einer durchschnittlichen Ernte, warnt aber vor großen regionalen Unterschieden. Grund sei vor allem die Trockenheit im Frühjahr und der Hitzestress, heißt es. Dadurch könnten Menge und Qualität beeinträchtigt werden. Zusätzlich setzen den Bauern die gestiegenen Kosten und niedrigen Getreidepreise zu.
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3: Mit Sabrina Ottersbach, schönen guten Morgen. In der alten Feuerwache in Remscheid-Lüttringhausen soll künftig eine Stadtbibliothek einziehen. Die Baugenehmigung liegt bereits vor. Der Stadtrat soll nächste Woche final darüber entscheiden. Neben Lesebereiche sind auch eine 24-Stunden-Rückgabestelle und Veranstaltungsräume geplant. Die neuesten Infos aus dem RSG-Land morgens bei uns im Halbstundentakt.
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4: Heute Morgen und am Vormittag haben wir noch sehr viel Sonne. Später im Laufe des Tages ziehen dann Wolken auf und die bringen am Nachmittag hier und da ein bisschen Regen. Die Temperaturen bleiben aber sommerlich warm mit maximal 23 Grad heute.
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5: 7:03, diese Staus aktuell. A1 Köln Richtung Dortmund zwischen dem Kreuz Köln West und dem Kreuz Köln Nord. 3 Kilometer stockender Verkehr. Und die A46 Wuppertal Richtung Düsseldorf zwischen Farresbeck und Hahn-Ost, aktuell 3 Kilometer Stau. Geblitzt wird in Solingen auf der Bonner Straße, danke an Jessica fürs Bescheidsagen, und in Solingen auf der Höher Straße, den hat Marc heute Morgen gesehen. Staus und Blitzer jetzt melden an die 0212 22 11 190. Danke und gute Fahrt.
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5: Guten Morgen zusammen.
4: Schönen guten Morgen.

0: den Brückensteig Münsten gehen und das, obwohl man im Rollstuhl sitzt. Radio RSG am Donnerstagmorgen um 14 nach 7 jetzt.
1: Ja, dieses große Ziel hatte sich Christiane ten Eiken fest vorgenommen. Und gestern Nachmittag war der große Moment von Tenno, wie sie genannt wird. Mit dabei war Janine vom Team des Münstener Brückensteigs.
2: Wir haben da uns überlegt, wie können wir das machen. Haben da ein bisschen gebaut und gebastelt, intensiv uns mit Tenno ausgetauscht. Der Weg quasi zur Brücke ist ja auch die Herausforderung, sehr steinig. Sie wurde quasi in einer Art Sänfte, die wir gebaut haben, jetzt runtergetragen. Den Steig an sich, die Treppen und Stufen, sagt Tenno ja, schafft sie.
1: Ja, und sie hat es auch geschafft. Tatsächlich alle 777 Stufen ist sie rauf und wieder runtergeklettert und das auf 100 Metern über der Wupper.
0: Was für uns Nichtbehinderte schon eine echte Herausforderung ist, war für Tenno allerdings kein wirkliches Problem. Der Rückweg wurde aber anstrengend.
3: Die letzten Stufen runter, weil mein Knie wehtat. Aber sonst, und dass der Fotograf auf dem Hinweg hoch mal so gebummelt hat.
1: Ja, diesen bummeligen Fotografen haben wir natürlich darauf angesprochen. Zu seinem Tempo wollte Andreas lieber nichts sagen, aber vor Tennos Leistung konnte er nur den Hut ziehen.
4: Tenno hat es einfach nur in meine Hand weggetan. Die hat nicht viel geredet, weil die hat sich einfach konzentriert auf jeden Schritt, den sie machen muss. Und sie ist dann links und rechts mit den Händen und hat das irgendwie da hochkatapultiert in ihre Geschwindigkeit und runter auch wieder. Das war irre. Also muss schon sagen, einfach ein unheimlich starker Willen.
0: Also Tenno hat wirklich alles gegeben und will damit zeigen, dass man auch mit Behinderung alles schaffen kann. Und gleichzeitig sammelt sie ja für jede Stufe, die sie geschafft hat, Spenden für das Kinderhospiz Burgholz.
3: Ich hoffe, ich habe den Weg nicht umsonst gemacht. Also alles fürs Kinderhospiz, bitte.
1: Tenno auf dem Brückensteig seht ihr heute Morgen auch bei Facebook und Insta. Hier ist die Morgenshow mit Michael Höhing und Clara Pieck.

0: Was mir ja vor Schreck gestern die Cola fast im Auto hingefallen, als ich das gehört habe im Radio. Kanada macht jetzt mit beim ESC.
1: Richtig.
0: Ach.
1: Ja, 2027 wird Kanada einen Sänger, einen Act hinschicken.
0: Ja, logische Konsequenz beim Eurovision Song Contest als Kanada dazu sagen,
1: ja,
0: mach ich mit.
1: Nein, komm, Australien ist ja auch dabei.
0: Ja, das
1: es
0: stimmt.
1: Gibt weltweit Fans, warum nicht?
0: Ja, vielleicht dürfen wir dann nicht mehr mitmachen. Viele würden sich ja freuen.
1: Wäre auch nicht schlimm, wäre auch nicht schlimm. Ich fände es eher cool, wenn noch mehr Länder mitmachen würden. Hier so Korea, die könnten so K-Pop-Bands irgendwie schicken, das wäre ziemlich cool.
0: Da müsste man aber langsam mal am Namen arbeiten.
1: Oder die USA, Taylor Swift dann.
0: Ja, da müssen wir gar keine Chance mehr haben. Auch schön.
1: Ich finde es cool, dass der ESC weltweit so beliebt ist.
0: Wird ja noch länger. Ich finde, der geht ist viel zu schnell vorbei.
1: Ja, das stimmt.
0: Ne? 1 Uhr finde ich immer, ist so früh, da sollte man auch noch mal was dranhängen.

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1: Mit Sabrina Ottersbach. Schönen guten Morgen. Ein Polizeieinsatz in Remscheid hat am Abend tödlich geendet. Ein 42 Jahre alter Mann ist dabei durch einen Schuss der Polizei ums Leben gekommen. Nach Angaben der Staatsanwaltschaft Wuppertal und der Polizei Hagen soll der Mann zuvor zwei Mädchen auf der Paulstraße mit Pfefferspray bedroht haben und das Spray später auch gegen die Beamten eingesetzt haben. Der Mann flüchtete zunächst, wurde aber wenig später wieder angetroffen. Die Polizei setzte dann einen Taser ein, der verfehlte den 42-Jährigen jedoch. Der 42-Jährige soll dann mit Werkzeug in Richtung der Einsatzkräfte geworfen haben. Daraufhin gab ein Polizist dann einen Schuss ab. Trotz Reanimationsversuche starb der 42-Jährige noch am Einsatzort. Seit gestern gibt's keinen Tankrabatt mehr und das merken Autofahrer auch beim Tanken. Heute früh lag der Preisunterschied bei 16 Cent. Lena Bauer hat mehr Infos zum Thema.
2: Um kurz vor 12 war es an den Tankstellen hier bei uns im RSG-Land relativ ruhig. Das ist das Ergebnis unserer Stichprobe gestern Vormittag und Mittag. Zum Vergleich, am Dienstag hatten sich zum Teil noch längere Schlangen gebildet. Die Preise waren dort noch leicht günstiger. Nach 12 gab es gestern dann einen Sprung von etwa 16 Cent nach oben. Das hat auch so der ADAC bundesweit festgestellt. Der Automobilclub äußert in dem Zusammenhang auch Kritik. Die Spritpreise seien schon in den vergangenen Tagen deutlich gestiegen, obwohl der Tankrabatt eigentlich noch gegolten habe.
1: In Remscheid-Lüttringhausen soll die alte Feuerwache zur neuen Stadtbibliothek umgebaut werden. Die Stadt Remscheid hat bestätigt, dass die Baugenehmigung dafür inzwischen vorliegt. Am kommenden Dienstag entscheidet der Stadtrat abschließend darüber. Geplant sind in der Wache neben Leseräume und Arbeitsplätzen auch eine 24-Stunden-Rückgabestelle für Medien. Außerdem sollen weitere Räume für Veranstaltungen entstehen. Der Umbau wird mit rund 600.000 Euro gefördert. Wenn alles nach Plan läuft, soll die neue Bibliothek im Jahr 2028 fertiggestellt sein. Und jetzt die Nachrichten aus NRW, Deutschland und der Welt. Beim Brand eines Krankenhausdachstuhls in Ludwigslust bei Schwerin sind mindestens 34 Menschen verletzt worden. Ein Mensch wird laut Polizeiangaben derzeit wiederbelebt. Patienten und Beschäftigte wurden aus dem Gebäude evakuiert. Zur Schwere der Verletzungen konnte die Polizei bislang noch nichts sagen. Das Bundesverfassungsgericht äußert sich heute zu einem Verbot von Sexpuppen, die wie Kinder aussehen. Dazu wurden zwei Verfassungsbeschwerden geprüft. Nun will man die Entscheidung schriftlich veröffentlichen. Das Verbot gilt seit 2021 und sieht für Herstellung, Verkauf und Besitz teils hohe Geld- und Freiheitsstrafen vor. 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
0: Das Wetter im RSG-Land.
3: Strahlend blauer Himmel zum Start in den Donnerstag. Heute wird es wieder sommerlich warm mit maximal 23 Grad. Allerdings ziehen im Laufe des Tages immer mehr Wolken auf und heute Nachmittag kommt ein bisschen Regen runter.
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4: 3 Minuten nach 19:30, das sind die Staus aktuell. A1 Köln Richtung Dortmund zwischen Gleuel und dem Kreuz Köln-Nord. Etwa 10 Minuten dauert es länger, 5 Kilometer stockender Verkehr. Dann die A3 Köln in Richtung Oberhausen zwischen dem Dreieck Köln-Heumer und Köln-Mühlheim. Hier aktuell 5 Kilometer stockend. A46 Neuss Richtung Wuppertal zwischen Grevenbruch und dem Kreuz Neuss-West 20 Minuten plus, aktuell 6 Kilometer Stau. Und auf der A46 in der Gegenrichtung zwischen Wuppertal-Katernberg und Hahn-Ost, hier haben wir nochmal 6 Kilometer Stau mit 10 Minuten Wartezeit. Geblitzt wird aktuell in Solingen auf der Bonner Straße, außerdem in Solingen auf der Höher Straße. 0212-2211-190, gerne anrufen, wenn ihr noch Staus oder Blitzer seht. Danke und gute Fahrt.
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3: Schönen guten Morgen.
4: Guten Morgen zusammen.
3: Und nochmal der Hinweis, es ist Donnerstag, auch wenn Burak Yeter und Daniel Sandoval was anderes behaupten. Tuesday im besten Mix.

0: man ja schon mal, wenn man ein bisschen nostalgisch wird, dann fragt man sich, was ist wohl aus den Leuten von früher aus der Schule geworden?
1: Man kann es ja rausfinden beim Klassentreffen. Hier ist Radio RSG, die Morgenshow mit Michael Höhing und Clara Pieck. Und wenn man sich 10 oder 20 Jahre nach dem Schulabschluss das erste Mal wieder sieht, kann das schon spannend sein. Micha, was war deine größte Erkenntnis?
0: Ja, Kevin ist jetzt Opa.
1: Bitte, was?
0: Ja, mein Klassenkamerad Kevin ist sehr früh Vater geworden. Sein Sohn wiederum auch sehr früh Vater geworden, hat ein Kind bekommen. Und 20 Jahre nach dem Schulabschluss ist Kevin eben Opa.
1: Ist schon verrückt, oder? Wir waren beim 12-jährigen Klassentreffen der ehemaligen 10E der Friedrich-Albert-Lange-Schule in Solingen. Und da war Max sehr überrascht, was aus seinem Schulfreund Maxi geworden ist.
2: Der Maxi mit der Glatze, das war tatsächlich eine Teilüberraschung. Der andere Teil der Überraschung war, dass er Bundespolizist geworden ist. Hätte ich nicht erwartet. Darf ich im Interview nicht näher drauf eingehen.
1: Okay.
0: Beim Klassentreffen wurde auch viel über alte Zeiten geredet. Dafür ist man ja da. Mit dabei war auch die ehemalige Klassenlehrerin Brigitte Braun.
3: Bei der Kanutour in Leichling, wir haben am Jugendzentrum gestoppt. Ich meine jetzt ja, wenn jetzt nicht alle was anderes sagen. Mal hören. Maxi, hörst du mal gerade zu? Wir sind in Leichlingen ausgestiegen, aber an der Stelle seid ihr alle, Lisa besonders, ins Wasser gefallen.
4: Das ist mehrfach in meinem Leben passiert auf der Wuppert. Ich weiß, dass ich nicht gerne in so Kanus auf irgendwelchen Flüssen rumpaddel. Seitdem mache ich das nicht mehr so gerne.
1: Ja, bis heute traumatisiert durch den Klassenausflug, ne? Welche ungewöhnlichen Folgen das Klassentreffen wiederum hat, das hört ihr noch bis 9 Uhr hier bei Radio RSG.
0: Guten Morgen.

0: Radio RSG am Donnerstagmorgen, jetzt 8:12. In Remscheid hat die Polizei gestern einen 42-jährigen Mann erschossen.
1: Ja, die Polizei ist am Abend zur Paulstraße gerufen worden. Da war wohl ein Mann, der hat zwei Mädchen mit Pfefferspray bedroht. Die Polizisten haben diesen Mann auch schnell gefunden und dann zur Rede gestellt. Der hat daraufhin auch die Beamten mit dem Reizgas attackiert.
0: Die Polizisten haben dann einen Taser eingesetzt. Das ist so ein Gerät, da kommt so eine Art Pfeil raus und dadurch fließt dann Strom. Die Polizisten haben aber nicht getroffen. Der Mann hat dann mit Werkzeug geworfen und da blieb den beiden Polizeibeamten auch nichts anderes übrig, als dann auch die Dienstwaffe zu ziehen.
1: Der Mann wurde angeschossen und ist noch an der Einsatzstelle gestorben. Jetzt untersucht die Polizei Hagen den Fall und aktuelle Infos gibt's in unseren Nachrichten und auf radio-rsg.de.

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1: Mit Nico Hartmann. Für Gastgeber USA lebt der Traum vom erstmaligen Weltmeistertitel weiter. Die US-Boys besiegten in der Nacht Bosnien trotz zwischenzeitlicher Unterzahl mit 2:0 und treffen im Achtelfinale nun auf Belgien, die gegen den Senegal einen 0:2 Rückstand aufholten, sich in die Verlängerung retteten und dort mit dem letzten Angriff durch Tielemans das entscheidende Tor.

0: erzielten. Auch England steht im Achtelfinale. Nach Rückstand gegen den Kongo traf Harry Kane zweimal. Nächster Gegner der Engländer ist Mexiko.
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2: Mit Malte Albrecht, guten Morgen. Es waren lange Verhandlungen in Berlin. 7,5 Stunden haben die Spitzen von Union und SPD um ihr großes Reformpaket gerungen. Am späten Abend gab es dann die Einigung. Das ist aus Koalitionskreisen bestätigt worden. Die Einzelheiten sollen in einer guten Stunde vorgestellt werden. Danny Hoppe aus den Nachrichten. Offenbar hat man sich auch bei der Reform der Einkommensteuer geeinigt.
3: Ja, das galt ja im Vorfeld als der wohl dickste Brocken. Union und SPD waren sich zwar einig, dass vor allem kleine und mittlere Einkommen ab dem nächsten Jahr entlastet werden sollen. Wie das Ganze finanziert werden soll, da war man sich aber nicht einig. Die SPD hatte zum Beispiel einen höheren Spitzensteuersatz und eine höhere Erbschaftssteuer ins Spiel gebracht und auch eine höhere Reichensteuer beim Gespräch. Am Vormittag dürften wir hier mehr wissen. Auch bei den Themen Rente, Arbeitsmarkt, Wachstum und Bürokratieabbau hat sich die Koalition geeinigt. Da musste man aber auch nicht mehr so viele Steine aus dem Weg räumen.
2: Die Erwartungen an das Reformpaket sind ja groß. Kanzler Merz hatte gestern noch von einem großen Sprung nach vorn gesprochen.
3: Ja, gleichzeitig hat er aber auch schon gesagt, es werde jetzt nicht einen großen Big Bang geben. Aber klar, es geht um richtig viel für die Bundesregierung. Zum einen sollen von diesem Paket wichtige Signale ausgehen für stabile soziale Sicherungssysteme, steuerliche Entlastungen und Schwung für die stagnierende deutsche Wirtschaft. Aber auch für die schwarz-rote Koalition hängt viel davon ab. Denn die Umfragewerte sind mies, die Unzufriedenheit mit der Arbeit der Koalition dagegen groß. Für die Bundesregierung wäre es deshalb enorm wichtig, mit dem Paket die Kurve zu kriegen, auch mit Blick auf die wichtigen Landtagswahlen im Osten, die anstehen.
2: Dankeschön, Danny. Und jetzt weitere Themen kurz und kompakt. Nach dem Ende des Tankrabatts rückt nun offenbar die Einführung eines Spritpreisdeckels näher. Der Wirtschaftsausschuss des Bundesrates habe sich für staatlich festgelegte Obergrenzen beim Sprit ausgesprochen, berichtet die RP. Bei einem Brand im Krankenhaus von Ludwigslust bei Schwerin sind zwei Patienten ums Leben gekommen. Das Feuer war in einem Patientenzimmer ausgebrochen und griff auf den Dachstuhl über. Mehr als 30 Menschen wurden verletzt. Das Bundesverfassungsgericht entscheidet heute, ob das Verbot von Sexpuppen, die wie Kinder aussehen, rechtens ist. Zwei Männer sehen sich unter anderem in ihrem Recht auf sexuelle Selbstbestimmung verletzt. Sie hatten deshalb Verfassungsbeschwerden eingereicht. Zuwanderung bleibt ein wichtiger Stützpfeiler für den deutschen Arbeitsmarkt. Zu diesem Ergebnis kommt eine Studie der Bertelsmann Stiftung. Demnach gäbe es ohne ausländische Beschäftigte in vielen Branchen schon heute große Personalprobleme, etwa in der Reinigung, der Gastronomie oder der Pflege. Laut der Studie wird aber noch viel Potenzial verschenkt. Viele Zuwanderer arbeiten demnach weit unter ihrer Qualifikation, oft nur als Hilfskräfte, obwohl sie studiert haben. Damit die Integration besser klappt, fordert die Stiftung unter anderem schnellere Anerkennungen von Berufsabschlüssen, weniger Bürokratie bei den Behörden und deutlich mehr Sprachkurse.
1: Und jetzt das Neueste aus dem RSG-Land.
4: Mit Sabrina Ottersbach, schönen guten Morgen. Bei einem Polizeieinsatz in Remscheid ist ein 42-jähriger Mann ums Leben gekommen. Ein Polizist gab einen Schuss auf den Mann ab, nachdem dieser die Einsatzkräfte angegriffen haben soll. Zuvor soll der Mann zwei Mädchen auf der Paulstraße mit Pfefferspray bedroht haben. Die kriminalpolizeilichen Ermittlungen zum Hergang und den Hintergründen übernimmt jetzt aus Neutralitätsgründen die Polizei Hagen. Die neuesten Infos aus dem RSG-Land morgens bei uns im Halbstundentakt.
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5: Wir starten mit Sonne und aktuell 17 Grad in diesem Donnerstag. Maximal 23 sind später drin. Dazu ist es erstmal noch sonnig, aber später ziehen ein paar Wolken auf und heute Nachmittag kommt ein bisschen Regen runter. Morgen ist es dann wieder trocken und es gibt einen angenehmen Sonne-Wolken-Mix.
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6: Wir haben gleich 4 Minuten nach 8, das sind die Staus ab 2 Kilometern Länge. A1 Köln-Dortmund zwischen Frechen und dem Kreuz Leverkusen-West, 7 Kilometer stockender Verkehr. Dann die 1 Dortmund-Köln zwischen Gevelsberg und dem Kreuz Wuppertal-Nord, 2 Kilometer stockend. Und zwischen Burscheid und Köln-Niel nochmal 2 Kilometer Stau. A3 Oberhausen-Köln zwischen dem Dreieck Langenfeld und dem Kreuz Leverkusen, 3 Kilometer. A46 Neuss-Wuppertal zwischen dem Dreieck Neuss-Süd und Düsseldorf-Bilk, 3 Kilometer Stau. Viertelstunde dauert es hier länger. Dann die A46 in der Gegenrichtung, einmal zwischen Oberbarmen und Katernberg, 2 Kilometer, zwischen Farresbeck und Hahn-Ost, 4 Kilometer und längster Stau aktuell zwischen Düsseldorf-Wersten und Neuss-Hafen, 4 Kilometer Stau mit einer Dreiviertelstunde Wartezeit. geblitzt wird. In Solingen auf der Hörstraße und nochmal auf der Bonner Straße, gemeldet von Björni. Björni, das hast du jetzt drin.
5: Ja.
6: Wir nennen Björn jetzt immer Björni. Egal welcher Björn schreibt. 0212 22 11 190. Gute und sichere Fahrt.
5: Dass Befolgen so ein kleiner Versprecher haben kann, ne?
6: Ja, absolut.
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5: Schönen guten Morgen.
6: Guten Morgen zusammen. Vielleicht machen wir mal so einen Spitznamen-Morgen, wo wir uns nur mit Spitznamen ansprechen. Clari und Michael.

0: Wenn ihr das nächste Mal Kartoffeln esst, dann werdet ihr garantiert an unsere Mundartreihe denken.
1: Ja, heute geht es um Kartoffeln auf Remscheider Platt. Hier in der Radio RSG Morgenshow gibt es immer um 10 nach 8 eine Redewendung in bergischer Mundart. Clara versucht das Wort oder den Satz zu lernen und ihr könnt mitlernen und mitlachen. Und heute ist unsere Expertin die Remscheider Mundart-Autorin Cornelia Schmidt.
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4: Jetzt haben wir ein Wort, was auch eigentlich jemand von früher erfunden hat. 365er. Das ist 365, wie man schon hört. Das ist für Kartoffel oder Erpel, wie man auf Remscheider Platt hat, weil man die 365 Tage gegessen hat im Jahr. Also 365er.
0: Ich versuch's mal. 365er.
4: Fauf.
0: Fauf, okay.
4: Fauf.
0: 365er.
4: Ja, schöne Zahl.
0: Sag mal noch einen Satz damit. Heute essen wir Kartoffeln.
4: Hüt eten wir Erpel, beziehungsweise hüt eten wir 365er.
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0: Ich warte drauf, dass du es nochmal wiederholst, Micha. Das ist doch leicht gewesen, oder?
1: Micha ist ja Pommes.
0: Die waren damals noch nicht erfunden. Komm, versuch's mal.
1: 365er.
0: Fauf. Die nächste Lektion auf Solinger Platt hört ihr morgen früh um 10 nach 8 hier in der RSG Morgenshow. Fauf.

0: Radio RSG am Donnerstagmorgen und jetzt ist es endlich soweit. Jetzt kommt Glamour hier in die Morgenshow.
1: Ja, beim Filmfest in München gibt es heute die große Premiere vom Film Die Ballade von Mittwoch auf Donnerstag. Es ist ein deutscher Film und da spielt ein Solinger mit.
0: Maurice Herz nämlich, der spielt im Film eine Nebenrolle. Der junge Solinger hat vor einigen Jahren mal bei einer Castingshow mitgemacht, ist seitdem in mehreren Filmen, Netflix-Serien und auch in einigen Werbespots zu sehen. Schauspieler sein, das war immer ein Traum von ihm.
2: Ich würde sagen, ich bin schon an einem Punkt, wo ich, es ist vielleicht nicht mehr nur rein Schauspielerei, aber dadurch, dass so viel auch diese ganzen Online-Content-Geschichten dazu kamen, bin ich jetzt an einem Punkt, wo ich davon lebe. Ja.
1: Maurice hat bei so klassischen Nachmittags-Soaps gearbeitet und verdient jetzt auch mit anderen Formaten Geld. Nur auf so eine Rolle beim Film zu warten, das bringt aber nichts. Deshalb hilft der Unternehmen auch noch dabei, Videos fürs Internet zu drehen.
2: Es ist schon sehr harte Arbeit. Es hat sich viel verändert. Dadurch hat man einfach sehr, sehr viele Möglichkeiten, vor der Kamera was zu machen. Da ist halt so viel dazugekommen an Werbegeschichten. Ja, das ist einfach ein ganz neuer Markt, wo richtig viel neue Möglichkeiten da sind und eher gerade zu viel zu tun als zu wenig.
0: Jetzt aber dann doch der große Film. Heute Abend Premiere beim Filmfest in München. Maurice spielt einen Typen in einer Kölner Shisha-Bar. Das ist quasi so die Rollenbezeichnung. Ach, echt? Der Regisseur hat beim Drehbuch auch sofort an ihn gedacht.
2: Also ich bin durch die Jahre jetzt halt auf ein paar Schauspielerplattformen gelistet und da hat mich ein Regisseur gefunden, der auch wirklich ein super Regisseur ist und hat mich einfach gesagt, hey, ich habe hier eine Rolle zu vergeben in dem neuen Film. Du könntest da ganz gut reinpassen.
1: Und wir beide haben Maurice ja getroffen, als er hier zum Interview war. Und das ist gar nicht böse gemeint, aber in diese Rolle passt er halt auch perfekt. Ich kann den Regisseur verstehen. Ob der Film auch hier im RSG-Land in die Kinos kommt, das wissen wir aktuell leider noch nicht. Hier ist Radio RSG mit Michael Höhing und Clara Pieck.

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1: Mit Sabrina Ottersbach, schönen guten Morgen. Die Polizei hat in Remscheid gestern Abend einen 42-Jährigen erschossen. Laut der Staatsanwaltschaft Wuppertal und der Polizei Hagen soll der Mann zuvor zwei Mädchen auf der Paulstraße mit Pfefferspray bedroht haben und das Spray später auch gegen die Beamten eingesetzt haben. Der Mann flüchtete zunächst, wurde aber wenig später wieder angetroffen. Die Polizei setzte dann einen Taser ein, der verfehlte den 42-Jährigen jedoch. Der Mann soll dann mit Werkzeug in Richtung der Einsatzkräfte geworfen haben. Daraufhin gab ein Polizist einen Schuss ab. Der Mann starb noch am Einsatzort. Seit gestern ist der Tankrabatt Geschichte. Und das macht sich auch im RSG-Land bemerkbar. Trotzdem blieb es gestern bis kurz vor 12 noch vergleichsweise ruhig an den Tankstellen. Anders als am Dienstag, als sich teilweise längere Schlangen gebildet hatten. Mit dem Auslaufen des Tankrabatts stiegen die Spritpreise dann um rund 16 Cent und knacken somit wieder die 2-Euro-Marke. Das hat auch der ADAC bundesweit beobachtet. Der Automobilclub kritisiert außerdem, dass die Preise bereits in den Tagen zuvor deutlich angezogen hätten, obwohl der Tankrabatt da noch gegolten habe. Dadurch sei die Entlastung für Autofahrer zuletzt nicht mehr vollständig angekommen. An der alten Feuerwache in Remscheid-Lüttringhausen tut sich etwas. In Zukunft soll die Stadtbibliothek dort einziehen. Der Umbau dafür könnte bald starten. Nick Heißenberg berichtet.
2: Nächste Woche soll der Remscheider Stadtrat nochmal darüber sprechen. Die Zustimmung gilt aber als so gut wie sicher. In der alten Lüttringhauser Feuerwache soll es dann nicht nur Leseräume und Arbeitsplätze geben. Die Bibliothek soll auch eine 24-Stunden-Rückgabestelle für Medien bekommen. Weitere Räume in der alten Lüttringhauser Feuerwache sollen für verschiedene Veranstaltungen zur Verfügung stehen. Die rund 600.000 Euro Förderung für den Umbau und die Renovierung stammen aus dem Sondervermögen Infrastruktur. Eine Fertigstellung ist für 2028 geplant.
1: Und jetzt die Nachrichten aus NRW, Deutschland und der Welt. Etliche Jungvögel haben sich in den vergangenen Tagen aus ihren glutheißen Nestern fallen lassen. Es seien viele Meldungen zu aufgefundenen Vogelküken eingegangen, heißt es vom Naturschutzbund. Pflege- und Auffangstationen seien bereits an ihren Kapazitätsgrenzen. Ein Zusammenhang mit der Hitzewelle der vergangenen Tage sei sehr wahrscheinlich, heißt es. Beim Brand des Dachstuhls des Krankenhauses in Ludwigslust nahe Schwerin sind zwei Menschen ums Leben gekommen. Bei den Toten handelt es sich um Patienten, wie eine Sprecherin mitteilt. Zu dem Brand mit mehr als 30 Verletzten war es in einem Patientenzimmer gekommen. 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
3: Strahlend blauer Himmel und ganz viel Sonne heute am Donnerstag zum Start. Später im Laufe des Tages sind ein paar Wolken unterwegs und heute Nachmittag kommt auch dazu ein bisschen Regen runter. Das Ganze bei maximal 23 Grad. Morgen geht's genauso warm weiter, dann ist es aber komplett trocken.
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4: 8:53 haben wir aktuell diese Staus. Und zwar auf der A1 Köln Richtung Dortmund zwischen Köln-Dövenich und dem Kreuz. Entschuldigung, mir ist was runtergefallen. A1 Köln Richtung Dortmund zwischen Köln-Dövenich und dem Kreuz Leverkusen West. 6 Kilometer stockender Verkehr. Dann die A1 in der Gegenrichtung. Einmal zwischen Gewelsberg und Wuppertal-Langerfeld 2 Kilometer. Und zwischen Burscheid und dem Kreuz Leverkusen West haben wir 6 Kilometer Stau. A3 Köln-Oberhausen zwischen Köln-Mühlheim und dem Kreuz Leverkusen 3 Kilometer stockend. Und in der Gegenrichtung zwischen dem Dreieck Langenfeld und dem Kreuz Leverkusen nochmal 4 Kilometer. A46, Neuss Richtung Wuppertal an der Fleher Brücke zwischen dem Dreieck Neuss-Süd und Düsseldorf-Bilk. 3 Kilometer Stau, dauert hier 20 Minuten länger. Dann die 46 in der Gegenrichtung zwischen Oberbarm und Katernberg 5 und zwischen Wuppertal-Kronenberg und dem Dreieck Düsseldorf-Süd auch nochmal 5 Kilometer Stau. Und der längste Stau des Morgens dann zwischen Düsseldorf-Bilk und Neuss-Hafen, 5 Kilometer, hier dauert es aktuell aber fast eine Stunde länger. Geblitzt wird in Remscheid neu auf der Königstraße. Vielen Dank an Wolfgang fürs Bescheid sagen. Außerdem stehen Blitzer in Solingen am Frankfurter Damm, auf der Altenhofer Straße, auf der Höher Straße und auf der Bonner Straße. Staus und Blitzer jederzeit gerne melden per WhatsApp an die 0212 22 5x1. Gute und sichere Fahrt.
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4: Guten Morgen.
3: Schönen guten Morgen. Mir ist da was runtergefallen, das ist die Untertreibung des Jahrhunderts. Micha hat versucht, eine Tube Handcreme auf seinem Mikro zu balancieren. Wie überraschend, dass das schief geht.
4: Ich weiß.
3: Das ist doch so doof.
4: Ich will zum Zirkus. Ich bin beim Zirkus.

0: Kevin ist jetzt Opa. Das ist für mich ein Satz für die Ewigkeit.
1: Es ist nur die Wahrheit. Ja. Hier ist Radio RSG mit Clara Pieck und Michael Höhing. Und wir haben vorhin schon in der Morgenshow darüber gesprochen, wie das so ist, wenn man nach vielen Jahren Leute aus der Schule wieder trifft. Und bei mir kam 20 Jahre nach dem Schulabschluss die überraschende Erkenntnis eben, oh, Kevin ist also jetzt Opa.
0: Ja, wie viel manche Leute seit dem Schulabschluss erlebt haben, war auch Thema bei einem Klassentreffen in Solingen. Die ehemalige 10E der Pfalz hat sich nach 12 Jahren wieder getroffen. Die ehemaligen Schüler sind heute zwischen 28 und 30 Jahre alt und stehen an ganz unterschiedlichen Punkten im Leben. Einige reisen um die Welt, andere studieren noch, wieder andere haben schon zwei Kinder.
1: Trotzdem war vieles sofort wieder so wie früher und sogar so vertraut, dass die Klassenlehrerin Brigitte Braun und ihre ehemaligen Schüler ernsthaft überlegen, zusammen in den Urlaub zu fahren. Klassenfahrt reloaded sozusagen.
2: Nach Schloss Dankern und dann auf die Kinderspielgeräte gehen. Ja, meinetwegen. Ich wäre sehr dafür.
3: Ja, auf jeden Fall. Boah, wäre ich dabei. Klassenfahrt wäre geil. Schloss Dankern. Bungalows, Lose ziehen, wer mit wem in den Raum kommt. Also, ne? Gender getrennt. Nein, sagt er. Das wäre schon geil.
4: Eine Übernachtung kriegt man ja meistens schon hin. So ein Mini-Klassenpferdchen.
5: Ja, warum nicht? Also, ich wäre dabei.
6: Kommt immer auf den Ort an, wo wir hinfahren, glaube ich. Also, ich glaube jetzt 6 Bettzimmer mit Jungs und Mädels getrennt, weiß ich jetzt nicht so. Aber in ein schönes Hotel, warum nicht? Ich finde, das darf mitwachsen mit dem Alter.
0: Oh Gott, nochmal auf Klassenfahrt mit meiner alten Jahrgangsstufe. Das wäre ungefähr das Letzte, was ich gerne machen würde. Selbst in dem schicksten Hotel.
1: Ja, ich wäre auch raus. Wäre mir zu laut. Kevin nimmt bestimmt die Enkel mit. Nee, nee. Radio RSG ist hier gleich 9:15.

0: Gleich 10 vor 9, hier ist Radio RSG am Donnerstag.
1: Ich schäme mich ein bisschen, als ich heute Morgen aus dem Haus gegangen bin, dachte ich, huch, ist aber kalt.
0: Ach so, ja.
1: Frisch war es draußen.
0: Ja, tatsächlich.
1: Da war ich überlegen, ob ich noch eine Jacke mitnehmen soll, weil heute jetzt kurzärmlich wieder unterwegs. Man ist das gar nicht mehr gewohnt aus den letzten Tagen, dass man irgendwas noch braucht.
0: Das stimmt, aber ich fand's herrlich. Ich hatte über Nacht das Fenster auf und es war endlich mal kühl genug zum Schlafen. Das erste Mal gefühlt seit 2 Wochen. Es war toll.
1: Nee, bei mir ist jetzt statt 40 sind jetzt 38 Grad im Schlafzimmer.
0: Also auch
1: es
0: schön.
1: Es geht langsam bergab, aber es dauert noch so ein bisschen.
0: Auch schön, aber wenn dir so kalt ist, soll ich dir einen Glühwein machen?
1: Oh,
0: möchtest
1: Gott.
0: Du ein paar Spekulatius
1: Nein.
0: haben?
1: Nein, und ich möchte auch nochmal fürs Archiv hier geben, ich habe mich nicht beschwert. Nicht, dass es heißt, ja. Ich hätte mich wieder über das Wetter beschwert.
0: Doch, doch. Michael, ist eine Frostbeule, ist jetzt für immer festgehalten hier. Ja.

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1: Mit Malte Albrecht. Guten Morgen. In Luxemburg geht es am Vormittag um richtig viel Geld, konkret um mehr als 4 Milliarden Euro. So viel soll der

0: Internetriese Google zahlen. Dieses Bußgeld in Rekordhöhe hatte die EU-Kommission schon im Jahr 2018 verhängt. Google wehrt sich aber dagegen. Danny Hopper aus dem News-Team. Die EU wirft Google illegale Beschränkungen vor.
1: Genau, Google soll das Betriebssystem Android ausgenutzt haben, um die Marktposition seiner eigenen Suchmaschine zu stärken. Android wird ja bei Google entwickelt und ist für Gerätehersteller kostenlos. Aber Hersteller, die eine Lizenz für Googles App Store haben wollten, mussten auch immer gleich ein Paket aus Google Apps installieren, darunter zum Beispiel den Browser Chrome oder auch die Google-Suche. Und da sagt die EU-Kommission, das ist ein Verstoß gegen die Wettbewerbsregeln der EU. Wie du schon gesagt hast, über den Fall wird seit Jahren gestritten. In erster Instanz hatte es auch schon eine Schlappe für Google vor dem EU-Gericht gegeben. Das war im Jahr 2022. Da hatten die Richter in Luxemburg das Bußgeld nur minimal gesenkt, von rund 4,3 Milliarden Euro auf 4,125 Milliarden. Der Konzern steht ja immer wieder wegen seiner Geschäftspraktiken vor Gericht. Erst gestern ist zum Beispiel in Schweden ein Urteil gegen den Tech-Riesen gefallen. Da wurde entschieden, dass Google der Klarna-Tochter PriceRunner umgerechnet knapp 1,3 Milliarden Euro Schadenersatz zahlen muss.
0: Danke, Danny. Und jetzt weitere Themen in unseren Kurznachrichten. Die Spitzen von CDU, CSU und SPD haben sich auf ein Reformpaket geeinigt. Nach 7,5 Stunden war das Treffen im Koalitionsausschuss am späten Abend zu Ende. Die Details werden in wenigen Minuten in Berlin vorgestellt. Bei einem russischen Großangriff auf die ukrainische Hauptstadt Kiew sind in der Nacht mindestens 10 Menschen getötet worden. Außerdem gibt es fast 50 Verletzte. Ein Vertreter des Militärs warf Russland gezielte Angriffe auf Wohngebiete und Zivilisten vor. Wegen der mauen Konjunktur setzen viele Unternehmen in Deutschland auf Sparkurs und künstliche Intelligenz. Laut einer Umfrage von Deloitte wollen 68% der Finanzvorstände Kosten einsparen, um wettbewerbsfähig zu bleiben. Fast genauso viele setzen KI ein. Das Erschließen von neuen Märkten oder Geschäftsfeldern spielt dagegen eine deutlich kleinere Rolle. Nach dem Ende des Tankrabatts macht Tanken gerade so gar keinen Spaß. Deshalb bringen die Bundesländer jetzt einen Spritpreisdeckel ins Gespräch. Laut RP plädiert der Wirtschaftsausschuss des Bundesrates für staatlich festgelegte Preisobergrenzen beim Tanken. Das Gremium habe sich hinter eine Initiative aus dem Saarland gestellt. Als Vorbild wird Luxemburg genannt, das seit Jahren gute Erfahrungen mit staatlich festgelegten Maximalpreisen macht. Eine Entscheidung soll nächste Woche Freitag im Bundesrat fallen. Sollten die Länderchefs dort dem Ausschuss folgen, würde der Druck auf die Bundesregierung deutlich wachsen.
2: Und jetzt das Neueste aus dem RSG-Land.
3: Mit Sabrina Ottersbach, schönen guten Morgen. In der alten Feuerwache in Remscheid-Lüttringhausen soll künftig eine Stadtbibliothek einziehen. Die Baugenehmigung liegt bereits vor, der Stadtrat soll nächste Woche final darüber entscheiden. Neben Lesebereichen sind auch eine 24-Stunden-Rückgabestelle und Veranstaltungsräume geplant. Die neuesten Infos aus dem RSG-Land morgens bei uns im Halbstundentakt.
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4: Ein sommerlicher Vormittag in Remscheid und Solingen, sehr viel Sonne, blauer Himmel und bis zu 23 Grad. Später im Laufe des Tages ziehen einige Wolken durch und die bringen heute Nachmittag auch ein bisschen Regen. Morgen ist es dann wieder trocken.
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5: 3 Minuten nach 9, recht viele Staus auf den Autobahnen. Hier kommen die ab 3 Kilometern Länge. A1 Köln-Dortmund zwischen Köln-Lüwenich und dem Kreuz Leverkusen-West, 12 Kilometer stockender Verkehr. Die 1 in der Gegenrichtung, einmal zwischen Gevelsberg und dem Kreuz Wuppertal-Nord, 4 Kilometer. Und dann nochmal zwischen Wermelskirchen und Köln-Niel, 10 Kilometer Stau, dauert es eine Dreiviertelstunde aktuell länger. A3 Köln Richtung Oberhausen zwischen dem Kreuz Köln-Ost und Leverkusen-Opladen, 7 Kilometer Stau. A46 Neuss Richtung Wuppertal zwischen dem Dreieck Neuss-Süd und Düsseldorf-Bilk, 3 Kilometer. Und in der Gegenrichtung gibt es Stau, einmal zwischen dem Ausbauende und Wuppertal-Katernberg, 9 Kilometer stockender Verkehr. Dann zwischen Hahn-Ost und Hilden, 4 Kilometer stockend. Und zwischen Düsseldorf-Bilk und Neuss-Hafen, 4 Kilometer Stau, dauert aktuell gute Dreiviertelstunde länger. In Remscheid wird geblitzt auf der Königstraße, in Solingen auf der Bonner Straße, der Aufderhöher Straße, am Frankfurter Damm und auf der Altenhofer Straße. Staus und Blitzer jetzt gerne melden an die 0212 22 11 190. Gute Fahrt.
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5: Guten Morgen zusammen.

0: Einer meiner absoluten Lieblingsorte in der Region kommt jetzt bei unserem Badesee-Check.
1: Ich wusste gar nicht, dass in Untenrüden ein Badesee ist.
0: Nee, das ist ein anderer Lieblingsort.
1: Hier ist Radio RSG mit Clara Pieck und Michael Höhing. Ja, wir stellen euch diese Woche die schönsten Badeseen in Nordrhein-Westfalen vor. Heute geht's zur Wasserskianlage nach Langenfeld. Ich wusste gar nicht, Clara fährt Wasserski?
0: Tue ich auch nicht. Aber auf der Restaurantterrasse daneben gibt's tolle Burger und Cocktails.
1: Natürlich. Claudia Löhr hat die Wasserskianlage für euch gecheckt.
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2: Wo treffen wir uns?
4: Wir treffen uns in der Wakeboard- und Wasserskianlage in Langenfeld im Rheinland. Sie ist eine der weltweit größten ihrer Art.
2: Muss ich was bezahlen?
4: Oh ja, das Date ist nicht ganz günstig. Ein Tagesticket liegt zwischen 40 und 50 Euro. Aber für den Anfang reicht wahrscheinlich ein 2-Stunden-Ticket. Das Ganze ist nämlich ziemlich anstrengend. Kostet je nach Alter zwischen 30 und 35 Euro. Und Buchungen am besten, glaube ich, online, oder?
5: Ja, ich würde Schnupperkurse oder generell Kurse immer online buchen. Wer schon fahren kann, kann sich auch spontan vorbeikommen und einfach eine Karte kaufen.
3: Was können wir da machen?
5: Ja, Wakeboard fahren, Wasserski fahren natürlich, surfen, eine gute Zeit am See verbringen, zuschauen, was Nettes essen und trinken.
3: Kann ich meine Kids mitbringen?
5: Natürlich, wir können mit Kleinkindern auch hier hinkommen. Ab 6 Jahren, wenn sie schwimmen können, können die auch gerne schon die ersten Bambini-Kurse machen und sowas. Da kann man die ersten Versuche aufs Wasser wagen mit Wasserski.
2: Treffen wir uns zum Essen oder nur für Drinks?
6: Ja, wir bieten verschiedene Speisen an. Wir bieten ein Mittagsmenü an oder wir bieten ein Lunchbreak an. Von 12 bis 16 Uhr ist die Karte ein bisschen kleiner. Ab 16 Uhr haben wir eine große Karte. Nette Location, schöne Aussicht, leckere Kaltgetränke.
3: Können wir da chillen?
7: Ja, man kann ja auch chillen. Wir sehen hier quasi auch ganz viele Liegen. Kann ja auch entspannt liegen, einfach uns sonnen, nicht nur Wasserski fahren. Ja, das ist auch witzig. Setz dich hier einfach hin, sonnt dich, schaut die anderen zu, wie die da mal aufs Gesicht landen.
3: Ist es ein Match?
7: Auf jeden Fall, würde ich schon sagen, ja, ist ein Match, ganz klares Match.
5: Ich glaube, hier sind alle Menschen happy, die gerne draußen sind und einfach mal ins Grüne an den See wollen, einfach mal den Kopf abschalten wollen, einen kleinen Kurzurlaub machen wollen.
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0: Die RSG ist hier, die Morgenshow. Schönes Kunstwerk heute schon gesehen bei Clara Pieck im Status bei WhatsApp. Du hast Rohkostteller gemacht mit Buchstaben.
1: Ja, in der Klasse meiner Tochter ist heute so ein Buchstabenfest, weil die alle Buchstaben gelernt haben. Jeder sollte was mitbringen. Ich hatte mich für 2 Rohkostteller verpflichtet. Hatte nicht dran gedacht, dass ich ja Frühschicht habe. Also habe ich um 3 Uhr nachts Gemüse geschnibbelt und angerichtet.
0: Buchstabensalat.

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2: Mit Sabrina Ottersbach, schönen guten Morgen. Ein Polizeieinsatz in Remscheid hat am Abend tödlich geendet. Ein 42 Jahre alter Mann ist dabei durch einen Schuss der Polizei ums Leben gekommen. Nach Angaben der Staatsanwaltschaft Wuppertal und der Polizei Hagen soll der Mann zuvor zwei Mädchen auf der Paulstraße am Cremheu mit Pfefferspray bedroht haben und das Spray später auch gegen die Beamten eingesetzt haben. Der Mann flüchtete zunächst, wurde aber wenig später wieder angetroffen. Die Polizei setzte dann einen Taser ein, der verfehlte den 42-Jährigen jedoch. Der Mann soll dann mit Werkzeug in Richtung der Einsatzkräfte geworfen haben. Daraufhin gab ein Polizist einen Schuss ab. Der 42-Jährige starb noch am Einsatzort. Seit gestern gibt es keinen Tankrabatt mehr und das merken Autofahrer auch beim Tanken. Heute früh lag der Preisunterschied bei 16 Cent. Lena Bauer hat mehr Infos zum Thema.
3: Um kurz vor 12 war es an den Tankstellen hier bei uns im RSG-Land relativ ruhig. Das ist das Ergebnis unserer Stichprobe gestern Vormittag und Mittag. Zum Vergleich, am Dienstag hatten sich zum Teil noch längere Schlangen gebildet. Die Preise waren dort noch leicht günstiger. Nach 12 gab es gestern dann einen Sprung von etwa 16 Cent nach oben. Das hat auch so der ADAC bundesweit festgestellt. Der Automobilclub äußert in dem Zusammenhang auch Kritik. Die Spritpreise seien schon in den vergangenen Tagen deutlich gestiegen, obwohl der Tankrabatt da eigentlich noch gegolten habe.
2: In Remscheid-Lüttringhausen soll die alte Feuerwache zur neuen Stadtbibliothek umgebaut werden. Die Stadt Remscheid hat bestätigt, dass die Baugenehmigung dafür inzwischen vorliegt. Am kommenden Dienstag entscheidet der Stadtrat abschließend darüber. Geplant sind in der Wache neben Leseräumen und Arbeitsplätzen auch eine 24-Stunden-Rückgabestelle für Medien. Außerdem sollen weitere Räume für Veranstaltungen entstehen. Der Umbau wird mit rund 600.000 Euro gefördert. Wenn alles nach Plan läuft, soll die neue Bibliothek im Jahr 2028 fertiggestellt sein. Und jetzt die Nachrichten aus NRW, Deutschland und der Welt. Schon vor den schlimmsten Hitzetagen hat es in Deutschland nach Schätzungen des Robert-Koch-Instituts in diesem Jahr mehr als 800 hitzebedingte Todesfälle gegeben. 500 Menschen davon waren 85 Jahre alt oder älter. Beschäftigte in Deutschland haben 2025 seltener und im Durchschnitt kürzer gestreikt als im Jahr zuvor. Das hat das Wirtschafts- und Sozialwissenschaftliche Institut der gewerkschaftlichen Hans-Böckler-Stiftung ausgerechnet. Insgesamt beteiligten sich gut 550.000 Menschen bundesweit am Streiks, rund 360.000 weniger als noch 2024. 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
4: Nach und nach ziehen immer mehr Wolken auf über Remscheid und Solingen. Es ist angenehm sommerlich warm bei maximal 23 Grad, aber am Nachmittag können hier und da ein paar Regenschauer runterkommen. Morgen ist dann wieder komplett trocken. Sonne-Wolken-Mix auch bei 23 Grad.
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5: 3 Minuten nach 9:30 mit diesen Staus ab 2 Kilometern Länge. A1 Köln-Dortmund zwischen Köln-Bock-Lemünd und dem Kreuz Leverkusen-West 8 Kilometer stockender Verkehr. Dann in der Gegenrichtung zwischen Gevelsberg und dem Kreuz Wuppertal Nord 2 Kilometer stockend und zwischen Burscheid und Köln-Niehl 4 Kilometer Stau. A3 Köln-Oberhausen zwischen Köln-Delbrück und dem Kreuz Leverkusen 5 Kilometer stockender Verkehr. In der Gegenrichtung zwischen dem Kreuz Hilden und dem Kreuz Leverkusen nochmal 7 Kilometer. A46 Neues Wuppertal zwischen dem Dreieck Neues Süd und Düsseldorf-Bilk 3 Kilometer Stau an der Fleher Brücke, dauert 20 Minuten länger hier. Die A46 jetzt in der Gegenrichtung, also Richtung Düsseldorf, zwischen Oberbarm und Katernberg 8 Kilometer stockend, zwischen Hahn-Ost und Hilden 4 Kilometer und zwischen Düsseldorf-Bilk und Neuss-Hafen 6 Kilometer Stau. Hier dauert es aktuell sogar 1 Stunde länger. Geblitzt wird in Solingen auf der Höher Straße, außerdem auf dem Frankfurter Damm, auf der Altenhofer Straße, auf der Höher Straße und auf der Bonner Straße. Und in Remscheid stehen Blitzer auf der Jan-Wellem-Straße, der Burger Straße und auf der Königstraße. Staus und Blitzer gerne melden per WhatsApp an die 0212 22 5 mal die 1. Gute Fahrt.
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4: Morgen.
5: Guten Morgen. Na, na, na.

0: den Münstener Brückensteig hochklettern und das, obwohl man eigentlich im Rollstuhl sitzt? Für Christiane ten Eiken war das gestern das große Ziel. Hier ist Radio RSG um 9:45.
1: Tenno, wie sie von allen genannt wird, sitzt seit einer Brustkrebserkrankung im Rollstuhl. Das Sprechen fällt ihr auch schwer und Tenno wollte immer schon unbedingt die Münstner Brücke hoch. Sören Walter ist der Chef vom Münstner Brückensteig, da kann man ja die Brücke hoch, und der wollte direkt helfen.
2: Wir haben in der Tat gesagt, wir wollen das möglich machen, haben nicht damit ehrlicherweise gerechnet. Ich meine, normale Menschen haben damit schon Schwierigkeiten, so einmal auf 100 Metern Höhe das Ganze da oben zu queren. Aber jemand, der eben für gewöhnlich im Rollstuhl sitzt, für den ist das wahrscheinlich um Faktor 10 schwieriger.
1: Aber mit dem richtigen Willen und den richtigen Freunden im Rücken geht eben alles.
3: Ich war total überrascht und auf der anderen Seite passt es halt voll zu ihr, weil sie ist immer schon ein bisschen verrückt gewesen und die hat auch die Power und so verrückte Dinge liegen ihr.
4: Ich bin unheimlich beeindruckt, dass sie trotz ihrer körperlichen Gegebenheiten das so macht und natürlich für den guten Zweck, für den sie es auch macht. Ne? Sie muss ja selber auch über ihre Grenzen gehen. Ne? Und da habe ich allerhöchsten Respekt vor.
5: Das ist irre, welchen Willen diese Frau hat. Ja, mit so einer Behinderung eine Stufe nach der anderen ganz langsam, aber kontinuierlich nach oben zu steigen. Hat sich keinster Weise helfen lassen.
3: Also den Respekt habe ich unbedingt davor, weil das kann sich keiner vorstellen, wie anstrengend das für die Tenno ist. Und für uns ist das ja schon eine Herausforderung, da hochzukommen. Mit den motorischen Schwierigkeiten ist es halt wirklich Wahnsinn, dass sie das jetzt in Angriff nimmt.
0: Ja, Tenno hatte gestern in der Morgenshow angekündigt, für jede Stufe, die sie schafft, sammelt sie eine Geldspende fürs Kinderhospiz Burgholz. 777 Stufen hat der Brückensteig und Tenno hat tatsächlich alle geschafft.
6: Ob behindert oder nicht, Hauptsache oben.
1: Und ganz oben, da war sie. Könnt ihr sehen bei uns auf Insta und Facebook heute Morgen. Hier ist die RSG Morgenshow mit Clara Pieck und Michael Höhing.

0: Radio RSG um 5 vor 10, Zeit für eine wichtige Frage. Micha, möchtest du jetzt mit mir Feierabend machen?
1: Gott sei Dank. Ja, unbedingt. Ich will.
0: Und kuriose Heiratsanträge sind gleich nach 10 Thema bei Laura Potting.
1: Ich bin Michael Höhing.
0: Ich bin Clara Pieck.
1: Tschüssinger.
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1: Mit Nico Hartmann. Beim Deutschen Fußballbund soll bald eine Entscheidung über die Personalie Julian Nagelsmann fallen. Die Führungsriege des DFB beginnt heute eine eingehende Analyse der Gründe für das erneute Scheitern bei einer WM. Bundestrainer Nagelsmann wurde in der Öffentlichkeit nach dem Aus im 16-Finale gegen Paraguay scharf kritisiert. Fachlich, aber auch für Kommunikation und Außendarstellung. Sollte es zu einer vorzeitigen Trennung kommen, wird momentan Jürgen Klopp als Nachfolgekandidat Nummer 1 gehandelt.
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2: Mit Malte Heilbricht. Guten Morgen.
3: Wir wollen Deutschland wieder flott kriegen.
2: Bundeskanzler Merz war das vorhin in Berlin bei der Vorstellung des großen Reformpakets, auf das sich die schwarz-rote Koalition geeinigt hat. Bis spät in den Abend hatten die Spitzen von Union und SPD darüber verhandelt. Danny Hoppe aus dem News-Team, unter anderem soll es Steuerentlastungen geben.
4: Genau, ab dem nächsten Jahr sollen vor allem kleine und mittlere Einkommen entlastet werden. Vor allem Familien mit Kindern sollen das spüren, das hat Merz vorhin betont.
3: Wir rechnen mit bis zu 600 Euro pro Jahr Durchschnitt für einen Durchschnittshaushalt.
4: Geplant ist unter anderem eine Anhebung des Grundfreibetrages, ein höherer Kinderfreibetrag und eine Erhöhung des Kindergeldes. Das

0: Das Belastungsvolumen der Reform soll insgesamt bei rund 10 Milliarden Euro pro Jahr liegen. Die Gegenfinanzierung soll unter anderem über eine Veränderung der Reichensteuer erfolgen. Ab einem Einkommen von 250.000 Euro soll ein Steuersatz von 45% gelten, ab einem Einkommen von 280.000 Euro ein Satz von 47%.
1: Außerdem plant die Koalition schärfere Regeln bei der Krankschreibung.
0: Ja, und die dürften bei Arbeitnehmern nicht gut ankommen. Merz hatte ja schon in der Vergangenheit immer wieder betont, dass er findet, dass wir zu viele Krankheitstage in Deutschland haben. Deshalb soll die telefonische Krankschreibung wieder abgeschafft werden. Und wer krank ist, soll in Zukunft dazu verpflichtet werden, schon am ersten Tag eine Arbeitsunfähigkeitsbescheinigung vorzulegen.
2: Das ist eine harte Entscheidung, das wissen wir. Aber wir können uns diesen Wettbewerbsnachteil durch lange Abwesenheiten in den Unternehmen nicht länger leisten.
0: Aktuell ist es ja noch so, dass man sich auch ohne Praxisbesuch krankschreiben lassen kann, wenn man in der Praxis bekannt ist und keine schweren Symptome hat. Das fällt jetzt weg, das dürfte noch für Diskussionen sorgen.
1: Danny, vielen Dank. Und jetzt weitere Nachrichten im Überblick. Bei einem Brand in einem Krankenhaus in Ludwigslust in Mecklenburg-Vorpommern sind zwei Patienten ums Leben gekommen. Mehr als 30 Menschen wurden verletzt. Das Feuer war am frühen Morgen in einem Patientenzimmer ausgebrochen und griff dann auf den Dachstuhl über. Rund um Wuppertal gibt es wieder große Probleme im Bahnverkehr. Zwar hat die Bahn gerade erst ein defektes Stellwerk nach 2 Wochen reparieren können, aber dafür ist jetzt ein anderes Stellwerk ausgefallen. Vor allem Regionalzüge können deshalb auf der Strecke zwischen Düsseldorf und Hagen wieder nicht fahren. Wie lange die Störungen noch andauern, ist bisher unklar. Auf den Feldern geht's wieder los, die ersten Mähdrescher rollen an und viele Landwirte blicken mit gemischten Gefühlen auf die nächsten Wochen. Der Deutsche Bauernverband rechnet zwar insgesamt mit einer durchschnittlichen Ernte, warnt aber vor großen regionalen Unterschieden. Grund sei vor allem die Trockenheit im Frühjahr und der Hitzestress, heißt es. Dadurch könnten Menge und Qualität beeinträchtigt werden. Verbandspräsident Ruckwied will gleich in Brandenburg eine erste Einschätzung zur Ernte geben. Zusätzlich setzen den Bauern die gestiegenen Kosten und niedrigen Getreidepreise zu. Einziger Lichtblick im Moment ist der Raps, denn der läuft wohl ganz gut. Und das waren die Nachrichten mit Malte Albrecht.
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4: Da ziehen heute einige Wolken durch, da kann es dann auch mal regnen. Bis 27 Grad sind heute drin. Die Sonne, die kommt aber auch ab und an mal durch. Morgen sieht es dann wieder netter aus. Da kriegt ihr immer wieder die Sonne zu sehen. Regen gibt es keinen. Bis 26 Grad.
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4: Die A57 Köln-Krefeld, die ist zwischen Neuss-Norf und Neuss-Hafen nach einem Unfall gesperrt aktuell. Und das noch voraussichtlich bis 12 Uhr. Aktuell 3 Kilometer Stau. Ihr braucht hier 33 Minuten länger. Jetzt die restlichen Staus ab 28 Minuten Zeitverlust. Es ist schon einiges los bei uns im Land. Die A4 Aachen-Köln zwischen Weißweiler und Düren 6 Kilometer Stau, 39 Minuten plus. Die A40 Duisburg-Essen zwischen Mülheim-Winkhausen und Essen-Holsterhausen 6 Kilometer Stau, 49 Minuten. Die A46 Wuppertal-Heinsberg zwischen Düsseldorf-Ella und Neuss-Hafen 7 Kilometer Stau, 54 Minuten plus. Und die A52 Essen-Düsseldorf zwischen Essen-Kettwig und Tiefenbruch 5 Kilometer Stau, 28 Minuten plus. Gute Fahrt!
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4: Hallo zusammen, einen schönen Donnerstagvormittag wünsche ich euch. Mark Forster, der hätte fast eine große Filmkarriere gehabt. Also quasi, also eigentlich hatte er sie. Also er hat in Star Wars 9 mitgespielt, hat er mir im Interview verraten.
5: In Form meiner Stimme. Im letzten Star Wars bin ich Star Trooper 13.
4: Nein, wirklich?
5: Mhm.
4: Also, nee, das ist ein Spaß,
5: ich sag zwei, weil ich habe zu der Zeit Trolls synchronisiert und war quasi in dem Synchro-Studio, wo die gerade Star Wars synchronisiert haben. Und dann habe ich die Folge gequatscht. Dann meinten die, ja, also du kannst jetzt, wenn du Bock hast, jetzt einen Satz sagen und dann bist du im Star Wars drin.
4: Im Ernst?
5: Ja, also ich bin so ein Star Trooper und wir laufen so über einen Korridor. Ich weiß nicht mehr, was ich sage. Irgendwas, bla bla bla, das war aber ganz schön krass. Oder irgendwas sage ich und dann werde ich erschossen.
4: Wie cool. Also ich meine das mit dem Erschossen jetzt nicht, aber wie cool ist das bitte, wenn du sagen kannst, meine Stimme ist in einem Star Wars Film drin. Und hier im Radio ist sie sogar auch noch. Hier ist Mark Forster mit einem Lied und ich bin Laura Potting. Hallo.

0: So Leute, was war es denn bei euch? Ring im Champagnerglas oder Ring im Nachtisch versteckt? Sascha Fassbeiner ist da, hallo.
1: Hi.
0: Wie hast du denn deiner Frau den Antrag gemacht?
1: Ganz klassisch am Strand.
0: Oh, das ist aber auch schön.
1: Ja,
0: aber ich muss sagen, ich hatte da mehr von dir erwartet. Du hättest ruhig so ein bisschen Action machen können. Andere Leute klettern das Empire State Building hoch, okay?
1: Ja, andere Leute sind aber auch schwer bekloppt.
0: Das stimmt.
1: Aber du hast recht, da ist ein Pärchen jetzt das Empire State Building in New York hoch und oben gab es dann auch wirklich so einen richtigen Heiratsantrag. Ich kriege schon feuchte Hände, wenn ich nur in diese Höhe denke.
0: Ja, ich auch.
1: Die Polizei fand es nicht so romantisch. Das ist nämlich natürlich illegal. Die beiden wurden jetzt festgenommen.
0: Na, immerhin haben sie jetzt eine Story zum Erzählen, die knallt.
1: Oh ja.
0: Und solche völlig irren Heiratsanträge gab es schon zuhauf.
1: Ja, in einer Nachrichtensendung hat Wettermann Trent Eric Nachrichtensprecherin JC Bird mit einem Heiratsantrag vor laufenden Kameras überrascht.
0: Boah, das finde ich ja super unangenehm, ne?
1: Ja.
0: Naja, in solchen Situationen ist es auch immer für alle Anwesenden gut, wenn dann auch so ein Ja-Ich-Will zurückkommt.
1: Mhm. Vergangene Woche gab es einen Antrag während eines Konzerts vor 6000 Leuten in Amsterdam und da kam dann ein Nein.
0: Ah.
1: Und sie hat danach auch noch so ganz unangenehm vor allen Leuten das Nein auf der Bühne erklärt und so.
0: Oh nein, das ist ja schrecklich. Ja. Geil. Er so, willst du mich heiraten? Und sie so.
2: Och nee, lass mal. Nee, bin da nicht so für.
0: Nee.
1: Ja, das hier ist dann schon deutlich schöner abgelaufen. Er schenkt ihr Flugtickets, was
0: schon mal
1: sie
0: schön
1: nicht wusste. Ja, auf jeden Fall. Was sie nicht wusste, er fliegt das Flugzeug von Melbourne nach Los Angeles.
0: Angeber.
1: Genau, und macht dann über die Bordansage, hier dieses Mikrofon im Flugzeug, einen Heiratsantrag.
0: Ja gut, aber auch ein bisschen drüber, ne?
1: Mhm, drüber, über den Wolken, auf jeden Fall, ja.
0: So, du hast noch was aus NRW.
1: Genau, ja, aus Bocholt. Da hat ein Mann das Auto seiner Freundin geliehen und wurde geblitzt mit einem Schild hinter der Frontscheibe. Auf dem Schild steht die Frage, klar, willst du mich heiraten?
0: Ah, und weil er ist ja ihr Auto und da hat sie auch den Bußgeldbescheid bekommen.
1: Ganz genau, clever mit dem Foto drauf und so. Ja, sehr clever, sehr romantisch auch. In Lüdenscheid gab es den gleichen Fall auch nochmal. Aber um unserer journalistischen Sorgfaltspflicht natürlich nachzukommen, bitte fahrt nicht so schnell mit dem Auto.
0: Ja, und klettert nicht aufs Empire State Building einfach so. Übrigens, der krasseste Antrag war so ein Typ, der hat seinen eigenen Verkehrsunfall vorgetäuscht, damit seine Freundin merkt, wie ein Leben ohne ihn wäre. Und dann
1: Was?
0: Hat sich rausgestellt, alles nur gefaked und dann hat er sie gefragt.
1: Meine Antwort wäre Nein gewesen.
0: Ich hätte dem schlicht und weg eine geschallert und wäre dann gegangen.
1: Krank.
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1: Mit Charlotte Großer. Hallo. Wenn ihr ein Herz für Tiere habt, dann seid ihr am Wochenende im Tierheim Glüder in Solingen genau richtig. Da ist nämlich großes Sommerfest. Samstag und Sonntag könnt ihr dort jeweils von 11 bis 17 Uhr einen schönen Tag verbringen, sagt René Nitsch vom Tierheim.
2: Wir haben am Samstag unser Spaßturnier, wir haben am Sonntag unser Dackelrennen fürs kulinarische Wohl ist gesorgt, wir haben am Sonntag Cosplayer da, wir haben zwei verschiedene Tätowierer da am Samstag und am Sonntag. Wir haben Hüpfbock für die Kleinen, auch die werden bespaßt werden, da haben wir eine Kinderrallye geplant. Es lohnt sich wirklich vorbeizukommen. Wir freuen uns auf euch.
1: Klingt nach einem richtig tollen Wochenende. Und weil es mit dem Parken am Tierheim schlecht aussieht, gibt es am Wanderparkplatz Balkhauser Weg und am Minigolfparkplatz einen Shuttle-Service, damit ihr und eure Vierbeiner auch gut hin und wieder zurückkommt. Viel Spaß!
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1: Mit Sabrina Ottersbach. Schönen guten Morgen. TikTok, Instagram oder Snapchat. Für Kinder und Jugendliche gehören soziale Medien längst zum Alltag. Immer wieder wird deshalb über ein Social-Media-Verbot für Jugendliche diskutiert. Der Verband Bildung und Erziehung in Solingen hält davon allerdings nichts. Laut dem Verband lösen pauschale Verbote die eigentlichen Probleme nicht. Stattdessen fordert der VBE eine nachhaltige Stärkung der Medienkompetenz an den Schulen und strengere Alterskontrollen durch die App-Betreiber. Außerdem macht der Verband deutlich, wer die digitalen Räume einschränken will, muss hier in Solingen auch für mehr analoge Freizeitangebote als Alternative sorgen. Die nächste Weiland-Nacht der Kultur und Kirchen in Remscheid steht wieder an. Künstler und Kulturschaffende können sich dafür ab sofort wieder anmelden. Die Nacht der Kultur findet am 24. Oktober statt. Mitmachen kann jeder, egal ob Privatperson, Verein oder Institution. Alle weiteren Informationen und unsere Nachrichten stehen online auf radio-rsg.de.
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1: Ein Mix aus Sonne und Wolken gibt es gerade bei uns in Remscheid und Solingen. Später ziehen dann aber Wolken auf und die bringen am Nachmittag auch Regen mit sich. Und dazu bekommen wir heute maximal 23 Grad. Morgen geht es dann trocken weiter. Ebenfalls ein Sonne- und Wolkenmix bei ebenfalls 23 Grad.
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1: Es ist aktuell viel los auf den Straßen. Deshalb sind hier die Staus mit den längsten Wartezeiten. A1 Dortmund in Richtung Köln zwischen Burscheid und Köln-Niehl 5 Kilometer Stau. A3 Oberhausen in Richtung Köln zwischen Kreuzhilden und Kreuz Leverkusen 9 Kilometer stockend, ihr verliert da 17 Minuten. Die A46 Heinsberg in Richtung Wuppertal zwischen Dreieck-Neuss-Süd und Düsseldorf-Bilk 3 Kilometer Stau. Dann die A46 in der Gegenrichtung Wuppertal in Richtung Heinsberg zwischen Düsseldorf-Bilk und Neuss-Hafen 3 Kilometer Stau, da verliert ihr ganze 42 Minuten. Und die A59 Düsseldorf in Richtung Köln zwischen Leverkusen-Rheindorf und Kreuz Leverkusen-West 1 Kilometer Stau. Blitzer wurden von euch gesehen in Solingen. Auf der Höherstraße, auf der Altenhofer Straße, auf der Höherstraße und auf der Bonner Straße und in Remscheid auf der Jan-Wellem-Straße und auf der Burger Straße. Dankeschön fürs Melden und allen unterwegs eine gute Fahrt.
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2: Einen schönen Vormittag zusammen. Ein paar von euch hatten bestimmt schon mal so eine Nacht. Weißt du, so eine, du gehst viel zu spät ins Bett, du hast viel zu hart gefeiert und am nächsten Tag denkst du dir so, mein Gehirn in einem Mixer wäre jetzt angenehmer. Mit Ende 30 kann ich sagen, aus dem einen Tag, den du durchhängst, wird dann irgendwann so eine Woche. Und Shibuzi hat diesen Nächten, wo wir kein Ende finden, einen Song gewidmet. Und den hören wir jetzt. Hier ist The Bar Song. Und ich bin Laura Potting. Hi.
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0: 2,5 Wochen noch bis zu den Sommerferien. Wetter macht mit. In einigen Schulen haben sie unterrichtsmäßig auch schon fast aufgegeben. Und wir machen schon mal Pläne für die Ferien, für alle, die nicht weg sind. Wir stellen euch die schönsten Badeseen in NRW vor. Heute gibt's die Wasserski- und Wakeboard-Anlage in Langenfeld. Liegt zwischen Düsseldorf und Köln. Und jetzt so kurz vor den Ferien ist sie sehr beliebt bei Schulklassen. Claudia Löhr hat sich dort unter anderem mit dem Geschäftsführer Benjamin Süß getroffen.
1: Ja, also das ist hier eine der größten Wakeboard- und Wasserski-Anlagen weltweit. Es ist groß, es ist weitläufig.
2: Wir haben 4 große Seilbahnen mit einem Rundkurs, ne, zwischen 500 und 800 Metern. Und dazu noch 2 Minibahnen, sogenannte Übungsbahnen für Schnupperkurse, Kindergeburtstage etc. Genau.
1: So, ich gehe jetzt hier mal runter. Hier startet die erste Bahn. Stehen schon 2-3 Leute parat.
3: Das hier ist die Bahn 1. Genau, hier geht's los. Und je nachdem, wo man rausfällt, muss man entsprechend weit laufen.
1: Im Ernst, man muss zurücklaufen?
3: Naja, wenn man da hinten rausfällt, dann ist da kein Lift, der einen zurückholt. Ne? Muss man dann zu Fuß gehen und da ist man unter Umständen ein paar Minuten unterwegs. Ja.
1: Und wie läuft's bei dir? Gab es schon ein paar Wasserplatscher?
3: Einen Wasserplatscher gab's, ansonsten bin ich durchgefahren und ich bin recht zufrieden.
1: So, hier ist so ein kleiner abgetrennter Strand. Schön mit Sand. Die Liegestühle direkt am Wasser. Also man kann super hier den Start beobachten. Das macht natürlich riesig Spaß.
4: Ich bin Zuschauerin nur. Und ich feuer meinen Freund an, aber der ist gerade ins Wasser gefallen.
1: Und Sie filmen das alles hier schön?
4: Ja, genau. Damit er seine Fels auch sieht.
1: Eine Beachbar gibt es, eine sehr schöne Seeterrasse, da kannst du dich zwischendurch ein bisschen stärken. Also wer Bock hat auf Action und Wassersport, der ist hier wirklich genau richtig. Viele, viele Schulklassen, viele Gruppen, die können hier Kurse buchen. Das ist genial natürlich für eine Klassenfahrt. Jetzt vor den Ferien wird das sehr viel gemacht.
5: Wir sind ja das erste Mal heute hier. Wir haben eine Exkursion mit unserer Klasse gemacht und es ist schon sehr gut gewesen. Wir sind hier, unsere 3 Bahnen haben wir auf jeden Fall alle schon gemacht eigentlich. Und es ist am liebsten, sollte es natürlich niemals aufhören hier heute.
1: Also wenn du hier deinen Nachmittag verbracht hast, dann hast du abends auf jeden Fall was zu erzählen.
0: Ach, das klingt herrlich. Also die Wasserski- und Wakeboard-Anlage in Langenfeld. Claudia Löhr hat sie sich für uns angeschaut. Danke dir und eine kleine Info noch zu mir, zum Wasserskifahren. Die erste Kurve zerschießt dich immer.
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2: Mit Malte Heilbricht. Guten Tag. Deutschland soll wieder flott werden. Das hat Bundeskanzler Merz am Vormittag gesagt. Klappen soll das mit einem großen Reformpaket, das die Spitzen der schwarz-roten Koalition am Morgen in Berlin vorgestellt haben. Es geht unter anderem um Reformen bei der Arbeit und der Rente, aber auch um das Thema Krankschreibungen. Danny Hoppe aus den Nachrichten. Vor allem dieser Punkt dürfte noch für Kritik sorgen, denn die Regeln hier sollen deutlich verschärft werden.
3: Ja, die telefonische Krankschreibung.
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2: Mit Malte Heilbricht. Guten Tag. Deutschland soll wieder flott werden. Das hat Bundeskanzler Merz am Vormittag gesagt. Klappen soll das mit einem großen Reformpaket, das die Spitzen der schwarz-roten Koalition am Morgen in Berlin vorgestellt haben. Es geht unter anderem um Reformen bei der Arbeit und der Rente, aber auch um das Thema Krankschreibungen. Danny Hoppe aus den Nachrichten. Vor allem dieser Punkt dürfte noch für Kritik sorgen, denn die Regeln hier sollen deutlich verschärft werden.
3: Ja, die telefonische Krankschreibung soll abgeschafft werden. Dazu soll jeder, der krank ist, dem Arbeitgeber schon direkt am ersten Tag eine Arbeitsunfähigkeitsbescheinigung vorlegen müssen. Das heißt, egal ob du jetzt einen starken Migräneanfall hast oder dich alle 5 Minuten übergibst, du musst zum Arzt und dich in der Praxis krankschreiben lassen. Dürfte auch bei den Ärztinnen und Ärzten nicht gut ankommen, denn dadurch wird es in den Wartezimmern der Praxen wohl wieder

0: da deutlich voller. Dazu waren die Ärzte ja schon länger davor, dass sich dadurch auch das Ansteckungsrisiko in den Praxen wieder erhöht, weil jetzt auch wieder jeder mit einer Grippe oder Erkältung in die Praxis muss und dort seine Viren verteilen kann.
1: Anderes Thema, auch auf Steuererleichterungen hat man sich geeinigt. Vor allem kleine und mittlere Einkommen sollen ab dem nächsten Jahr entlastet werden.
0: Ja, das ist der Plan. Kanzler Merz hat vorgerechnet, eine berufstätige Familie mit zwei Kindern und einem Gesamteinkommen von 60.000 Euro könnte um mehr als 600 Euro jährlich entlastet werden. Klappen soll das durch einen höheren Grundfreibetrag und einen höheren Kinderfreibetrag, der Erhöhung des Arbeitnehmerpauschbetrags und des Kindergeldes. Im Gegenzug soll es Anpassungen bei der Reichensteuer geben, wer mehr als 250.000 Euro verdient, für den soll ein Steuersatz von 45% gelten. Ab einem Einkommen von 280.000 Euro sind es dann 47%. Und auch Minijobs sollen pauschal höher besteuert werden.
1: Dankeschön, Danny. Und jetzt weitere Nachrichten in der Übersicht. Internationale Ermittler sind zum ersten Mal gezielt gegen Online-Netzwerke von Männern vorgegangen, die ihre Partnerinnen betäuben und dann sexuell missbrauchen. Das hat die europäische Polizeibehörde Europol mitgeteilt. 156 Opfer und Täter wurden demnach identifiziert. Das Bundeskriminalamt und das Hamburger Landeskriminalamt waren maßgeblich an der Aktion beteiligt. Google muss eine Rekordstrafe von 4,1 Milliarden Euro zahlen. Das hat der Europäische Gerichtshof entschieden und wies damit eine Klage des US-Konzerns endgültig ab. Die EU-Kommission hatte die Geldbuße schon 2018 verhängt, weil Google seine Marktmacht beim Betriebssystem Android wettbewerbswidrig ausgenutzt habe. Zuwanderung bleibt ein wichtiger Stützpfeiler für den deutschen Arbeitsmarkt. Zu diesem Ergebnis kommt eine Studie der Bertelsmann Stiftung. Demnach kämen viele Branchen ohne Beschäftigte aus dem Ausland in Schwierigkeiten, etwa in der Reinigung, der Gastronomie oder der Pflege. Laut der Studie wird aber noch viel Potenzial verschenkt. Viele Zuwanderer arbeiten demnach weit unter ihrer Qualifikation, oft nur als Hilfskräfte, obwohl sie studiert haben. Damit die Integration besser klappt, fordert die Stiftung schnellere Anerkennungen von Berufsabschlüssen, kürzere Asylverfahren und deutlich mehr Sprachkurse. Und das waren die Nachrichten mit Malte Albrecht.
2: Das Wetter im RSG-Land.
3: Mal kommt die Sonne raus heute, mal zieht es sich zu. Da kann es dann auch mal regnen im Tagesverlauf, dazu bis 27 Grad. Morgen bis 26 Grad, da dann wieder mehr Sonne und es ist trocken.
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3: Die A57 Köln-Krefeld, die ist immer noch gesperrt zwischen Neuss-Norf und Neuss-Hafen nach einem Unfall und zwar voraussichtlich noch bis zum Mittag. Jetzt die Staus und zwar ab 16 Minuten Zeitverlust. Die A1 Köln-Münster zwischen dem Westhofener Kreuz und Unna 7 Kilometer Stau, 26 Minuten plus. Die A1 Dortmund-Köln zwischen Burscheid und Köln-Niel 5 Kilometer Stau 16 Minuten. Die A4 Aachen-Köln zwischen Weißweiler und Düren 5 Kilometer Stau, hier kommt eine halbe Stunde obendrauf. Die A46 Düsseldorf-Heinsberg zwischen Neuss-Üdesheim und Neuss-Hafen 2 Kilometer Stau, eine Dreiviertelstunde plus. Und die A59 Düsseldorf-Köln zwischen Leverkusen-Rheindorf und dem Kreuz Leverkusen-West 1 Kilometer Stau, eine Viertelstunde plus. Gute Fahrt!
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3: Also damals in der Schule ist das bei uns richtig abgegangen. Da haben wir uns in den Pausen in irgendwelchen Ecken getroffen, um zu handeln. Und dann hast du das Zeug mit nach Hause genommen, du hast es gut verwahrt, um es dann im Zweifel weiter zu vertauschen. Am 20. Juli kommt die Maus mit den Riesenfüßen zurück. Diddle feiert sein Comeback und soll ab dann wieder erhältlich sein im Handel. Und ich hatte so einen ganzen Ordner, weißt du, mit so ganz vielen Diddle-Blättern, liebevoll in so Klarsichtfolie einsortiert. Ganz ehrlich, so eine Ordnung hatte ich danach nie wieder bei irgendwas. Laura Potting hier, hallo zusammen. Dann mal...

0: manchmal, also ich gebe es echt zu, manchmal vergesse ich, dass dieser geile Song hier aus Deutschland ist. Fury in the Slaughterhouse sind das, machen seit 40 Jahren Musik und am Freitag ist ihr neues Album Changes rausgekommen. Und wir hatten Kai und Christoph von Fury in the Slaughterhouse zu Besuch bei uns und sie haben uns erzählt, dass auf ihren Konzerten immer noch super viele, auch junge, neue Fans dazukommen.
1: Weil sie ihre Eltern dazu gezwungen haben.
2: Ja, ich glaube auch. Oder weil ihre Eltern sie zu uns gezeugt haben.
1: Ja, genau, das ist auch der Fall, ja. Nein, wir haben neulich eine Autogrammstunde gemacht und da waren noch ein paar Butchis dabei, die meine Söhne hätten sein können. Und die haben auch gesagt, nee, das haben mir meine Eltern früher immer vorgespielt und ich kenne alle eure Songs und ich finde die alle total super.
0: Mega schön. Über KI haben wir auch mit ihnen gesprochen. Da sind die Jungs von Fury in the Slaughterhouse nämlich auch, ich sag mal, sehr, sehr kritisch.
1: Finde ich scheiße. Ich weiß nicht, ob man das auf dem Sender sagen durfte, aber finde ich totale Scheiße.
2: Mal ganz ehrlich, es ist der größte Urheberrechtsraub, der auf dieser Welt je stattgefunden hat, weil sie nehmen unsere Musik, das nehmen die Musik von allen, sie nehmen das Schaffen der ganzen gesamten Menschheit, lassen es von irgendwelchen Digitalsklaven auf irgendwelche Festplatten ballern, nehmen gigantisch viel Energie, um das Ganze neu durchzuquirlen und verkaufen es als ihre eigene Idee.
0: Ja, das neue Album übrigens, das entstand noch ganz klassisch per Hand in einem kleinen schönen Ferienhaus in Dänemark. Und da kam auch der Song Fix This Crack zustande.
1: Es geht darum, dass man mit Geld eine Menge Sachen kaufen kann. Kann sich vielleicht das Leben auch hier und da mal angenehmer machen, aber die Sachen, um die es wirklich geht, kannst du denn Kohle nicht kaufen.
2: Ist nicht zu bezahlen.
1: Das ist nämlich sowas wie Liebe und Glück und da wird es dann ein bisschen schwierig mit der Bezahlbarkeit. Da muss sich jeder schon mal durch, oder?
0: Hören wir mal rein in die neue Single.
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1: Mit Sabrina Ottersbach. Schönen guten Tag. TikTok, Instagram oder Snapchat. Für Kinder und Jugendliche gehören soziale Medien längst zum Alltag. Immer wieder wird deshalb über ein Social-Media-Verbot für Jugendliche diskutiert. Der Verband Bildung und Erziehung in Solingen hält davon allerdings nichts. Laut dem Verband lösen pauschale Verbote die eigentlichen Probleme nicht. Stattdessen fordert der VBE eine nachhaltige Stärkung der Medienkompetenz an den Schulen und strengere Alterskontrollen durch die App-Betreiber. Außerdem macht der Verband deutlich, wer die digitalen Räume einschränken will, muss hier in Solingen auch für mehr analoge Freizeitangebote als Alternative sorgen. Die nächste Weiland-Nacht der Kultur und Kirchen in Remscheid steht wieder an. Künstler und Kulturschaffende können sich dafür ab sofort wieder anmelden. Die Nacht der Kultur findet am 24. Oktober statt. Mitmachen kann jeder, egal ob Privatperson, Verein oder Institution. Alle weiteren Informationen und unsere Nachrichten stehen online auf radio-rsg.de.
0: Das Wetter im RSG-Land.
1: Ein Mix aus Sonne und Wolken gibt es gerade bei uns in Remscheid und Solingen. Später ziehen dann aber Wolken auf und die bringen am Nachmittag auch Regen mit sich. Und dazu bekommen wir heute maximal 23 Grad. Morgen geht es dann trocken weiter. Ebenfalls ein Sonne- und Wolkenmix bei ebenfalls 23 Grad.
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1: Achtung Autofahrer auf der A1 Dortmund in Richtung Köln. Zwischen Kreuz Leverkusen und Kreuz Leverkusen West besteht Gefahr durch eine ungesicherte Unfallstelle. Da liegen auch Reifenteile auf der Fahrbahn, also fahrt da bitte besonders vorsichtig. Und kommen wir jetzt zu den Staus. A1 Köln in Richtung Dortmund zwischen Wuppertal-Langerfeld und Kreuz Wuppertal-Nord 2 Kilometer Stau. Die A1 in der Gegenrichtung Dortmund in Richtung Köln zwischen Burscheid und Köln-Niel 3 Kilometer Stau, ihr verliert ihr eine Viertelstunde. Und die A3 Köln in Richtung Oberhausen zwischen Köln-Mühlheim und Kreuz Leverkusen 3 Kilometer Stau. Blitzer wurden von euch gesehen in Solingen auf der Höherstraße und in Remscheid auf der Jan-Wellem-Straße und auf der Burger Straße. Dankeschön fürs Melden und allen unterwegs eine gute Fahrt.
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2: Tag zusammen an eurem Vormittag. Hier jetzt Obacht, eine kleine Französisch-Lektion. Désenchanté. Wenn ich Französisch rede, dann klingt das immer, als hätte ich eine Kartoffel im Mund. Egal. Désenchanté heißt so viel wie enttäuscht sein. Ach guck, der passende Song für jeden Deutschland-Fan dieser Tage. Hier ist Kate Ryan. Désenchanté. Und ich bin Laura Potting. Hi. Na schön.

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0: So, hinsetzen, Hefte auf, Klassenarbeit. Nostradamus. Wer war das nochmal? Das war ein Franzose, der prophetische Gedichte geschrieben hat. Deswegen sagt man ihm nach, dass er sowas wie ein Hellseher war. Heute vor 460 Jahren ist er gestorben. Seine Fähigkeiten, muss ich sagen, hätte ich gut beim WM-Tippspiel gebrauchen können. Ich meine, Deutschland ist zwar raus, ne? Aber das Tippen, Leute, das Tippen geht ja weiter.
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2: Tipprunden sind wie früher der Schulbus. Ich verpenne es immer, rechtzeitig einzusteigen. Ja? Ob man mitmachen will, wird man immer nur von denen gefragt, die denken, dass sie sowieso selbst gewinnen. Ja, das sind diese Sportstudio-Gucker, die vorm Fernseher sitzen und sagen, ja, die haben doch alle keine Ahnung. Ja. Und jetzt sind schon 3 Wochen WM um und ich denke so, boah, hätte ich mal mitgemacht, weil die im Sportstudio haben doch alle keine Ahnung. Eigentlich müsste ich im Tippen ja richtig gut sein. Ich habe das immerhin meine ganze Schulzeit in Mathe geübt. Aber so ist es ja auch im Endeffekt immer. Tippkönigin wird am Ende irgendeine Sabine aus der Personal, die mit Fußball so gar nichts zu tun hat. Aber WM, da guckt sie die Deutschlandspiele. Ja, die gewinnt. Apropos, wer ist dieses Jahr eigentlich WM-Orakel? Ist das wieder so ein Tintenfisch oder ein Schwein? Oder ist es vielleicht mal ein Schimpanse? Nicht Nostradamus, sondern Nostraafmus? Mehr Prophet als Primat? Das wäre mal ein Titel. Über so einen hätte sich Oliver Kahn damals auch gefreut. Mehr Prophet als Primat. Ja, und immer dran denken, wenn du beim Tippspiel richtig abräumen willst, dann setz einfach auf die Gewinner.
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1: Mit Malte Albrecht. Guten Tag. Wer krank ist, muss bald wieder zum Arzt, um sich krankschreiben zu lassen. Die telefonische Krankschreibung wird abgeschafft. Außerdem sollen Beschäftigte dazu verpflichtet werden, in Zukunft schon direkt am ersten Tag eine Krankschreibung beim Arbeitgeber vorzulegen. Darauf hat sich die schwarz-rote Koalition geeinigt. Danny Hopper aus dem News-Team von den Hausärzten kommt direkt scharfe Kritik. Sie sagen, die Beschlüsse seien absolut katastrophal.
2: Ja, die sind richtig sauer. Der Chef des Hausärzteverbandes Blumenthal-Bayer rechnet gegenüber dem RND ab mit der Koalition. Er sagt, die Entscheidungen seien völlig faktenfrei. Alle Statistiken und Untersuchungen zeigten, dass die telefonische Krankschreibung nicht zu mehr Krankschreibungen geführt habe. Das alles sei deshalb völlig unglaubwürdig. Die Koalition nehme dadurch außerdem eine komplette Überlastung der Praxen in Kauf. Millionen Menschen würden jetzt zusätzlich ab Tag 1 in die Praxen kommen, um sich ihre Krankschreibung abzuholen, ohne irgendeinen medizinischen Sinn, sagt Blumenthal-Bayer. Für die Patienten bedeutet das längere Wartezeiten, für die Praxen viel mehr Bürokratie. Und genau die will die Bundesregierung ja eigentlich abbauen. Dazu kommt in den Wartezimmern natürlich auch nochmal ein erhöhtes Ansteckungsrisiko, weil jetzt wieder jeder mit einer Erkältung oder Grippe in die Praxis muss. Sieht Bundeskanzler Merz allerdings anders. Er hatte zuletzt ja immer wieder betont, dass ihm die Anzahl der Krankheitstage in Deutschland generell zu hoch sei. Bei Arbeitnehmern dürfte er mit diesen Maßnahmen allerdings nicht punkten.
1: Dankeschön, Danny. Und jetzt unser Überblick mit weiteren Themen. Direkt nach Ende des Tankrabatts haben die Spritpreise wieder kräftig angezogen. Superbenzin der Sorte E10 kostete gestern im bundesweiten

0: Tagesdurchschnitt knapp über 2 Euro pro Liter. Das ist der höchste Wert seit Anfang Mai, teilte der ADAC mit. Diesel blieb mit 1,96 Euro pro Liter noch unter der 2-Euro-Marke. Der russische Angriff auf die ukrainische Hauptstadt Kiew heute Nacht war der schwerste seit Kriegsbeginn, das hat Bürgermeister Klitschko gesagt. Bei dem Angriff mit Drohnen und ballistischen Raketen wurden nach ukrainischen Angaben mindestens 13 Menschen getötet und 86 weitere verletzt. Die Zahl der Auszubildenden in der Pflege ist weiter gestiegen. Laut dem Statistischen Bundesamt schlossen im vergangenen Jahr rund 64.000 Auszubildende einen neuen Ausbildungsvertrag ab. Das waren 8% mehr als im Jahr davor. Inzwischen ist fast ein Drittel der Auszubildenden männlich. Wer heute rund um Wuppertal mit der Bahn unterwegs sein wollte, brauchte wieder starke Nerven. Eigentlich sollte der Zugverkehr nach 2 Wochen außerplanmäßigen Stillstands wieder anlaufen. Die Bahn hat ein defektes Stellwerk reparieren können, aber dafür ist fast zeitgleich das nächste Stellwerk ausgefallen. Alle Signale stehen auf Rot, sagte ein Bahnsprecher. Regionalzüge und S-Bahnen zwischen Düsseldorf, Wuppertal und Hagen fallen deshalb aus. Reisende und Pendler müssen auf Ersatzbusse umsteigen. Wie lange die Störung diesmal dauert, ist noch unklar. In der Region gelten viele Stellwerke als marode, eine grundlegende Modernisierung ist aber erst für die 2030er Jahre geplant. Und das waren die Nachrichten mit Malte Albrecht.
1: Das Wetter im RSG-Land.
2: Da ziehen heute einige Wolken durch, da kann es dann auch mal regnen. Bis 27 Grad sind heute drin. Die Sonne, die kommt aber auch ab und an mal durch. Morgen sieht es dann wieder netter aus, da kriegt ihr immer wieder die Sonne zu sehen. Regen gibt es keinen, bis 26 Grad.
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2: Und das sind die Staus ab 24 Minuten Zeitverlust. Die A1 Köln-Münster zwischen dem Westhofener Kreuz und Unna, 3 Kilometer Stau, 25 Minuten plus. Die A4 Aachen-Köln zwischen Weißweiler und Düren, 4 Kilometer Stau, eine halbe Stunde plus. Die A4 Köln-Aachen zwischen dem Kreuz Aachen und Aachen-Zentrum, 3 Kilometer Stau, hier kommen 24 Minuten obendrauf. Die A46 Düsseldorf-Heinsberg zwischen Neuss-Üdesheim und Neuss-Norf, 2 Kilometer Stau, 26 Minuten. Und die A61 Mönchengladbach-Koblenz zwischen Weilerswist und Miel, 6 Kilometer Stau, hier müsst ihr eine Stunde mehr einplanen. Kommt gut durch.
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2: Einen schönen guten Tag zusammen. Boah, dieses Mittagstief, oder? Boah, es zerschießt mich einfach jedes Mal komplett. Und das Schlimme ist, es fängt inzwischen schon nach dem Aufstehen an. Naja, was können wir also tun? Mehr schlafen wäre eine Option. Mehr Kaffee, weniger fettig zum Mittagessen oder Musik. Musik hilft auch immer. Jawohl, hier ist Turn the Lights Off und ich bin Laura Potting. Hi!

0: So, also den großen Knall hat es nicht gegeben, aber eine Einigung. Die Regierungskoalition, ihr habt es bei uns in den Nachrichten gehört, die hat sich auf ein Reformpaket mit 34 Punkten geeinigt. Und das, obwohl schon einzelne Punkte in den vergangenen Monaten ja heftigen Zoff ausgelöst hatten. Jetzt also der Versuch eines Befreiungsschlags. Es geht um Steuerentlastungen, es geht um Entbürokratisierung, aber auch um einige Zumutungen, muss man sagen. Thorsten Ortmann aus dem News-Team. Thorsten, du hast die Präsentation des Pakets ja heute Morgen verfolgt. Fangen wir mit dem unangenehmen Teil an, der Krankschreibung. Die wird in ihrer jetzigen Form abgeschafft.
1: Ja, man kann sich künftig nicht mehr telefonisch beim Arzt krank melden und man muss schon am ersten Krankheitstag den gelben Schein auch direkt beim Arbeitgeber vorlegen. Die Betriebe können das aber in Absprache mit den Betriebsräten auch anders regeln, so Kanzler Merz. Aber insgesamt sei die Zahl der Krankheitstage in Deutschland einfach zu hoch, darum die Änderung.
0: Aber das Paket hat auch zumindest angenehmere Seiten. Es gibt Steuerentlastungen.
1: Vor allem Familien sollen entlastet werden. Der Grund- und der Kinderfreibetrag werden erhöht und auch der Arbeitnehmerpauschbetrag und das Kindergeld. Bundeskanzler Merz.
2: Wer unter Teuerung, Inflation und stagnierenden Löhnen am meisten leidet, wird entlastet. Wir rechnen mit bis zu 600 Euro. Pro Jahr Durchschnitt für einen Durchschnittshaushalt.
1: Und gegenfinanziert werden soll das Ganze unter anderem, indem Reiche mit einem Einkommen über 250.000 Euro mehr Steuern zahlen sollen.
0: Wichtiges Thema auch die Wirtschaft?
1: Ja, ein wichtiger Punkt ist, dass die Firmen entlastet werden sollen. Berichts- und Dokumentationspflichten sollen wegfallen. Der Datenschutz soll auf europäisches Mindestmaß reduziert werden. Die Firmen dürfen auch Jobs künftig 4 Jahre statt 2 befristen. Und auch der Bund will beim Thema Wirtschaft mitmischen, nämlich beim Wohnungsbau. Finanzminister Klingbeil.
3: Wir gründen eine Wohnungsbaugesellschaft für bezahlbaren Wohnraum. Wir wollen bauen, nicht enteignen. Das ist die klare Botschaft. Der Bund wird hier künftig kräftig mitmischen.
1: Und diese Reform dürfte auch viele freuen. Bäckereien, Konditoreien und Bibliotheken dürfen sonntags bald länger öffnen, nämlich bis zu 8 Stunden.
0: Die Regierung. So, nochmal. Die Regierungskoalition, wollte ich sagen, hat sich auf ein großes Reformpaket geeinigt. Und Thorsten Ortmann war das mit den Infos. Ich danke dir.
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1: Ich bin Charlotte Großer. Hallo. In der gelben Villa in Remscheid könnt ihr am Freitag eine Zeitreise zurück in die 80er machen. Gemeinsam mit Baby.
2: Für Baby begann alles wie ein ganz normaler Sommerurlaub.
3: Wer ist denn das?
2: Das sind die Tanzlehrer. Plötzlich ist Baby mittendrin.
4: Was bin da?
3: Ich kann nicht gut tanzen.
2: Er bringt es ihr bei.
5: Ich sag's dir nicht nochmal. Er ist kein Umgang für dich. Er passt nicht zu dir.
6: Wann wirst du endlich deinem Daddy erzählen, dass wir zusammen gehen, ha?
3: Ich hab dir doch gesagt, ich muss den richtigen Augenblick abpassen. Dann werde ich es
6: tun. Das glaube ich dir nicht mehr, Baby.
2: Er kann ihr nicht widerstehen. Sie ist zu süß.
3: Mach Schluss, bevor es schief geht.
6: Ich weiß, was ich zu tun habe.
3: Ich hab Angst. Verstehst du das nicht? Ich habe Angst, dich zu verlieren. Noch niemals in meinem Leben war ich so glücklich wie mit dir.
1: Die gelbe Villa wird zum Open-Air-Kino und zeigt euch am Freitag ab 22 Uhr den Kultklassiker Dirty Dancing. Wer den noch nicht gesehen hat, sollte sich das auf keinen Fall entgehen lassen. Einlass ist schon um 19 Uhr. Die Tickets kosten an der Abendkasse 8 Euro. Viel Spaß beim Schauen und beim Mitwippen.
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1: Mit Sabrina Ottersbach. Schönen guten Tag. TikTok, Instagram oder Snapchat. Für Kinder und Jugendliche gehören soziale Medien längst zum Alltag. Immer wieder wird deshalb über ein Social-Media-Verbot für Jugendliche diskutiert. Der Verband Bildung und Erziehung in Solingen hält davon allerdings nichts. Laut dem Verband lösen pauschale Verbote die eigentlichen Probleme nicht. Stattdessen fordert der VBE eine nachhaltige Stärkung der Medienkompetenz an den Schulen und strengere Alterskontrollen durch die App-Betreiber. Außerdem macht der Verband deutlich, wer die digitalen Räume einschränken will, muss hier in Solingen auch für mehr analoge Freizeitangebote als Alternative sorgen. Die nächste Weiland-Nacht der Kultur und Kirchen in Remscheid steht wieder an. Künstler und Kulturschaffende können sich dafür ab sofort wieder anmelden. Die Nacht der Kultur findet am 24. Oktober statt. Mitmachen kann jeder, egal ob Privatperson, Verein oder Institution. Alle weiteren Informationen und unsere Nachrichten stehen online auf radio-rsg.de.
0: Das Wetter im RSG-Land.
1: Noch sieht man die Sonne bei uns im RSG-Land. Am Nachmittag verschwindet die aber. Dann kommen ziemlich viele Wolken und die bringen dann auch Regen mit sich. Und dazu bekommen wir heute maximal 23 Grad. Morgen geht es dann trocken weiter. Wir bekommen dann einen Sonne- und Wolkenmix bei maximal 23 Grad.
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1: A1 Köln in Richtung Dortmund zwischen Kreuz Köln-Nord und Kreuz Leverkusen-West 2 Kilometer Stau. Die A1 Köln in Richtung Dortmund ein Stück weiter zwischen Wuppertal-Ronsdorf und Kreuz Wuppertal-Nord 4 Kilometer Stau, ihr verliert da 10 Minuten. Und die A1 in der Gegenrichtung Dortmund in Richtung Köln zwischen Kreuz Leverkusen-West und Kreuz Köln-Nord 1 Kilometer stockender Verkehr. Blitzer wurden von euch gesehen in Solingen am Frankfurter Damm und auf der Höherstraße und in Remscheid auf der Jan-Wellem-Straße. Danke unter anderem an Kerstin fürs Melden. Und solltet ihr noch einen Blitzer sehen, dann meldet den doch auch gerne unter der 0212 22 11 190 oder online auf radio-rsg.de. Kommt gut und sicher an euer Ziel.
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2: Hallo zusammen, ich fasse mich kurz. Ich bin Laura Potting. Das hier sind Demi Lovato und Clean Bandit mit Solo. Möge die Macht mit euch sein und dieser Donnerstag auch.

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0: zusammen an diesem Donnerstagmittag Joris. Joris platzt gerade vor guter Laune. Er hat sich Zeit genommen für ein Interview mit uns. Also deswegen hatte man natürlich auch gute Laune, das ist ja gar keine Frage. Aber auch ansonsten läuft's bei ihm.
1: Ey, mir geht's ehrlich gesagt richtig gut. Ich habe ja 10 Jahre mein erstes Album gefeiert. Und irgendwie besser hätte man es sich nicht ausdenken können. Im März ging es auf einmal los, dass auf TikTok mein Song Sommerregen, der 10 Jahre alt ist, komplett durch die Decke gegangen ist. Ich habe das nicht mal mitbekommen. Völlig absurd. Und jetzt stehe ich da, die Konzerte sind alle voll und die Leute gehen völlig ab. Und das ist irgendwie so unverhofft. Und das ist richtig, richtig schön.
0: Das glaube ich. Man muss aber auch sagen, die gute Laune kommt bei ihm auch durch die Jahreszeit. Sommer hat er richtig Bock drauf. Deswegen hat er diesen Sommernächten gerade einen Song gewidmet, nämlich Sternenstaub.
1: Ich liebe das wirklich im Sommer, weil so all das, was in letzter Zeit sich irgendwie mal so merkwürdig fremd angefühlt hat, ist im Sommer einfach irgendwie anders. Und ich glaube, das ist diese Zeit, über die ich auch singe. So, die haben die Lichter der Stadt nur für uns angemacht. Du gehst abends raus und bist mit wildfremden Menschen unterwegs und es fühlt sich irgendwie richtig an.
0: Da hat er verdammt nochmal recht. Hören wir mal rein in die Nummer.
1: Leute, jetzt ist der Zeitpunkt gekommen. Macht das Radio laut. Hier ist Joris mit Sternenstaub.
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1: Mit José Nachsiandi. Guten Tag.
2: Sie, meine Damen und Herren, die Bürgerinnen und Bürger unseres Landes, wollen Entscheidungen und sie wollen keinen Streit. Und genau das haben wir geliefert. Wir geben auch eine Bitte an Sie weiter. Machen Sie mit. Unterstützen Sie uns bei den jetzt notwendigen Reformen.
1: Bundeskanzler Merz am Vormittag in Berlin. Union und SPD haben sich auf ein umfangreiches Reformpaket geeinigt. Damit wollen sie die Wirtschaft wieder in Schwung bringen. Klappen soll das unter anderem durch Steuerentlastungen und weniger Bürokratie. Thorsten Adolfs mit einem Überblick.
3: 34 Punkte stehen auf der Reformliste. Steigen sollen zum Beispiel der Grundfreibetrag, der Kinderfreibetrag und das Kindergeld. Und wer ein geringes oder mittleres Einkommen hat, zahlt ab dem nächsten Jahr weniger Steuern. Gegenfinanziert werden soll das über höhere Steuern für Menschen mit sehr hohen Einkommen. Leicht steigen soll die Steuer auf Minijobs und zwar von 2% auf 5%. Ob Minijobber in Zukunft in die Rentenkasse einzahlen müssen, ist noch offen. Ein Goodie gibt es für diejenigen, die sonntags oder an Feiertagen arbeiten. Bei Stundenlöhnen bis 75 Euro bleiben die Zuschläge in Zukunft steuerfrei. Änderungen soll es bei der Krankschreibung geben. Telefonisch soll das bald nicht mehr möglich sein. Und schon ab dem ersten Krankheitstag muss man zum Arzt, um eine Arbeitsunfähigkeitsbescheinigung zu bekommen. Die Koalition will außerdem den bürokratischen Wahnsinn im Alltag reduzieren, zum Beispiel bei der Steuererklärung oder durch weniger Dokumentationspflichten. Im Mittelpunkt dieser Erleichterungen sollen die Firmen und Familien stehen.
1: Und diese Themen habe ich heute Mittag auch für euch. Nach 2 Wochen Stillstand im Bahnverkehr rund um Wuppertal hat auch der geplante Neustart nicht funktioniert. Zwar hat die Bahn ein defektes Stellwerk reparieren können, dafür ist fast zeitgleich ein anderes Stellwerk ausgefallen. Eine Prognose, wie schnell der Fehler behoben werden kann, gibt es laut Bahn nicht. Google und der Mutterkonzern Alphabet müssen in der EU eine Geldbuße in Rekordhöhe zahlen. Der Europäische Gerichtshof hat die Strafe von 4,1 Milliarden Euro bestätigt. Die EU-Kommission hatte vor 8 Jahren festgestellt, dass Google mit dem Betriebssystem Android damals seine Marktmacht missbrauchte. Beschäftigte in Deutschland haben im vergangenen Jahr seltener und

0: im Schnitt kürzer gestreikt als im Vorjahr. Die gewerkschaftsnahe Hans-Böckler-Stiftung zählte 261 Konflikte und damit 25 weniger. Ein wichtiger Grund für den Rückgang ist offenbar, dass die Inflation im vergangenen Jahr nicht mehr so stark angestiegen ist wie in den Jahren davor. Internationale Ermittler sind zum ersten Mal gezielt gegen Online-Netzwerke von Männern vorgegangen, die ihre Partnerinnen betäuben und dann sexuell missbrauchen. Aufnahmen von dem Missbrauch würden sie dann ins Netz stellen. Laut Europol konnten europaweit 156 mutmaßliche Opfer und Täter identifiziert werden. An den Ermittlungen waren das Bundeskriminalamt und das Hamburger Landeskriminalamt federführend beteiligt. Die Ermittlungen führen nach Angaben von Europol zu 109 Spuren. Insgesamt waren 9 Länder am Einsatz beteiligt. Einzelheiten über Täter oder Opfer nannte Europol wegen der laufenden Ermittlungen nicht. Und das waren die Nachrichten mit José Nachsiandi.
1: Das Wetter im RSG-Land.
2: Mal kommt die Sonne raus heute, mal zieht es sich zu. Da kann es dann auch mal regnen im Tagesverlauf, dazu bis 27 Grad. Morgen bis 26 Grad, da dann wieder mehr Sonne und es ist trocken.
1: RSG Verkehr.
2: Die A57 Köln-Krefeld ist zwischen Neuss-Norf und Neuss-Hafen weiter gesperrt wegen Bergungsarbeiten. Und hier kommen jetzt die Staus und zwar ab 14 Minuten Zeitverlust. Die A1 Köln-Münster zwischen Hagen-West und dem Kreuz Dortmund-Unna 7 Kilometer Stau, eine Viertelstunde plus. Die A2 Oberhausen Dortmund zwischen Herten und Recklinghausen-Ost 4 Kilometer Stau, 19 Minuten. Die A3 Köln-Oberhausen zwischen Duisburg-Wedau und Oberhausen-Lierich 3 Kilometer Stau, hier kommen 14 Minuten obendrauf. Die A4 Aachen-Köln zwischen Weißweiler und Düren 4 Kilometer Stau, eine halbe Stunde plus. Und die A61 Mönchengladbach-Koblenz zwischen dem Kreuz Bliesheim und Miel 6 Kilometer Stau, 17 Minuten plus. Gute Fahrt!
1: 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Für mehr Sicherheit auf unseren Straßen. 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
2: Da gibt es jetzt eine Studie, die hat sich angeschaut, ob Giraffen kopfrechnen können. Und es hat sich herausgestellt, die können addieren. Die haben dafür mehrere Boxen mit Karotten vor die Giraffen hingestellt und dann haben sie Karotten hinzugefügt. Jedenfalls ist rausgekommen, Giraffen erkennen, wenn plötzlich mehr Möhren in einer Box sind als vorher. Ich denke mir halt nur so, wer kommt denn auf die Idee, sowas zu untersuchen? Was machen wir denn morgen? Gucken, ob Delfine spülen können oder was? Weil das ist eine lustige Vorstellung, muss ich sagen. Die können auch gerne mal bei mir vorbeikommen. Laura Potting hier, hallo zusammen.

0: Es ist die XXXXXXL Mega Ober Crazy Hochzeit des Jahres. Ach, was, des Jahrhunderts? Ach, des Jahrtausends. Universum, alles. Claudia Löhr ist da, ich übertreibe nicht, oder?
1: Das geht gar nicht, du kannst gar nicht übertreiben bei dem Thema.
0: Es geht natürlich um Taylor Swift und Travis Kelce. Falls es irgendwer auf diesem Planeten noch nicht mitbekommen haben, die heiraten. So, die Hochzeit soll angeblich im Madison Square Garden stattfinden, mitten in New York, also in einer Sporthalle.
1: Ja. Es ist wirklich witzig, also die Basketballer spielen da, die NHL, also die Eishockeymannschaft. Und jetzt soll in dieser Sporthalle ohne Fenster ein Märchenschloss aufgebaut werden.
0: Natürlich.
1: Na sicher. Ja. Pompös, so kennt man es, mit traumhaftem Garten, mit Kunstrasen und Blumen und Bäumen und dem ganzen Schnickschnack. Aber auf der anderen Seite, da passen 20.000 Menschen rein in das Ding. Von außen auch nicht einsehbar.
0: Also die Halle jetzt, ne?
1: Ja, ja, die Halle. Und also eigentlich gute Voraussetzung für so ein Event.
0: Morgen soll es ja angeblich soweit sein. Das spekulieren viele amerikanische Medien. Warum? Was passiert da gerade?
1: Ja, da ist also gerade richtig Action am Madison Square Garden. Riesige Trucks und Gabelstapler rollen da seit Tagen an, fett beladen. Ein roter Teppich ist aus Versehen auch schon ausgerollt worden. Der ist dann eine kurze Zeit wieder kassiert worden. Und die Mannschaftskollegen von Travis Kelce, die sollen sich schon in Hotels eingebucht haben. Also da passiert schon gerade was.
0: Ja, aber das könnte ja auch alles so ein riesengroßes Täuschungsmanöver sein. Da gibt es auch wilde Theorien drüber.
1: Genau, ein paar Klatschmedien spekulieren, das wäre ja nur der Treffpunkt für die Gäste. Und die beiden machen sich dann aus dem Staub mit dem Privatjet und heiraten auf einer romantischen Einsaminsel. Alles möglich,
0: ja,
1: ne?
0: Ja, alles bei Taylor Swift auf jeden Fall. Gut, aber einfach mal so ein Märchenschloss bauen für so eine Hochzeit. Kann man sich auch nicht vorstellen, ne? Aber ganz ehrlich, bei Leuten, die zu viel Geld haben, das ist einfach so. Danke dir, Claudia. Ich frage mich, was wird der DJ wohl für Mucke spielen auf der Hochzeit? Die Nummer hier wird ja wohl dabei sein, oder? Hier ist Taylor Swift mit Shake It Off.
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1: Mit Sabrina Ottersbach. Schönen guten Tag. Mitte Juli jährt sich das Hochwasserereignis von 2021. Und mit Blick auf den 5. Jahrestag der Katastrophe stellt der Wupperverband aktuelle Maßnahmen vor. Mit seinem Zukunftsprogramm Hochwasserschutz hat der Verband insgesamt 223 Maßnahmen auf seiner Agenda, um sich besser auf kommende Starkregenereignisse vorzubereiten. Nick Heisenberg hat die Infos.
2: Der Wupperverband baut zum Beispiel Hochwasserrückhaltebecken neu, besonders an Nebenbächen der Wupper. In der Kohlfurt macht der Verband den Flusslauf der Wupper breiter und verbessert da den Abfluss. Der Wupperverband sagt, Wetterextreme werden häufiger und um dann guten Hochwasserschutz durchzusetzen, müssen alle an einem Strang ziehen. Mit dem Regionalpakt Wupper wird das konkretisiert. Städte, Unternehmen und weitere Akteure im Einzugsgebiet der Wupper erarbeiten Strategien. Eine Auftaktveranstaltung dazu hatte bereits Ende Mai in Wuppertal stattgefunden.
1: In Remscheid-Lennep können bald wieder gemütlich Weine probiert werden. Ende Juli steht das beliebte Sommer- und Winzerfest in der Altstadt an. Der Vorverkauf für die Veranstaltung hat jetzt begonnen. Die Eintrittskarten kosten unverändert 7 Euro. Pro Person darf man aber maximal nur 4 Tickets kaufen. Erhältlich sind die Karten ab sofort an 4 lokalen Verkaufsstellen. Unter anderem in der LTG-Geschäftsstelle und im Modegeschäft Altstadtliebe. Alle weiteren Infos und unsere Nachrichten findet ihr auf radio-rsg.de.
0: Das Wetter im RSG-Land.
1: Noch sieht man die Sonne bei uns im RSG-Land. Am Nachmittag verschwindet die aber. Dann kommen ziemlich viele Wolken und die bringen dann auch Regen mit sich. Und dazu bekommen wir heute maximal 23 Grad. Morgen geht es dann trocken weiter. Wir bekommen dann einen Sonne- und Wolkenmix bei maximal 23 Grad.
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1: A1 Köln in Richtung Dortmund zwischen Wuppertal-Langerfeld und Kreuz Wuppertal-Nord. 1 Kilometer stockender Verkehr. Und die A46 Heinsberg in Richtung Wuppertal zwischen Neuss-Üdesheim und Düsseldorf-Bilk ebenfalls 1 Kilometer stockend. Ein Blitzer wurde von euch gesehen und zwar in Soling am Frankfurter Damm. Dankeschön fürs Melden, kommt gut und sicher an euer Ziel.
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3: Hi zusammen, Laura Potting hier. Da kannst du dir auch nur an den Kopf fassen, hey. Da haben zwei Mädels, 12 und 13, in Oberbayern ein TikTok-Video gedreht. Auf Bahngleisen. Die Strecke musste dann kurzzeitig gesperrt werden, die Polizei musste ausrücken und die haben von den Beamten dann auch eine klare Ansage bekommen danach. Denn, ich sag das gerne auch nochmal, das ist tatsächlich schweinegefährlich und vor allen Dingen auch noch komplett unnötig, egal wer das macht.

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0: So, die WM läuft, aber eben ohne uns. Ein bisschen weh tut das schon noch, ne?
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0: Ja, und hinter den Kulissen beim Deutschen Fußballbund, da scheint es rund zu gehen. Trainer Nagelsmann steht ja ordentlich in der Kritik. Die Frage ist, darf er jetzt bleiben oder nicht? Nico Hartmann ist in unserem WM-Studio. Hallo!
2: Hi!
0: Hi Nico, wir sind uns einig, so kann es in der Nationalmannschaft nicht weitergehen. Fass mal bitte zusammen. Was passiert denn da jetzt gerade alles?
2: Also wir kommen direkt zum Punkt. Julian Nagelsmann wird als Bundestrainer nicht mehr zu halten sein. Er hat die WM kommunikativ, taktisch sowie in der Außendarstellung komplett an die Wand gefahren. Zur Stunde tagt der DFB. Das kann auch noch ein Weilchen dauern. Julian Nagelsmann soll auch noch mal die Chance haben, sich zu erklären. Das ist ja auch richtig. Aber es wird eigentlich an der Entscheidung nichts geändert. Die Spieler haben schlecht gespielt, zu wenig Verantwortung gezeigt. Und zu verantworten hat das eben der Bundestrainer. Und deshalb kann es hier eigentlich nur eine Entscheidung geben.
0: Und wann denkst du, also du sagst, die Entscheidung wird es geben. Nagelsmann wird gehen. Das sagst du zumindest. Wann wird denn diese Entscheidung fallen? Was glaubst du?
2: Ja, zeitnah. Denn jetzt noch mal Wochen vergehen zu lassen, das wird ja der Sache nicht gerecht. Der deutsche Fußball braucht schnell Klarheit, neue Ideen und Strukturen. Denn mit der Personalie Bundestrainer allein ist es ja nicht getan. Ich nenne die Themen Jugendarbeit, Persönlichkeitsentwicklung junger Spieler, Arbeit der Vereine, Ausbildungsinhalte. Das muss ja alles hinterfragt werden. Es gibt da wenig Zeit zu verlieren und demzufolge wird es schnell gehen müssen. Morgen zum Beispiel.
0: Okay, das heißt, dein Tipp ist es, es wird einen neuen Trainer geben. Jürgen Klopp soll übernehmen.
2: Ja, einmal kurz eingehakt, dazu müsste natürlich auch das Einverständnis von Rudi Völler erfolgen, dem ein etwas schwieriges Verhältnis zu Klopp nachgesagt wird. Da gibt es unterschiedliche Auffassungen und Völler hat ja bis zuletzt auch Julian Nagelsmann unterstützt, wird aber vermutlich jetzt auch einsehen, dass ein Neustart her muss. Über Jürgen Klopp müssen wir nicht sprechen. Er hat als Trainer in Mainz, Dortmund und Liverpool die Fans begeistert, Vereine wieder renoviert. Empathie, Menschenführung kann er alles. Er holt aus den Spielern alles raus. Das hätte Charme, aber eben alles zu seiner Zeit. Nagelsmann, Völler, Klopp, drei Namen. Um die geht's jetzt gerade beim DFB.
0: Ja, spannende Stunden auf jeden Fall, gerade rund um den deutschen Fußball. Ja, Nico Hartmann aus unserem WM-Studio war bei mir. Danke dir und wir haben die ganzen Entwicklungen natürlich für euch weiter im Blick.
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1: Mit José Nachsiandi. Guten Tag. Das Reformpaket der Koalition in Berlin wird von Experten unterschiedlich bewertet. Der Präsident des Deutschen Instituts für Wirtschaftsforschung, Fratscher, sieht es eher kritisch. Er hat der Rheinischen Post gesagt, das Reformpaket sei nicht der große Wurf, sondern eher ein Symbolpaket. Es werde der deutschen Wirtschaft nicht den gewünschten Impuls für Wachstum und Wettbewerbsfähigkeit geben. Thorsten Adolfs aus dem Newsteam der Wirtschaftsweise Felbermeier sieht das Paket dagegen positiv. Was sagt er?
2: Ja, er hat im Handelsblatt gesagt, es sei eine gute Nachricht, dass die Regierung in der Lage sei, durchaus zukunftsweisende Reformen anzugehen. Und er habe die Hoffnung, dass es doch möglich sei, das Land zu modernisieren. Die Vereinbarung, kleine und mittlere Einkommen bei der Steuer zu entlasten und das mit einer höheren Reichensteuer gegenzufinanzieren, sei ein nachvollziehbarer Deal, sagt Felbermeier. Gut findet er auch, dass der Kündigungsschutz für gut verdienende Personen gelockert werden soll.
1: Und wenn wir auf die Einzelmaßnahmen schauen, dann sticht eine besonders heraus. Eine AU beim Arbeitgeber muss künftig schon ab dem ersten Krankheitstag vorgelegt werden. Und die telefonische Krankschreibung soll wegfallen. Was sagen die Ärzte dazu?
2: Sie finden die Regelung katastrophal. Der Chef des Hausärzteverbandes Blumenthal-Bayer warnt davor, dass auf die Praxen eine riesige Bürokratiewelle zurollen könnte, die kaum zu schaffen sei. Er wirft der Politik vor, bei dieser Entscheidung völlig an den Fakten vorbeizuarbeiten und eine Überlastung der Praxen billigend in Kauf zu nehmen. Wenn es so wie jetzt angekündigt umgesetzt wird, dann müssen wir wohl wegen jedem kleinen Schnupfen persönlich in der Praxis erscheinen, um eine Arbeitsunfähigkeitsbescheinigung zu bekommen. Dadurch würden Millionen Menschen zusätzlich in die Wartezimmer strömen, was noch längere Wartezeiten bedeutet, sagt der Hausärzteverband. Einen kleinen Lichtblick gibt es aber. Kanzler Merz hat gesagt, dass Firmen in Arbeitsverträgen oder Betriebsvereinbarungen auch eigene lockerere Regeln festlegen dürfen.
1: Danke, Thorsten. Und diese Themen sind heute Nachmittag auch noch wichtig. Die Polizei in Essen sucht nach einem Mann, der im U-Bahnhof Viehofer Platz eine Frau niedergestochen und schwer verletzt hat. Die Fahndung sei bisher ohne Erfolg geblieben. Bei dem Opfer handelt es sich um eine Obdachlose. Sie schwebt nicht in Lebensgefahr. Schon vor den schlimmsten Hitzetagen hat es in Deutschland in diesem Jahr mehr als 800 Hitzetote gegeben. Das schätzt das Robert-Koch-Institut. Erste Daten über die Todesfälle während der Hitzewelle wollen die Forscher nächste Woche vorstellen. 2 Wochen lang herrschte im Bahnverkehr rund um Wuppertal Stillstand. Heute sollte damit eigentlich Schluss sein. Das klappt aber nicht. Zwar hat die Bahn das defekte Stellwerk reparieren können, dafür ist fast zeitgleich ein anderes Stellwerk ausgefallen. Eine Prognose, wie schnell der Fehler behoben werden kann, gibt es laut Bahn nicht. Reisende müssen auf Ersatzbusse umsteigen. Und das waren die Nachrichten mit José Nachsiandi.
3: Das Wetter im RSG-Land.
4: Jetzt am Nachmittag zieht es sich zu und es kann ab und zu eben auch ein bisschen Regen geben. Am Abend setzt sich dann aber wieder die Sonne durch. Das Ganze bei 24 bis 27 Grad. Morgen gibt es dann wieder so einen bunten Mix aus Sonne und Wolken und es bleibt trocken bei maximal 26 Grad.
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4: Und das hier sind gerade die längsten Staus. A1 Köln Richtung Münster zwischen Hagen West und Kreuz Dortmund-Unna. 11 Kilometer Stau, 25 Minuten plus. A2

0: 2 Oberhausen Richtung Dortmund zwischen Herten und Recklinghausen Ost. 3 Kilometer Stau, 16 Minuten kommen da on top. Und A59 Duisburg Richtung Dienstlaken zwischen Duisburg Zentrum und dem Kreuz Duisburg Nord. 5 Kilometer Stau, 20 Minuten plus. Gute Fahrt.
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0: Hi zusammen, guten Tag. Johanna Tänzer hier für euch. Ich wünsche euch einen tollen Donnerstagnachmittag. Und den starten wir jetzt zusammen mit einem gepflegten Oh, hey, oh, hey. Ja, okay, Shakira kann es einfach besser.

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0: live in the Aris mit Vertigo. Hallo am Donnerstag. Leute, wie sieht's aus? Seid ihr beweglich? 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Nein! 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
3: 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Ach, das ist die Bös. Ja, weißt du, so. 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Das habe ich letztens verloren gegen den Kölner Dom. 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
1: 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Im Theater- und Konzerthaus Solingen wird es lustig, spannend und auch gefühlvoll. Denn dort ist Shrek das Musical zu sehen. Viele kennen den freundlichen grünen Oger aus den beliebten Animationsfilmen. Jetzt kommt seine Geschichte als Musical auf die Bühne. Mit bekannten und neuen Figuren, aufwendigen Kostümen, einem großen Bühnenbild wird das Märchen neu erzählt und lebt dabei besonders von der Musik, sagt Timo White, der Creative Arts Group.
2: Ich glaube, von der ersten Minute bis zur letzten Minute überzeugt das Musical einfach durch die Musik.
1: Bei der Premiere waren die Besucher schon begeistert.
3: Also ich finde, es ist ein unfassbar lustiges Stück. Ich habe schon ganz, ganz viel gelacht.
4: Kostüme waren toll, die Musik war super, der Tanz.
1: Wenn ihr dieses Musical nicht verpassen wollt, habt ihr am Wochenende noch 4-mal die Gelegenheit, euch das anzusehen.
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2: Mit Sabrina Ottersbach. Schönen guten Tag. Mitte Juli jährt sich das Hochwasserereignis von 2021. Und mit Blick auf den 5. Jahrestag der Katastrophe stellt der Wupperverband aktuelle Maßnahmen vor. Mit seinem Zukunftsprogramm Hochwasserschutz hat der Verband insgesamt 223 Maßnahmen auf seiner Agenda, um sich besser auf kommende Starkregenereignisse vorzubereiten. Nick Heisenberg hat die Infos.
3: Der Wupperverband baut zum Beispiel Hochwasserrückhaltebecken neu, besonders an Nebenbächen der Wupper. In der Kohlfurt macht der Verband den Flusslauf der Wupper breiter und verbessert da den Abfluss. Der Wupperverband sagt, Wetterextreme werden häufiger und um dann guten Hochwasserschutz durchzusetzen, müssen alle an einem Strang ziehen. Mit dem Regionalpakt Wupper wird das konkretisiert. Städte, Unternehmen und weitere Akteure im Einzugsgebiet der Wupper erarbeiten Strategien. Eine Auftaktveranstaltung dazu hatte bereits Ende Mai in Wuppertal stattgefunden.
2: In Remscheid-Lennep können bald wieder gemütlich Weine probiert werden. Ende Juli steht das beliebte Sommer- und Winzerfest in der Altstadt an. Der Vorverkauf für die Veranstaltung hat jetzt begonnen. Die Eintrittskarten kosten unverändert 7 Euro. Pro Person darf man aber maximal nur 4 Tickets kaufen. Erhältlich sind die Karten ab sofort an 4 lokalen Verkaufsstellen. Unter anderem in der LTG-Geschäftsstelle und im Modegeschäft Altstadtliebe. Alle weiteren Infos und unsere Nachrichten findet ihr auf radio-rsg.de.
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2: Grau ist es jetzt bei uns in Remscheid und Solingen und jetzt am Nachmittag kann dann auch Regen runterkommen. Und dazu haben wir heute 23 Grad in der Spitze. Morgen geht es dann aber trocken weiter. Wir bekommen dann morgen einen Mix aus Sonne und Wolken und morgen dann ebenfalls Höchstwerte um die 23 Grad.
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2: A1 Köln in Richtung Dortmund zwischen Köln-Niehl und Kreuz-Leverkusen-West. 1 Kilometer Stau. Die A1 Köln in Richtung Dortmund ein Stück weiter. Zwischen Wuppertal-Ronsdorf und Gevelsberg 4 Kilometer Stau. Eine Viertelstunde braucht ihr da länger. Weiter geht's mit der A3 Köln in Richtung Oberhausen. Zwischen Leverkusen-Opladen und Solingen 3 Kilometer stockend. A46 Düsseldorf in Richtung Wuppertal. Zwischen Sonnbonner Kreuz und Wuppertal-Oberbarm 6 Kilometer stockender Verkehr. 12 Minuten braucht ihr da länger. Blitzer wurden von euch gesehen, tatsächlich alle in Solingen, einmal am Frankfurter Damm, auf der Bonner Straße und auf der Schwertstraße. Dankeschön fürs Melden, kommt gut und sicher an euer Ziel.
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4: Tag zusammen, hallo, Johanna Tänzer hier für euch. Und ja, so langsam haben wir alle das WM-Aus verkraftet, oder? Ja, jetzt geht's wieder. Aber wie krass das auch für die Spieler der Nationalelf alles sein muss, ne? Dass sie ganz Deutschland und irgendwie auch vielleicht die ganze Welt enttäuscht haben. Nicht so easy, glaube ich. Wie geht man um mit so einer Niederlage mental? Darüber haben wir mit einem Motivationscoach gesprochen. Hört ihr gleich hier bei mir. Alex Warren, muss man sagen, ist allerdings noch ein bisschen in der Schockstarre. Für ihn ist das alles nur ein Feverdream.
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0: Felix Jähn, Close Your Eyes. Hallo am Donnerstag. Das WM-Aus haben wir jetzt so langsam alle verdaut, ne? Ja. Es geht langsam wieder. Aber die Abrechnung mit der deutschen Nationalmannschaft, die ist in vollem Gange. Klar, es war halt auch komplettes Versagen, ne? Aber wir alle kennen ja auch den Spruch, komm, Krönchen richten und weitermachen. Nur so leicht ist das alles gar nicht, ne? Ich meine, wir sind ja alle schon mal bei irgendwas gescheitert. Michael von Kunert, der ist ehemaliger Profisportler und aktiver Sportmentalcoach. Und er sagt, das Wichtigste ist, Niederlagen anzunehmen und sich dann nicht aufzugeben. Und dafür gibt es 7 Säulen.
1: Diese 7 Säulen sind erstens Optimismus, dass es irgendwie gut weitergeht. Zweitens Akzeptanz dessen, was man nicht ändern kann. Drittens Lösungsorientierung. Irgendwo wird schon eine Lösung sein für die Zukunft. Viertens raus aus der Opferrolle. Fünftens Verantwortung übernehmen. Sechstens Netzwerke aufbauen, also sich helfen lassen. Und siebtens die Zukunft planen und nach vorne schreiten. Und das kann man im Sport genauso machen wie im Berufsleben und im Privatleben.
0: Aber das ist natürlich eine ganze Menge. Das klingt ja erstmal richtig viel. Für den ersten Schritt empfiehlt er sich vorzustellen, dass man selbst sein eigener Mentalcoach sei.
1: Man hat ja erstmal mitzubekommen, dass man leidet, ja? Und dann hat man mitzubekommen, dass man auch daran was ändern möchte. Und dann geht man, wie gesagt, einen Schritt zur Seite und gibt sich selbst Empfehlungen, um zu sagen, okay, jetzt ist gut und jetzt schaust du mal nach vorne, jetzt guckst du mal, was du gelernt hast. Du kannst dir auch die Gründe anschauen, warum das dazu gekommen ist, wie es dazu gekommen ist und was liegt nun in der Zukunft für dich bereit.
0: Okay, sich absichtlich nur kleine Ziele zu setzen, davon ist der Coach allerdings kein Fan. Zwischenziele sind das Zauberwort.
1: Sich ganz kleinschrittige, niedrigschwellige Ziele zu setzen, sodass man auf diesem Weg zu einem höheren Ziel immer wieder Erfolge hat. Und das ist das, was einen dann auch wirklich immer wieder motiviert.
0: Ja, geben wir mal an die National-F so weiter, ne? Ihr könnt ja jetzt auch mal ein paar kleine Country-Steps machen. Wie wär's? Habt die Musik von Dasher dabei. Das ist Austin.
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2: Mit José Nachsiandi. Guten Tag. Für den Tech-Giganten Google hat es vor dem Europäischen Gerichtshof eine große Niederlage gegeben. Das Unternehmen muss eine Rekordstrafe von über 4 Milliarden Euro wegen unfairen Wettbewerbs zahlen. Dabei geht es um das Betriebssystem Android für Smartphones und Tablets. Thorsten Adolfs aus dem News-Team. Warum genau muss Google so tief in die Tasche greifen?
3: Ja, es geht um die Art und Weise, wie Google sein Android-System auf unseren Smartphones durchgesetzt hat. Die Richter in Luxemburg haben jetzt endgültig entschieden. Google hat damit seine Marktmacht missbraucht. Wer Android nutzen wollte, musste als Hersteller automatisch das komplette Google-Paket mitinstallieren, also auch die Google-Suche und den Chrome-Browser. Die EU-Kommission sieht darin eine illegale Masche, um die eigene Vormachtstellung im Netz zu sichern und die Werbeeinnahmen sprudeln zu lassen. Den Einspruch gegen das Urteil hat der Europäische Gerichtshof abgeschmettert und deshalb wird es für Google jetzt sehr teuer. Die Entscheidung ist auch ein klares Signal der EU-Wettbewerbshüter. Niemand darf den Markt manipulieren, um uns Verbraucher bei der Wahl unserer Apps so stark einzuschränken.
2: Was bedeutet dieses Urteil jetzt für uns Nutzer? Immerhin haben fast 2 von 3 Smartphone-Besitzern Android als Betriebssystem.
3: Die gute Nachricht, niemand muss sein Handy jetzt in die Ecke legen. Google hat seine Geschäftspraktiken nach dem ursprünglichen Ärger mit der EU ohnehin schon angepasst. Google selbst sagt, dass Android dank vieler Investitionen kostenlos und offen bleiben soll. Und Sorgen um Google muss sich auch niemand machen. Trotz Milliardenstrafen läuft das Werbegeschäft des Internetriesen prächtig. Der Umsatz lag im vergangenen Jahr bei mehr als 400 Milliarden Dollar. Allein über die Videoplattform YouTube wurden Erlöse von mehr als 60 Milliarden erzielt.
2: Danke, Thorsten. Und diese Themen habe ich heute Nachmittag auch noch für euch. Die Bundesregierung hat ein umfassendes Reformpaket vorgestellt. Unter anderem sollen untere Einkommen entlastet und höhere stärker belastet werden. Kritik kommt unter anderem von den Hausärzten, weil die telefonische Krankschreibung abgeschafft werden soll. Außerdem soll schon ab dem ersten Tag eine Krankschreibung vorgelegt werden. Internationale Ermittler sind gezielt zum ersten Mal gegen Online-Netzwerke von Männern vorgegangen, die ihre Partnerinnen betäuben, sexuell missbrauchen und das dann online stellen. Laut Europol konnten europaweit 156 mutmaßliche Opfer und Täter identifiziert werden. Die Kölner Polizei rollt einen 30 Jahre alten Mordfall neu auf. Es handelt sich um den Mord an einem 31 Jahre alten Besitzer von Kiosken und Sonnenstudios im Mai 1996. Der Mann war erstochen und anschließend verbrannt worden. NRW-Reporter Frank Waltel, wieso hoffen die Ermittler nach so vielen Jahren doch noch den oder die Mörder zu finden?
4: Na, da ist zum einen der Fortschritt in der Kriminaltechnik. Die Methoden heute sind viel sensitiver, genauer als damals. Und die Ermittler haben diese alten Spuren mit neuer Technik nochmal angeschaut und sind der Meinung, jo, da geht was. Und zum anderen hoffen sie, dass mögliche Zeugen bereit sind, doch noch auszusagen, weil man sich zum Beispiel mit Verdächtigen auseinandergelebt hat, weil das Gewissen drückt vielleicht. Das ist in anderen Cold Case Fällen schon geglückt und deshalb wurden heute auch Dutzende Fahndungsplakate in den betroffenen Kölner Stadtteilen und in Rösrath aufgehängt.
2: Danke, Frank. Und das waren die Nachrichten mit José Nachsiandi.
0: Das Wetter im RSG-Land.
5: Jetzt am Nachmittag ziehen viele

0: Wolken durch. Ab und zu kann auch mal ein Schauer runterkommen. Zum Abend lockert das Ganze aber wieder auf und die Sonne zeigt sich nochmal. Die Höchstwerte erreichen 24 bis 27 Grad. Morgen gibt es dann wieder einen Mix aus Sonne und Wolken und es ist meist trocken bei maximal 26 Grad.
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2: Mit Charlotte Großer. Achtung Autofahrer, es gibt gleich zwei Warnhinweise. In Solingen hat es gerade einen Unfall auf der Schlagbaumer Straße gegeben. Bitte plant da mehr Zeit ein, genauso wie auf der Weiherstraße in Fahrtrichtung Ohlix. Die ist nach einem Unfall aktuell gesperrt, also fahrt da bitte drum herum. Damit jetzt der Blick auf die Autobahn.
0: So, und hier steht ihr gerade am längsten. Los geht's mit der A1. Köln Richtung Dortmund zwischen Wuppertal-Ronsdorf und Gevelsberg. 7 Kilometer Stau, halbe Stunde plus. A1 Köln Richtung Münster zwischen Hagen-Nord und Kreuz Dortmund-Unna. 10 Kilometer Stau, 33 Minuten plus. A3 Köln Richtung Oberhausen zwischen Kreuz Breitscheid und Oberhausen-Lierich. 8 Kilometer, ihr braucht 25 Minuten mehr. A4 Aachen Richtung Köln zwischen Köln-Eiffeltor und Kreuz Köln-Gremberg. 6 Kilometer, 25 Minuten kommen da on top. Und A57 Köln Richtung Nimwegen zwischen Bovard und Kreuzkampe-Lindfort. 19 Kilometer Stau, auch hier eine knappe halbe Stunde mehr. Gute Fahrt.
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0: Zusammen. Hallo, Johanna Tänzer hier für euch am Donnerstag. Ey, ich bin immer noch so fasziniert von diesem Heiratsantrag. Habt ihr das mitbekommen? Da sind ja so zwei Extremkletterer auf die Antenne des Empire State Buildings in New York geklettert. Und er hat ihr in 443 Metern Höhe einen Antrag gemacht. Ich habe Videos eben gesehen bei Social Media. Ey, mir wird wirklich schon vom Zugucken schwindelig. Wahnsinn. Vielleicht hatten die beiden ja zur Ablenkung auch was von Nico Santos auf den Kopfhörern. Könnte sein. Wie wär's mit All-Time-High?

0: Tja, wie geht's weiter nach dieser desolaten Weltmeisterschaft für das deutsche Team? Die Köpfe rauchen auf jeden Fall beim DFB. Im Moment gibt's aber noch nichts Offizielles.
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0: Nico Hartmann ist bei mir im Studio. Hi Nico.
2: Hi.
0: Bevor wir auf die Spiele schauen, lass uns auf ein anderes Thema erstmal gucken. Denn nach dem Ausscheiden gegen Paraguay gab es ja leider auch wieder Menschen, die uns echt fassungslos gemacht haben, ne?
2: Ja, immer wieder schlimm und furchtbar. Rassismus ist leider mal wieder das Stichwort. Die deutsche Mannschaft hatte sich in einem Post nochmal an die deutschen Fans gewandt, sich für die Unterstützung bedankt und unter anderem mitgeteilt, wir wollten den Weg gemeinsam mit euch gehen, aber wir haben es in diesem Jahr als Team nicht besser hinbekommen. Daraufhin folgten unfassbar viele Kommentare, die unter der Gürtellinie waren, rassistisch waren. Auch übrigens, als Jonathan Tah sich nochmal für die Leistung der Mannschaft entschuldigte in einem eigenen Post. Dagegen hat sich dann das Team gewehrt als Team. Der Kritik an unseren Leistungen stellen wir uns. Hass gehört aber nicht dazu, unter anderem. Eine gute Reaktion, aber ganz ehrlich, wo sind wir hingekommen? Dass so etwas ständig auftritt, das macht einen bei aller Enttäuschung über die Leistung der Mannschaft sehr traurig und nachdenklich.
0: Absolut. Ich finde allerdings auch das Schöne wiederum ist, dass es jetzt so eine Gegenbewegung gibt und jetzt auch ganz viele ganz positiv kommentieren, damit das Negative wieder verdrängt wird. Gucken wir mal auf die weiteren Spiele. Die lohnen sich heute, oder?
2: Ja, absolut. Es beginnt mit der spannenden Partie Spanien gegen Österreich. Die Österreicher sind ja bei ihrem Spiel gegen Algerien unglaublich knapp dem Ausscheiden entronnen mit ihrem 3:3 Ausgleich in der Schlusssekunde. Vielleicht können sie die Euphorie und diese Emotionen ja mit reinnehmen ins Duell gegen die Spanier, die zwar ein bisschen langweilig spielen, sage ich mal, aber sehr stabil sind. Im Normalfall wird Spanien gewinnen, aber das Rangnick-Team wird es ihnen schwer machen. Um 1 Uhr dann das Duell der Allstars. Ronaldo trifft auf Modric. Portugal spielt bislang noch sehr dosiert, würde ich mal sagen. Gefährlich das Spiel gegen die stabilen Kroaten. Da würde ich gar keine Prognose wagen. Und für Frühaufsteher morgen dann noch um 5 Uhr die Partie Schweiz gegen Algerien. Tendenz eher für die Eidgenossen, aber lass uns mal abwarten.
0: Schauen wir mal. Danke, Nico.
2: Gerne.
0: Wir halten euch hier weiter auf dem Laufenden in unserem WM-Studio.
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1: Mit Charlotte Großer, schönen guten Tag. Nicht mehr lange, dann jährt sich die Hochwasserkatastrophe von 2021. Mit Blick auf den 5. Jahrestag am 14. bzw. 15. Juli stellt der Wupperverband aktuelle Maßnahmen vor. Mit seinem Zukunftsprogramm Hochwasserschutz hat der Verband über 220 Maßnahmen auf seiner Agenda, um sich besser auf kommende Starkregenereignisse vorzubereiten. Nick Heisenberg hat die Infos dazu.
2: Der Wupperverband baut zum Beispiel Hochwasserrückhaltebecken neu, besonders an Nebenbächen der Wupper. In der Kohlfurt macht der Verband den Flusslauf der Wupper breiter und verbessert da den Abfluss. Der Wupperverband sagt, Wetterextreme werden häufiger und um dann guten Hochwasserschutz durchzusetzen, müssen alle an einem Strang ziehen. Mit dem Regionalpakt Wupper wird das konkretisiert. Städte, Unternehmen und weitere Akteure im Einzugsgebiet der Wupper erarbeiten Strategien. Eine Auftaktveranstaltung dazu hatte bereits Ende Mai in Wuppertal stattgefunden.
1: In Remscheid-Lennep können bald wieder gemütlich Weine probiert werden. Ende Juli steht das beliebte Sommer- und Winzerfest in der Altstadt an. Der Vorverkauf für die Veranstaltung hat heute begonnen. Die Eintrittskarten kosten unverändert 7 €. Pro Person darf man maximal 4 Tickets kaufen. Erhältlich sind die Karten ab sofort an 4 lokalen Verkaufsstellen, unter anderem in der LTG-Geschäftsstelle und im Modegeschäft Altstadtliebe. Alle weiteren Infos dazu findet ihr im Netz auf radio-rsg.de. Und da findet ihr auch alle weiteren Meldungen zum Nachlesen.
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1: Fusselig ist es geworden bei uns über Remscheid und Solingen. Jetzt am Nachmittag kommt immer wieder Regen runter. Dazu ist es aber trotzdem relativ warm bei maximal 23 Grad. Auch morgen ähnliche Temperaturen, da geht's aber trocken weiter. Dazu bekommen wir morgen dann einen Mix aus Sonne und Wolken.
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1: Ein bisschen was los auf den Straßen rund ums RSG-Land. Ihr braucht aktuell länger auf der A1 Köln Richtung Dortmund. Zwischen Köln-Bocklemünd und dem Kreuz Leverkusen. 8 Kilometer Stau macht hier 20 Minuten mehr. Dahinter nochmal zwischen Wuppertal-Ronsdorf und dem Kreuz Wuppertal-Nord auch 8 Kilometer Stau. Hier kommen nochmal über 20 Minuten obendrauf. Dann die A1 in der Gegenrichtung zwischen dem Kreuz Leverkusen-West und Köln-Löwenich. 3 Kilometer stockend. Und noch ein Stau auf der A46 Düsseldorf Richtung Wuppertal. Zwischen Sonnbonner Kreuz und Wuppertal-Oberbarm 8 Kilometer macht da aktuell knapp 20 Minuten mehr. Geblitzt wird in Solingen auf der Dellerstraße, der Schwertstraße und der Bonnerstraße. Und den hier haben wir gerade noch bekommen.
3: Hallo liebes Radio RSG-Team, auf der Jan-Wellen-Straße in Remscheid steht ein Blitzer. Liebe Grüße von Regina.
1: Danke fürs Bescheid geben, kommt alle gut und sicher an euer Ziel.
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4: Love is in the air. Leute, während der WM wird so viel geflirtet. Die Dating-App Tinder, die haben jetzt offizielle Zahlen rausgegeben. Es gab einfach bisher 60% mehr Matches auf Tinder als sonst. Das ist schon krass. Und am meisten wurde sich in Mexiko gematcht. Ole, jo, wir tindern hier auch gleich eine Runde, aber mit Badeseen. Ja, wir stellen euch ja die besten Badeseen in NRW zurzeit vor in unserer Serie. Vielleicht finden wir da ja ein passendes Match für euch. Und dazu noch Musik von Meat Loaf, I'd Do Anything for Love. Cheesier wird's jetzt auch hin nicht mehr. Johanna Tänzer hier. Küsschen!

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0: Medusa und Dermot Kennedy, Paradise. Hallo am Donnerstag, hoffe euch geht's gut. Wir stellen euch diese Woche ja die schönsten Seen zum Abkühlen bei uns im Land vor. Und es gibt einfach so, so viele gute bei uns in NRW. Mit den Badeseen ist das hier halt so ein bisschen wie beim Online-Dating. Es gibt viel zu viel Auswahl und deswegen bringen wir damit ein bisschen Ordnung rein, damit ihr euer perfektes Badesee-Match findet. Meine Kollegin Claudia Löhr, die war diesmal bei der Wasserski- und Wakeboard-Anlage in Langenfeld.
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1: Wo treffen wir uns?
3: Wir treffen uns in der Wakeboard- und Wasserski-Anlage in Langenfeld im Rheinland. Sie ist eine der weltweit größten ihrer Art.
1: Muss ich was bezahlen?
3: Oh ja, das Date ist nicht ganz günstig. Ein Tagesticket liegt zwischen 40 und 50 Euro. Aber für den Anfang reicht wahrscheinlich ein 2-Stunden-Ticket. Das Ganze ist nämlich ziemlich anstrengend. Kostet je nach Alter zwischen 30 und 35 Euro. Und Buchungen am besten, glaube ich, online, oder?
4: Ja, ich würde Schnupperkurse oder generell Kurse immer online buchen. Wer schon fahren kann, kann ich auch spontan vorbeikommen und einfach eine Karte kaufen.
2: Was können wir da machen?
4: Ja, Wakeboard fahren, Wasserski fahren natürlich, surfen, eine gute Zeit am See verbringen, zuschauen, was Nettes essen und trinken.
2: Kann ich meine Kids mitbringen?
4: Natürlich, wir können mit Kleinkindern auch hier hinkommen. Ab 6 Jahren, wenn sie schwimmen können, können die auch gerne schon die ersten Bambini-Kurse machen und sowas. Da kann man die ersten Versuche aufs Wasser wagen mit Wasserski.
1: Treffen wir uns zum Essen oder nur für Drinks?
5: Ja, wir bieten verschiedene Speisen an, wir bieten ein Mittagsmenü an oder wir bieten einen Lunchbreak an. Von 12 bis 16 Uhr ist die Karte ein bisschen kleiner. Ab 16 Uhr haben wir eine große Karte. Nette Location, schöne Aussicht, leckere Kaltgetränke.
2: Können wir da chillen?
6: Ja, man kann ja auch chillen. Wir sehen hier quasi auch ganz viele Liegen. Man kann ja auch entspannt liegen, einfach uns sonnen, nicht nur Wasserski fahren. Ja, das ist auch witzig. Setz dich hier einmal hin, sonnt dich, schaut die anderen zu, wie die da mal aufs Gesicht landen.
2: Ist es ein Match?
6: Auf jeden Fall, würde ich schon sagen, ja. Ist ein Match, ganz klares Match.
4: Ich glaube, hier sind alle Menschen happy, die gerne draußen sind und einfach mal ins Grüne an den See wollen. Einfach mal den Kopf aufschalten wollen, einen kleinen Kurzurlaub machen wollen.
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1: Mit José Nachsiandi. Guten Tag. Internationalen Ermittlern ist ein großer Schlag gegen kriminelle Online-Netzwerke gelungen. Die Mitglieder sollen Frauen systematisch betäubt und missbraucht haben. Anschließend sollen teilweise Videos online gestellt worden sein. Unter der Leitung deutscher und britischer Behörden konnten jetzt viele Täter gefasst und Frauen in Sicherheit gebracht werden. Wie genau diese Netzwerke funktioniert haben, fasst Thorsten Adolf zusammen.
2: Die Ermittler von Europol sprechen von einer perfiden Masche. Männer betäubten ihre eigenen Partnerinnen, missbrauchten sie und filmten diese Taten. In frauenfeindlichen Gruppen tauschten sie dann diese Videos. Und in diesen Gruppen gaben sich Männer auch gegenseitig Tipps, welche Drogen besonders effektiv wirken und wie man sie am besten besorgt. Die Behörden haben bei ihrer Aktion 4 neue solcher kriminellen Netzwerke aufgedeckt. Seit April wurden insgesamt 57 Männer festgenommen und 158 Frauen aus der Gefahr befreit. Allein im Juni ergaben sich durch den Einsatz fast 300 neue Hinweise, denen die Polizei jetzt nachgeht. Weil die Ermittlungen noch laufen, gibt es zu den Hintergründen kaum Details. Das Vorgehen erinnert stark an den Fall der Französin Gisèle Pelicot, die über Jahre von ihrem damaligen Mann missbraucht wurde. Das Signal an die Täter ist klar. Die Polizei geht mit Hochdruck gegen solche Netzwerke vor, um weitere Taten zu verhindern.
1: Und diese Themen sind heute Nachmittag auch noch wichtig. Die Bundesregierung hat ein umfassendes Reformpaket geschnürt. Arbeitsverträge sollen länger befristet werden dürfen. Regeln zum Kündigungsschutz werden gelockert. Die Regeln für Krankschreibungen werden dagegen verschärft. Von Gewerkschaften und Ärzten kommt Kritik, Zustimmung dagegen von Arbeitgeberseite. Google und der Mutterkonzern Alphabet müssen in der EU eine Geldbuße in Rekordhöhe zahlen. Der Europäische Gerichtshof hat die Strafe von 4,1 Milliarden Euro bestätigt. Die EU-Kommission hatte vor 8 Jahren festgestellt, dass Google mit dem Betriebssystem Android damals seine Marktmacht missbrauchte. Der deutsche Leitindex DAX ist erstmals seit Januar wieder auf einen Rekordwert gestiegen. Das Börsenbarometer erreichte am Nachmittag 25.517 Punkte. 2 Wochen lang herrschte im Bahnverkehr rund um Wuppertal Stillstand. Heute sollte damit eigentlich Schluss sein. Das klappt aber nicht. Zwar hat die Bahn das defekte Stellwerk reparieren können, dafür ist fast zeitgleich ein anderes Stellwerk ausgefallen. Eine Prognose, wie schnell der Fehler behoben werden kann, gibt es laut Bahn nicht. Reisende sind jetzt weiterhin auf Ersatzbusse angewiesen. Und das waren die Nachrichten mit José Nachsiandi.
0: Und jetzt das Neueste aus dem RSG-Land.
3: Mit Charlotte Großer. In Remscheid bietet die Stadt ab sofort psychologische Beratung und Hilfe für alle Menschen an, die unter dem tödlichen Polizeieinsatz von gestern leiden. Vor allem Augenzeugen können sich telefonisch Hilfe holen. Am Abend hatte die Polizei einen 42-jährigen Mann am Kremenhall erschossen, nachdem dieser erst 2 junge Frauen bedroht und danach Beamte angegriffen hatte. Die Nachrichten aus dem RSG-Land zum Feierabend bei uns im Halbstundentakt.
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3: Immer wieder kann es nass werden, jetzt am Nachmittag. Dazu ist es aber nicht allzu kalt. Temperaturen um die 23 Grad haben wir. Auch morgen dann bis zu 23 Grad. Da bleibt es voraussichtlich trocken.
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3: Wir schauen auf die Autobahnen und da gibt es gerade Probleme. Auf der A3 Oberhausen in Richtung Köln. Zwischen dem Kreuz Leverkusen und Leverkusen Zentrum hat es gerade eben einen Unfall gegeben. Die Richtungsfahrbahn ist blockiert. Der Verkehr wird an der Unfallstelle vorbeigeführt. Das sorgt aber für ordentlich Stau. Zwischen dem Dreieck Langenfeld und Leverkusen Zentrum 4 Kilometer macht da aktuell 40

0: 40 Minuten mehr. Schauen wir jetzt auf die A1, Köln Richtung Dortmund. Zwischen Köln-Löwenich und dem Kreuz Leverkusen 9 Kilometer Stau, hier kommen 20 Minuten drauf. Dann dahinter zwischen Wuppertal-Ronsdorf und dem Kreuz Wuppertal-Nord 8 Kilometer stockend, auch hier nochmal eine Viertelstunde plus. Die A1 in der Gegenrichtung zwischen dem Kreuz Leverkusen-West und Köln-Löwenich 5 Kilometer stockend. Jetzt die A46, Düsseldorf Richtung Wuppertal. Erstmal zwischen Düsseldorf-Wersten und Erkrath 3 Kilometer stockend. Dahinter zwischen Hahn-West und Wuppertal-Kronberg auch 3 Kilometer stockend. Macht insgesamt 10 Minuten mehr. Und dann nochmal ein Stück weiter zwischen dem Sonnborner Kreuz und Wuppertal-Oberbarm. 9 Kilometer Stau, hier kommen 20 Minuten drauf. Geblitzt wird in Solingen auf der Deller Straße, der Schwertstraße und der Bonner Straße. In Remscheid steht ein Blitzer auf der Jan-Wellem-Straße. Danke euch fürs Melden. Wenn ihr auch noch was gesehen habt, sagt gerne Bescheid. Zum Beispiel am Telefon über die 0212 22 11 190. Gute und sichere Fahrt.
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2: Am Donnerstag. Schön, dass ihr dabei seid. Johanna Tänzer ist hier und ich sag's ganz ehrlich, ne, ich so als Radiomoderatorin hier, mich macht das immer so ein bisschen hibbelig, ja? Ein bisschen hibbelig macht's mich, wenn ich hier so Songs spiele in der Playlist, die 5 AM heißen, von Michael Schulte, der heißt 5 AM, ja? Und ich spiele den euch jetzt hier um 4 PM.

Tate McRae mit Greedy. Tag zusammen. Leute, sie ist gerade mal 23, hat schon 3 Grammys in der Tasche und wurde mehrfach mit Platin ausgezeichnet. Ich spreche von Singer-Songwriterin Olivia Rodrigo.

0: Das ist Drop Dead, kennt ihr von uns? Die aktuelle Single aus dem neuen Album You Seem Pretty Sad for a Girl So in Love, das ich übrigens sehr liebe, das komplett durch die Decke geht gerade. Wir haben mit ihr über Drop Dead mal gesprochen, denn dieser Song, das ist kein gewöhnlicher Love-Song. Im Refrain, da heißt es Kiss me and I might drop dead, also auf Deutsch sowas wie Küss mich und ey, ich fall tot um. Und wir haben Olivia gefragt, was soll das heißen?
1: Yeah, I think that's how it feels.
2: Ja, ich glaube, genauso fühlt es sich an, wenn man jemanden kennenlernt, den man sehr mag. Es fühlt sich irgendwie fast an wie Leben oder Tod, wenn man so heftig in jemanden verliebt ist. Ich finde, dann sind einfach alle Gefühle total verstärkt und man denkt nicht mehr wirklich klar und auch nicht mehr besonders rational.
0: Ja, gut, das stimmt. Dann ist alles irgendwie aufgeladener, intensiver und so. Ja, das kennen wir auch. Und Olivia Rodrigo, die hat auch eine ziemlich genaue Vorstellung davon, zu welchem Szenario dieser Song eigentlich perfekt passt.
2: Für mich fühlt sich der Song so an, wie nachts um drei noch durch die Stadt zu ziehen, vielleicht aufs Fahrrad zu springen oder jemanden im Regen zu küssen. Man hat direkt Bilder im Kopf bei dem Song und ich kriege direkt Bock im Auto, die Fenster runterzumachen und sich frei zu fühlen.
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1: Mit Juliana Dörsch. Arbeitnehmer ärgern sich, Arbeitgeber halten es für richtig. Heute sprechen alle darüber, dass bald die telefonische Krankmeldung abgeschafft werden soll und es stattdessen noch Pflicht werden soll, ab dem ersten Tag der Krankheit zum Arzt zu gehen, um sich einen Attest für den Arbeitgeber zu holen. Dafür gibt es von euch Verständnis, aber auch viel Kritik.
2: Generell habe ich die Befürchtung, dass, weil die Ärzte dann eben eine ganze Woche krank schreiben, die AU-Zeiten eher steigen könnten.
3: Die bisherige Sache, wie es gehandhabt worden ist, finde ich vollkommen okay.
1: Die Bergische IHK hält die Maßnahmen für lange überfällig. Seit Jahren steigen die Krankheitstage der Arbeitnehmer, sagt Thomas Grigutsch, Hauptgeschäftsführer der Bergischen IHK.
4: Das, was wir von unseren Unternehmen zurückgemeldet bekommen, zeigt, dass das ein großes Problem ist für die Unternehmen. Es gibt europaweit Wettbewerbsnachteile für die deutsche Wirtschaft, weil die Regelungen halt locker sind, wie sie sind.
1: Aber nicht nur Arbeitgeber und Arbeitnehmer sind betroffen. Auch Arztpraxen müssen sich auf die neuen Regelungen einstellen. Der Solinger Sportarzt Dr. Robert Weide hält die Pläne für widersinnig.
5: Jetzt wird das System noch zusätzlich belastet. Das heißt, es werden zusätzliche Patienten in ein eh schon volles Gesundheitssystem und in die Praxen kommen und werden das System zusätzlich belasten.
1: Ob die neuen Regelungen tatsächlich kommen und wie sie sich auswirken, beobachten wir. 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
1: Mit Charlotte Großer, schönen guten Tag. Nach dem tödlichen Polizeieinsatz am Remscheider Kremenholl gibt es jetzt von der Stadt Unterstützung für Betroffene. Das Angebot richtet sich vor allem an Menschen, die den Einsatz gestern Abend miterlebt haben. Ein 42-jähriger Mann wurde dabei von einem Polizisten erschossen, nachdem er zuvor Mädchen bedroht und anschließend Beamte angegriffen haben soll. Die Telefonnummer der psychologischen Beratungsstelle findet ihr bei uns im Netz auf radio-rsg.de. Oberbürgermeister Sven Wolf bedankt sich bei der Feuerwehr und den Rettungskräften für ihren Einsatz. Gleichzeitig bittet er darum, keine Gerüchte oder Spekulationen zu verbreiten und die Ermittlungen der Hagener Polizei abzuwarten. Im Solinger Stadtrat geht es heute darum, was in Zukunft mit dem Theater- und Konzerthaus passiert. Ob heute eine Entscheidung gefällt wird, welches von 5 möglichen Szenarien man genauer untersuchen möchte, ist noch unklar. Diese Szenarien hatte die Verwaltung in den vergangenen Monaten ausarbeiten lassen. Michael Hartke berichtet.
2: Ein Szenario sieht vor, dass das alte Gebäude technisch auf den neuesten Stand gebracht wird und bleibt, wo es ist. Das Problem laut Studie, im Haus gibt es giftigen Asbest, der würde bei der Sanierung frei werden. Das Haus müsste während der Sanierung schließen. Auch finanziell sei die Variante schwierig. Ein weiteres Szenario sieht einen Anbau mit Sanierung vor. Und dann gibt es noch ein Neubauszenario auf dem Omega-Gelände. Die Verwaltung empfiehlt den Neubau auf dem Omega-Gelände und die Anbauvariante.
1: Pendler, die heute mit dem Zug aus Remscheid oder Solingen über Wuppertal unterwegs sind, brauchen viel Geduld. Denn heute Morgen ist im Großraum Wuppertal erneut ein Stellwerk ausgefallen. Der Zugverkehr liegt laut Bahn schon fast den gesamten Tag komplett brach. Nur für den RE4 fahren aktuell Ersatzbusse. Techniker arbeiten seit den Morgenstunden daran, die Störung zu identifizieren und zu beheben. Erst gestern Nachmittag hatte die Bahn ein anderes defektes Stellwerk nach 2 Wochen repariert. Die Bahn empfiehlt Zugreisenden, vorab online nach ihrer Verbindung zu schauen. Die neuesten Infos aus dem RSG-Land gibt es jederzeit auch bei uns im Netz auf radio-rsg.de und in der Radio-RSG-App.
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1: Hoselig ist es geworden bei uns über Remscheid und Solingen. Jetzt am Nachmittag kommt immer wieder Regen runter. Dazu ist es aber trotzdem relativ warm bei maximal 23 Grad. Auch morgen ähnliche Temperaturen, da geht's aber trocken weiter. Dazu bekommen wir morgen dann einen Mix aus Sonne und Wolken.
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1: Probleme gibt es aktuell auf der A3 Oberhausen Richtung Köln. Zwischen dem Kreuz Leverkusen und Leverkusen Zentrum hat es vorhin auf dem linken Fahrstreifen gekracht. Die Polizei führt den Verkehr an der Unfallstelle vorbei. Es staut sich da aber ordentlich. Auf dem Stück zwischen Dreieck Langfeld und Leverkusen Zentrum 7 Kilometer Stau. Ihr braucht hier eine Dreiviertelstunde mehr. Auch auf den anderen Autobahnen ist ziemlich viel los, deswegen hier alles ab mindestens 10 Minuten Zeitverlust. Die A1 Köln-Dortmund zwischen Köln-Bocklemünd und dem Kreuz Leverkusen. 10 Kilometer Stau, hier kommen 40 Minuten drauf. Dann die A1 weiter zwischen Wuppertal-Ronsdorf und dem Kreuz Wuppertal-Nord. 5 Kilometer stockend. Die A1 in der Gegenrichtung zwischen dem Kreuz Leverkusen-West und Köln-Löwenich, 8 Kilometer stockend, macht hier 15 Minuten mehr. Dann schauen wir nochmal auf die A3, jetzt allerdings Köln Richtung Oberhausen, zwischen dem Kreuz Köln-Ost und Leverkusen-Opladen, 9 Kilometer stockend. Die A46 Düsseldorf Richtung Wuppertal, zwischen Hahn-West und Wuppertal-Kronberg, 6 Kilometer stockend, macht hier 10 Minuten mehr. Und dahinter zwischen Wuppertal-Sonnborn und Oberbarm, 8 Kilometer Stau, hier kommen 20 Minuten drauf. Geblitzt wird in Solingen neu gemeldet am Frankfurter Damm, außerdem auf der Dellerstraße, der Schwertstraße und der Bonner Straße. In Remscheid steht ein Blitzer auf der Jan-Wellem-Straße. Danke euch fürs Melden, unter anderem an Anita, Andreas und Maike. Kommt alle gut und sicher an euer Ziel.
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3: Tag zusammen, Johanna Tänzer hier, hi. Ihr habt es bestimmt mitbekommen, ne? Die Bundesregierung hat ja dieses fette Reformpaket abgeschlossen. Und eine dieser Reformen betrifft auch das Thema Krankschreibungen. Bisher war es ja so, da musstet ihr euch für die Arbeit ab dem 4. Tag eine Krankschreibung beim Arzt holen. Jetzt aber schon ab Tag 1. Wie das so ankommt, da gucken wir gleich mal drauf. Das sind Shibuzi und Miles Smith mit Blink Twice.

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0: Teddy Swims, Mr. Know-It-All. Ja, der weiß es schon. Ich sag's euch aber trotzdem nochmal. Die Regierung will Deutschland wieder flott kriegen. Und dafür wurde heute ein fettes Reformpaket auf den Weg gebracht. Und das Wort Paket ist da wörtlich zu nehmen. Auf über 30 Punkte hat man sich geeinigt. Kollege Robert Jans, Steuerentlastungen, Abbau von Bürokratie, flexiblere Arbeitsverträge. Die Liste ist wirklich lang. Und ein Riesenthema ist auch der berühmte gelbe Schein, ne?
1: Genau, die telefonische Krankschreibung, die fliegt raus und ganz wichtige Neuerung, ab dem ersten Krankheitstag muss eine Arbeitsunfähigkeitsbescheinigung vorgelegt werden. Heißt, wir müssen dann zum Arzt laufen und uns krankschreiben lassen. Bisher war es ja so, dass eine ärztliche Bescheinigung erst ab dem vierten Tag vorgelegt werden musste. Und ganz spannend finde ich aber, Arbeitgeber sind übrigens auch jetzt schon berechtigt, schon früher eine AU zu verlangen.
0: Okay, aber lass mich raten, diese neuen Pläne, da sind nicht alle begeistert von, ne?
1: Nee, das kann man so sagen. Verdi-Chef Frank Wernicke hat gesagt, dass sie Ausdruck einer grundsätzlichen Misstrauenskultur seien. Absolut katastrophal nennt der Hausärzteverband die Pläne. Die Ärzte rechnen mit Millionen zusätzlichen Menschen, die in Wartezimmern sitzen und auf ihre AU warten.
0: Findet diese Pläne denn irgendwer gut?
1: Ja, das haben wir mal euch gefragt.
2: Die Möglichkeit gab es ja schon immer schon, dass man in den Betrieben unterschiedlich handhaben kann. Ich finde es nicht schlimm.
3: Wir handhaben das seit Jahren schon so, dass ab dem ersten Tag ein Nachweis erbracht werden muss. Also ich finde es in Ordnung.
4: Also grundsätzlich finde ich es okay. Tatsächlich gibt es aber Leute, die das schamlos ausnutzen und da wäre es dann gut, auf die Karenztage zu verzichten.
5: Wie überfüllt soll denn dann das Wartezimmer sein? Also das ist ja jetzt schon voll. Und wenn wir jetzt alle ab dem ersten Tag da hocken, dann wird das nicht leerer.
1: Kanzler Merz sitzt wahrscheinlich nicht bei uns im Hausarzt, der hat da kein Problem mit, der ist großer Fan der Pläne. Er sagt, dass wir uns den hohen Krankenstand im Vergleich zu anderen Ländern nicht mehr länger leisten können. Auch Arbeitgebervertreter begrüßen die geplante Regelung. Von der Bundesvereinigung Deutscher Arbeitgeberverbände heißt es, die Koalition reagiert zu Recht auf den im internationalen Vergleich hohen Krankenstand.
0: Also wer krank ist und nicht arbeiten kann, der muss gleich am ersten Tag zu einem Arzt. Einen festen Startpunkt für diese Änderung, den gibt's aber noch nicht. Danke dir, Robert.
1: Gerne.
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1: Mit José Nachsiandi. Guten Tag.
2: Die Bürgerinnen und Bürger unseres Landes wollen Entscheidungen und sie wollen keinen Streit. Und genau das haben wir geliefert. Machen Sie mit, unterstützen Sie uns bei den jetzt notwendigen Reformen.
1: Bundeskanzler Merz heute Vormittag in Berlin. Union und SPD haben sich auf ein umfangreiches Reformpaket geeinigt. Damit wollen sie die Wirtschaft wieder in Schwung bringen, wie sie sagen. Klappen soll das unter anderem durch Steuerentlastungen und weniger Bürokratie, auch durch neue Regeln beim Kündigungsschutz und für Krankschreibungen. Thorsten Adolfs mit einem Überblick.
3: 34 Punkte stehen auf der Reformliste. Steigen sollen zum Beispiel der Grundfreibetrag, der Kinderfreibetrag und das Kindergeld. Und wer ein geringes oder mittleres Einkommen hat, zahlt ab dem nächsten Jahr weniger Steuern. Gegenfinanziert werden soll das über höhere Steuern für Menschen mit sehr hohen Einkommen. Leicht steigen soll die Steuer auf Minijobs und zwar von 2% auf 5%. Ob Minijobber in Zukunft in die Rentenkasse einzahlen müssen, ist noch offen. Ein Goodie gibt es für diejenigen, die sonntags oder an Feiertagen arbeiten. Bei Stundenlöhnen bis 75 Euro bleiben die Zuschläge in Zukunft steuerfrei. Änderungen soll es bei der Krankschreibung geben. Telefonisch soll das bald nicht mehr möglich sein. Und schon ab dem ersten Krankheitstag muss man zum Arzt, um eine Arbeitsunfähigkeitsbescheinigung zu bekommen. Die Koalition will außerdem den bürokratischen Wahnsinn im Alltag reduzieren, zum Beispiel bei der Steuererklärung oder durch weniger Dokumentationspflichten. Im Mittelpunkt dieser Erleichterungen sollen die Firmen und Familien stehen.
1: Und diese Themen habe ich heute Nachmittag auch für euch. Nach 2 Wochen Stillstand im Bahnverkehr rund um Wuppertal hat auch der geplante Neustart nicht funktioniert. Zwar hat die Bahn ein defektes Stellwerk reparieren können, dafür ist fast zeitgleich ein anderes Stellwerk ausgefallen. Eine Prognose, wie schnell der Fehler behoben werden kann, gibt es laut Bahn nicht. Schon vor den schlimmen Hitzetagen hat es in Deutschland in diesem Jahr mehr als 800 Hitzetote gegeben. Das schätzt das Robert-Koch-Institut. Erste Daten über die Todesfälle während der Hitzewelle wollen die Forscher nächste Woche vorstellen. Die Kölner Polizei rollt einen 30 Jahre alten Mordfall neu auf. Es handelt sich um den Mord an einem 31 Jahre alten Besitzer von Kiosken und Sonnenstudios im Mai 1996. Der Mann war erstochen und anschließend verbrannt worden. NRW-Reporter Frank Waltel erklärt, wieso die Ermittler nach so vielen Jahren hoffen, den oder die Mörder doch noch zu finden.
4: Na, da ist zum einen der Fortschritt in der Kriminaltechnik. Die Methoden heute sind viel sensitiver, genauer als damals. Und die Ermittler haben diese alten Spuren mit neuer Technik nochmal angeschaut und sind der Meinung, jo, da geht was. Und zum anderen hoffen sie, dass mögliche Zeugen bereit sind, doch noch auszusagen, weil man sich zum Beispiel mit Verdächtigen auseinandergelebt hat, weil das Gewissen drückt vielleicht. Das ist in anderen Cold Case Fällen schon geglückt und deshalb wurden heute auch Dutzende Fahndungsplakate in den betroffenen Kölner Stadtteilen und in Rösrath aufgehängt.
1: Und das waren die Nachrichten mit José Nachsiandi.
0: Und jetzt das Neueste aus dem RSG-Land.
5: Mit Charlotte Großer. In Remscheid bietet die Stadt ab sofort psychologische Beratung und Hilfe für alle Menschen an, die unter dem tödlichen Polizeieinsatz von gestern leiden. Vor allem Augenzeugen können sich telefonisch Hilfe holen. Am Abend hatte die Polizei einen 42-jährigen Mann am Kremenhall erschossen, nachdem dieser erst 2 junge Frauen bedroht und danach Beamte angegriffen hatte. Die Nachrichten aus dem RSG-Land zum Feierabend bei uns im Halbstundentakt.
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5: Jetzt am Abend bleibt es voraussichtlich trocken. Nachher, bevor sie untergeht, kann sogar die Sonne noch mal kurz zum Vorschein kommen. Dazu ist es stellenweise windig und es wird langsam kühler. Um die 18 Grad haben wir aktuell. Morgen sieht es dann ganz schön aus. Temperaturen bis 23 Grad und dazu ein Mix aus Sonne und Wolken.
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5: In Solingen müsst ihr gerade am Werwolf ein bisschen mehr Zeit einplanen. Da gab es gerade eben einen kleinen Ölunfall. Ein größerer Unfall beschäftigt immer noch Autofahrer auf der A3 Oberhausen Richtung Köln. Zwischen Leverkusen-Opladen und dem Kreuz Leverkusen hat es vorhin gekracht. Das sorgt immer noch für Probleme davor. Schauen wir jetzt gleich drauf. Fangen wir aber erstmal auf der A1 an. Köln Richtung Dortmund. Zwischen Köln-Bocklemünd und dem Kreuz Leverkusen 10 Kilometer.

0: Kilometer macht fast eine halbe Stunde mehr. Dann die A1 in der Gegenrichtung zwischen dem Kreuz Leverkusen-West und Köln-Löwenich, 9 Kilometer stockend, eine Viertelstunde plus. Die A3 Oberhausen-Köln zwischen dem Dreieck Langenfeld und Leverkusen-Zentrum, 8 Kilometer, auch hier kommt eine halbe Stunde drauf wegen des Unfalls. Und die A46 Düsseldorf-Wuppertal zwischen Sonnborner Kreuz und Wuppertal-Oberbarm, 9 Kilometer Stau macht 20 Minuten mehr. Geblitzt wird in Solingen am Frankfurter Damm, der Dellerstraße und der Schwertstraße. Gute Fahrt!
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2: Zusammen, hallo, Johanna Tänzer hier für euch. Ich wünsche euch einen schönen Donnerstagnachmittag und entspannte Feierabend-Vibes kriegen wir jetzt hier von Eagle Eye Cherry. Das ist Safe Tonight.

Also, dass Nico Santos ein Optimist ist, das wissen wir spätestens seit der letzten Single. Spend my days out in the dark, let the sadness break my heart. Das ist Optimist. Dass aber ein ganzer Song in eine Ampelrotphase passt, das ist nun wirklich schon sehr optimistisch gedacht, ne? Aber er hat's versucht. Anna Ampel an der Siegessäule in Berlin mit seinem neuen Song.

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1: Ja, aber er hat's versucht. Er hat's versucht. Vielleicht hat ihm ja auch jemand 2 Euro so in den Hut gegeben oder so. Das war übrigens die ganz neue Single Why Don't You Stay und die hören wir jetzt nochmal komplett ohne Ampelstress hier in voller Länge. Nico Santos, Why Don't You Stay, jetzt für euch.
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1: Mit Charlotte Großer. Schönen guten Tag. Nach dem tödlichen Polizeieinsatz am Remscheider Kremenholl gibt es jetzt von der Stadt Unterstützung für Betroffene. Das Angebot richtet sich vor allem an Menschen, die den Einsatz gestern Abend miterlebt haben. Ein 42-jähriger Mann wurde dabei von einem Polizisten erschossen, nachdem er zuvor Mädchen bedroht und anschließend Beamte angegriffen haben soll. Die Telefonnummer der psychologischen Beratungsstelle findet ihr bei uns im Netz auf radio-rsg.de. Oberbürgermeister Sven Wolf bedankt sich bei der Feuerwehr und den Rettungskräften für ihren Einsatz. Gleichzeitig bittet er darum, keine Gerüchte oder Spekulationen zu verbreiten und die Ermittlungen der Hagener Polizei abzuwarten. Im Solinger Stadtrat geht es heute darum, was in Zukunft mit dem Theater- und Konzerthaus passiert. Ob heute eine Entscheidung gefällt wird, welches von 5 möglichen Szenarien man genauer untersuchen möchte, ist noch unklar. Diese Szenarien hatte die Verwaltung in den vergangenen Monaten ausarbeiten lassen. Michael Hartke berichtet.
2: Ein Szenario sieht vor, dass das alte Gebäude technisch auf den neuesten Stand gebracht wird und bleibt, wo es ist. Das Problem laut Studie, im Haus gibt es giftigen Asbest, der würde bei der Sanierung frei werden. Das Haus müsste während der Sanierung schließen. Auch finanziell sei die Variante schwierig. Ein weiteres Szenario sieht einen Anbau mit Sanierung vor. Und dann gibt es noch ein Neubauszenario auf dem Omega-Gelände. Die Verwaltung empfiehlt den Neubau auf dem Omega-Gelände und die Anbauvariante.
1: Pendler, die heute mit dem Zug aus Remscheid oder Solingen über Wuppertal unterwegs sind, brauchen viel Geduld. Denn heute Morgen ist im Großraum Wuppertal erneut ein Stellwerk ausgefallen. Der Zugverkehr liegt laut Bahn schon fast den gesamten Tag komplett brach. Nur für den RE4 fahren aktuell Ersatzbusse. Techniker arbeiten seit den Morgenstunden daran, die Störung zu identifizieren und zu beheben. Erst gestern Nachmittag hatte die Bahn ein anderes defektes Stellwerk nach 2 Wochen repariert. Die Bahn empfiehlt Zugreisenden, vorab online nach ihrer Verbindung zu schauen. 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
1: Jetzt am Abend bleibt es voraussichtlich trocken. Nachher, bevor sie untergeht, kann sogar die Sonne noch mal kurz zum Vorschein kommen. Dazu ist es stellenweise windig und es wird langsam kühler. Um die 18 Grad haben wir aktuell. Morgen sieht es dann ganz schön aus. Temperaturen bis 23 Grad und dazu ein Mix aus Sonne und Wolken.
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1: Kurz nach 5:30 und es ist immer noch einiges los auf den Autobahnen, unter anderem wegen 2 Unfällen. Einmal auf der A1 Dortmund Richtung Köln zwischen Burscheid und dem Kreuz Leverkusen. Da gibt es eine ungesicherte Unfallstelle auf dem rechten Fahrstreifen. Und weiterhin auf der A3 Oberhausen Richtung Köln zwischen Leverkusen-Opladen und dem Kreuz Leverkusen. Auch hier hat es vorhin gekracht. Schauen wir auf die Staus. Die A1 Köln-Dortmund zwischen Köln-Löwenich und dem Kreuz Leverkusen. 9 Kilometer Stau macht hier 20 Minuten mehr. Dann die Gegenrichtung zwischen dem Kreuz Leverkusen und dem Kreuz Köln-West. 10 Kilometer Stau, hier braucht ihr aktuell fast 40 Minuten länger. Die A46 Düsseldorf Richtung Wuppertal zwischen dem Sonnborner Kreuz und Wuppertal-Oberbarm. 9 Kilometer Stau, auch hier nochmal 20 Minuten obendrauf. Und die Gegenrichtung zwischen Wuppertal-Oberbarm und Katernberg 6 Kilometer stockend. Geblitzt wird in Remscheid auf der Jan-Wellem-Straße und in Solingen auf der Della-Straße und am Frankfurt Rotterdam. Danke euch fürs Melden. Kommt alle gut und sicher an euer Ziel.
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3: Beide Konzerte sind einfach komplett ausverkauft und das ging ganz schnell. Am Wochenende spielen die Toten Hosen 2 Konzerte in Düsseldorf und das wird bestimmt auch für die Jungs ein ganz besonderes Wochenende, denn die kommen ja daher und sie sind ja auf große Abschiedstour. Also für die und auch für die Fans bestimmt ein emotionales Wochenende. Wenn ihr Tickets habt, wünsche ich euch ganz, ganz viel Spaß. Das wird bestimmt sensationell gut. Die aktuelle Single Nur nach vorn spiele ich euch gleich. Direkt nach Beyoncé und Texas Hold'em. Johanna Tänze ist hier. Howdy!

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0: So chillig können wir doch in den Feierabend reingehen, oder? Mit UB40 und Kingston Town. Schönen Donnerstag euch. Leute, gestern Abend war es wieder soweit. 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
2: 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Alive. 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Ja, Leute, ey, zieht's euch rein. 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
1: Mit Nico Hartmann. Bei der Fußball-WM will Spanien ab 21 Uhr mit einem Sieg gegen Österreich das Achtelfinale erreichen. Der Europameister von 2024 trifft dabei auf die Elf von Ralf Rangnick, die im letzten Gruppenspiel gegen Algerien erst in letzter Sekunde weiterkam. Um 1 Uhr nachts kommt es dann zum mit Spannung erwarteten Duell der Allstars Ronaldo und Modric, wenn sich Portugal und Kroatien duellieren. In einem weiteren Duell des 16. Finals tritt dann ab 5 Uhr die Schweiz gegen Algerien an.
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1: In einem weiteren Duell des 16. Finals tritt

0: das Reformpaket sei nicht der große Wurf, sondern eher ein Symbolpaket. Es werde der deutschen Wirtschaft nicht den gewünschten Impuls für Wachstum und Wettbewerbsfähigkeit geben. Thorsten Adolfs aus dem News-Team, der Wirtschaftsweise Felber-Meyer, sieht das Paket dagegen positiv. Was sagt er?
1: Ja, er hat im Handelsblatt gesagt, es sei eine gute Nachricht, dass die Regierung in der Lage sei, durchaus zukunftsweisende Reformen anzugehen. Und er habe die Hoffnung, dass es doch möglich sei, das Land zu modernisieren. Die Vereinbarung, kleine und mittlere Einkommen bei der Steuer zu entlasten und das mit einer höheren Reichensteuer gegenzufinanzieren, sei ein nachvollziehbarer Deal, sagt Felber-Meyer. Gut findet er auch, dass der Kündigungsschutz für gut verdienende Personen gelockert werden soll.
0: Wenn wir auf die Einzelmaßnahmen schauen, dann sticht eine heraus. Eine AU beim Arbeitgeber muss künftig schon ab dem ersten Krankheitstag vorgelegt werden. Und die telefonische Krankschreibung soll wegfallen. Was sagen denn die Ärzte dazu?
1: Sie finden die Regelung katastrophal. Der Chef des Hausärzteverbandes Blumenthal-Bayer warnt davor, dass auf die Praxen eine riesige Bürokratiewelle zurollen könnte, die kaum zu schaffen sei. Er wirft der Politik vor, bei dieser Entscheidung völlig an den Fakten vorbeizuarbeiten und eine Überlastung der Praxen billigend in Kauf zu nehmen. Wenn es so wie jetzt angekündigt umgesetzt wird, dann müssen wir wohl wegen jedem kleinen Schnupfen persönlich in der Praxis erscheinen, um eine Arbeitsunfähigkeitsbescheinigung zu bekommen. Dadurch würden Millionen Menschen zusätzlich in die Wartezimmer strömen, was noch längere Wartezeiten bedeute, sagt der Hausärzteverband. Einen kleinen Lichtblick gibt es aber. Kanzler Merz hat gesagt, dass Firmen in Arbeitsverträgen oder Betriebsvereinbarungen auch eigene lockerere Regeln festlegen dürfen.
0: Danke, Thorsten. Und diese Themen sind heute Abend auch noch wichtig. Google muss in der EU eine Geldbuße in Rekordhöhe zahlen. Der Europäische Gerichtshof hat die Strafe von 4,1 Milliarden Euro bestätigt. Die EU-Kommission hatte vor 8 Jahren festgestellt, dass Google mit dem Betriebssystem Android damals seine Marktmacht missbrauchte. Beschäftigte in Deutschland haben im vergangenen Jahr seltener und im Schnitt kürzer gestreikt als im Jahr zuvor. Die gewerkschaftsnahe Hans-Böckler-Stiftung zählte 261 Konflikte und damit 25 weniger als im Vorjahr. Ein wichtiger Grund für den Rückgang ist offenbar, dass die Inflation im vergangenen Jahr nicht mehr so stark angestiegen ist wie in den Jahren davor. In einer 3-stündigen Sitzung soll die DFB-Spitze Bundestrainer Julian Nagelsmann einen Rücktritt nahegelegt haben. Das berichtet die Bild. Nagelsmann soll sich Bedenkzeit erbeten haben. Laut Frankfurter Rundschau soll die Ablösung von Nagelsmann ausgemachte Sache und bis zum Wochenende durch sein. Der Verband hat sich bislang nicht offiziell dazu geäußert. Und das waren die Nachrichten mit José Nachsiandi.
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3: Aktuell sind wir so bei 18 bis 21 Grad bei uns in NRW. Heute Abend bleibt es dabei wechselhaft, mit vielen Wolken, zeitweise Regen und auch kurzen Schauern. In der Nacht zieht die Regenfront dann mehr und mehr ab. Der Freitag wird freundlicher, heiter bis wolkig, weitgehend trocken und maximal 26 Grad.
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3: Und da ist noch einiges los. Hier kommt alles ab 21 Minuten Zeitverlust. A1, Euskirchen Richtung Dortmund, zwischen Köln-Bocklemünd und Kreuz Leverkusen. 11 Kilometer, dauert 31 Minuten länger. Auch in der Gegenrichtung, Dortmund-Euskirchen zwischen Kreuz-Leverkusen-West und Köln-Löwenich, 10 Kilometer, 21 Minuten. Dann die A3, Köln Richtung Oberhausen, zwischen Kreuz-Breitscheid und Oberhausen-Lierich, 5 Kilometer, 20 Minuten obendrauf. A3 Arnheim Richtung Oberhausen, zwischen Nahminkeln und Wesel, 2 Kilometer, 25 Minuten. Und die A4, Olpe Richtung Aachen, zwischen Kreuz-Köln-Ost und Kreuz-Köln-Süd, 6 Kilometer, dauert 25 Minuten länger. Euch allen unterwegs eine gute und sichere Fahrt.
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3: Die DFB-Spitze hat laut Bildberichten Julian Nagelsmann ja so quasi freundlich empfohlen, zurückzutreten. Mehr wissen wir bisher nicht. Wir verfolgen das weitere Geschehen da heute Abend natürlich für euch. Mal schauen, ob da noch was passiert. Also, ihm das quasi einfach nahegelegt. Wie gesagt, sie haben ihn jetzt ja nicht entlassen oder ihn dazu gezwungen, zurückzutreten. Die Entscheidung liegt bei ihm. So ein bisschen wie bei der Mafia. Nein, den Vergleich will ich nicht ziehen. Mein Name ist Leo Argy. Schönen Donnerstag euch.

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1: Mit Juliana Dörsch. Arbeitnehmer ärgern sich, Arbeitgeber halten es für richtig. Heute sprechen alle darüber, dass bald die telefonische Krankmeldung abgeschafft werden soll und es stattdessen noch Pflicht werden soll, ab dem ersten Tag der Krankheit zum Arzt zu gehen, um sich einen Attest für den Arbeitgeber zu holen. Dafür gibt es von euch Verständnis, aber auch viel Kritik.
2: Generell habe ich die Befürchtung, dass, weil die Ärzte dann eben eine ganze Woche krank schreiben, die AU-Zeiten eher steigen könnten.
3: Die bisherige Sache, wie es gehandhabt worden ist, finde ich vollkommen okay.
1: Die Bergische IHK hält die Maßnahmen für lange überfällig. Seit Jahren steigen die Krankheitstage der Arbeitnehmer, sagt Thomas Grigutsch, Hauptgeschäftsführer der Bergischen IHK.
4: Das, was wir von unseren Unternehmen zurückgemeldet bekommen, zeigt, dass das ein großes Problem ist für die Unternehmen. Es gibt europaweit Wettbewerbsnachteile für die deutsche Wirtschaft, weil die Regelungen halt locker sind, wie sie sind.
1: Aber nicht nur Arbeitgeber und Arbeitnehmer sind betroffen. Auch Arztpraxen müssen sich auf die neuen Regelungen einstellen. Der Solinger Sportarzt Dr. Robert Weide hält die Pläne für widersinnig.
5: Jetzt wird das System noch zusätzlich belastet. Das heißt, es werden zusätzliche Patienten in ein eh schon volles Gesundheitssystem und in die Praxen kommen und werden das System zusätzlich belasten.
1: Ob die neuen Regelungen tatsächlich kommen und wie sie sich auswirken, beobachten wir. 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
1: Mit Charlotte Großer. Schönen guten Abend. Nach dem tödlichen Polizeieinsatz am Remscheider Kremenholl gibt es jetzt von der Stadt Unterstützung für Betroffene. Das Angebot richtet sich vor allem an Menschen, die den Einsatz gestern Abend miterlebt haben. Ein 42-jähriger Mann wurde dabei von einem Polizisten erschossen, nachdem er zuvor Mädchen bedroht und anschließend Beamte angegriffen haben soll. Die Telefonnummer der psychologischen Beratungsstelle findet ihr bei uns im Netz auf radio-rsg.de. Oberbürgermeister Sven Wolf bedankt sich bei der Feuerwehr und den Rettungskräften für ihren Einsatz. Gleichzeitig bittet er darum, keine Gerüchte oder Spekulationen zu verbreiten und die Ermittlungen der Hagener Polizei abzuwarten. Im Solinger Stadtrat geht es heute darum, was in Zukunft mit dem Theater- und Konzerthaus passiert. Ob heute eine Entscheidung gefällt wird, welches von 5 möglichen Szenarien man genauer untersuchen möchte, ist noch unklar. Diese Szenarien hatte die Verwaltung in den vergangenen Monaten ausarbeiten lassen. Michael Hartke berichtet.
2: Ein Szenario sieht vor, dass das alte Gebäude technisch auf den neuesten Stand gebracht wird und bleibt, wo es ist. Das Problem laut Studie, im Haus gibt es giftigen Asbest, der würde bei der Sanierung frei werden. Das Haus müsste während der Sanierung schließen. Auch finanziell sei die Variante schwierig. Ein weiteres Szenario sieht einen Anbau mit Sanierung vor. Und dann gibt es noch ein Neubauszenario auf dem Omega-Gelände. Die Verwaltung empfiehlt den Neubau auf dem Omega-Gelände und die Anbauvariante.
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3: Bei uns in Nordrhein-Westfalen liegen die Temperaturen aktuell so bei 18 bis 21 Grad. Heute Abend bleibt es eher grau und wechselhaft. Viele Wolken, immer wieder Regen. In der Nacht zieht der dann langsam weiter. Der Freitag sieht auch wieder besser aus mit mehr freundlichen Phasen. Es bleibt meistens trocken. Dazu gibt es maximal 26 Grad.
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3: Hier kommen alle Staus ab einem Zeitverlust von einer Viertelstunde. A3 Arnhem Richtung Oberhausen, zwischen Arminkeln und Wesel 1 Kilometer, Viertelstunde obendrauf. A4 Olpe Richtung Aachen, zwischen Kreuzköln Ost und Kreuzköln Süd 5 Kilometer, 25 Minuten dauert es länger. Dann die A4 Köln Richtung Aachen, zwischen Elsdorf und Merzenich 5 Kilometer, 20 Minuten. Und die A40 Essen Richtung Dortmund, zwischen Essen-Krai und Bochum-Harpen 9 Kilometer, dauert 21 Minuten länger. Euch allen unterwegs eine gute und sichere Fahrt.
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3: Ja, und heute in vielen Teilen von NRW mit so einem fieseligen Regen, der auch mal stärker wurde. Ich bin gerade mehrere Stunden durch diesen Regen gefahren im Auto hier zum Sender. Ja, viel Stau los heute in Nordrhein-Westfalen. Aber ich finde wiederum auf der anderen Seite, es gibt dann auch keinen besseren Zeitpunkt für fieseligen Regen, als im Stau zu stehen. Weil ich meine, also draußen wäre es jetzt ja auch nicht bedeutend schöner. Und dann kann man sich so richtig schön irgendwie an die Armlehne schmiegen. Ich weiß gar nicht, welches Auto hat eine Armlehne, überlege ich gerade mal. Naja, vielleicht fahrt ihr eine ganz besondere Karre. Das ist ganz besondere Musik von Bon Jovi. Always. Mein Name ist Leo Arrighi.
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0: Deutschland diskutiert die T-Frage. Ja? T-Frage, habt ihr richtig gehört? Ist Julian Nagelsmann noch der richtige Trainer oder muss der so schnell wie möglich weg? Rudi Völler hat ihn ja noch in Schutz genommen. Auch der Kanzler war noch ganz freundlich. Dann muss jetzt halt eine andere Instanz ran.
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3: Ja, nee, ist klar.
4: Auch wenn das Ausscheiden schmerzt, was für ein Spiel. Mit eurem Einsatz und Teamgeist bei dieser WM habt ihr unser Land begeistert. Wir sind stolz auf euch.
3: Ja, leider sind das nicht meine Worte, sondern die von unserem großen Vorsitzenden und Vereinspräsi Friedrich Merz, unser Gute-Laune-Bär. Das ist wie beim Sackhüpfen auf dem Kindergeburtstag, wo es hinterher heißt, ihr habt alle gewonnen. Wahrscheinlich empfängt Fritze Merz die Mannschaft auch noch und überreicht feierlich Teilnahmeurkunden. Also, ich will nicht polemisch werden, aber in Nordkorea würde diese Sache anders bewertet. Was ist denn eigentlich los mit uns? Das ganze Jahr sind wir Deutschen am Jammern und am Rummecken, aber kaum verkacken wir nach allen Regeln der Kunst und schon findet unser Bundeskanzler lobende Worte. Da sieht man mal wieder, wie vorausschauend Friedrich Merz ist. Das Ausscheiden passt doch komplett ins Konzept. Ja, sicher. Dienstag ist doch der Tankrabatt ausgelaufen. Autokursus könnte sich doch jetzt eh keiner mehr leisten. Mann.
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2: Mit José Nachsiandi. Guten Abend. In diesem Jahr hat es in Deutschland

0: Frankreich und Spanien stieg die Zahl der hitzebedingten Todesopfer deutlich an. In Frankreich gab es in der Gruppe der über 75-Jährigen 85% mehr Todesfälle als sonst. Und Spanien hat bis jetzt in diesem Sommer mehr als 1000 Hitzetote gezählt. Das Robert-Koch-Institut empfiehlt vor allem älteren Menschen, sich tagsüber, wenn die Sonne brennt, in kühlen Räumen aufzuhalten. Ganz wichtig sei außerdem genug zu trinken, auch wenn man keinen Durst hat. Außerdem sei es gut, Nachbarn, Eltern oder Großeltern bei Einkäufen zu unterstützen, damit sie nicht in der größten Mittagshitze raus müssen. Und wer bei Anzeichen von Erschöpfung oder Schwindel sofort reagiert und für Abkühlung sorgt, senkt laut RKI das eigene Risiko enorm.
1: Und diese Themen waren heute auch noch wichtig. In einer dreistündigen Sitzung soll die DFB-Spitze Bundestrainer Julian Nagelsmann einen Rücktritt nahegelegt haben. Das schreibt die Bild-Zeitung. Nagelsmann soll sich Bedenkzeit erbeten haben. Laut Frankfurter Rundschau soll die Ablösung von Nagelsmann ausgemachte Sache und bis zum Wochenende durch sein. Die Bundesregierung hat ein umfassendes Reformpaket geschnürt. Arbeitsverträge sollen länger befristet werden dürfen. Regeln zum Kündigungsschutz werden gelockert. Die Regeln für Krankschreibungen werden verschärft. Von Gewerkschaften und Ärzten kommt Kritik, Zustimmung dagegen von der Arbeitgeberseite. Die Getränke von Coca-Cola werden teurer. Das Unternehmen erhöht zum 1. September wieder seine Abgabepreise, unter anderem für den Handel und die Gastronomie. Die Preisanpassung liege über alle Produkte hinweg im einstelligen Prozentbereich, heißt es von Coca-Cola. Internationale Ermittler sind zum ersten Mal gezielt gegen Online-Netzwerke von Männern vorgegangen, die ihre Partnerinnen betäuben und dann sexuell missbrauchen. Aufnahmen von dem Missbrauch würden sie dann ins Netz stellen. Laut Europol konnten europaweit 156 mutmaßliche Opfer und Täter identifiziert werden. An den Ermittlungen waren das Bundeskriminalamt und das Hamburger Landeskriminalamt federführend beteiligt. Die Ermittlungen führen nach Angaben von Europol zu hunderten neuen Spuren. Insgesamt waren 9 Länder am Einsatz beteiligt. Einzelheiten über Täter oder Opfer nannte Europol wegen der laufenden Ermittlungen nicht. Und das waren die Nachrichten mit José Nachsiandi.
2: Das Wetter im RSG-Land.
3: Aktuell sind es in NRW Temperaturen zwischen 17 und 20 Grad. Dazu bleibt der Abend noch ziemlich ungemütlich mit vielen Wolken, zeitweise Regen und kurzen Schauern. Nachts lässt das Ganze dann nach und wird auch trockener. Am Freitag wird es angenehm, Sonne und Wolken wechseln sich ab. Es bleibt weitgehend trocken und die Temperaturen gehen rauf auf bis zu 26 Grad.
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3: Mit der A3 Arnheim Richtung Oberhausen zwischen Hamminkeln und Wesel 2 Kilometer 24 Minuten. A3 Oberhausen Richtung Köln zwischen Kreuzhilden und Leverkusen-Opladen 3 Kilometer Viertelstunde. A4 Köln Richtung Aachen zwischen Dreiköln-Holmer und Kreuzköln-Süd 4 Kilometer Viertelstunde obendrauf. A43 Recklinghausen Richtung Wuppertal zwischen Wittenheven und Sprockhövel 2 Kilometer dauert da 10 Minuten länger. Und die A45 Hagen Richtung Gießen zwischen Haiger-Burbach und Dillenburg 3 Kilometer dauert da auch noch mal eine Viertelstunde länger. Euch allen unterwegs eine gute und sichere Fahrt.
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3: Ja, das sind ja auch mal interessante Neuigkeiten. Kanada ist 2027 beim Eurovision Song Contest dabei. Ja, da werden die Grenzen der EU einfach mal ein bisschen weiter ausgelegt. Warum denn auch nicht? Die USA sind nicht dabei, muss man sagen. Wundert mich eigentlich, weil also normalerweise würden die doch dann auch auf den Zug springen. Obwohl, ja, ich kann mir vorstellen, es gibt dann vielleicht eine Gegenveranstaltung. Der Donald Trump Song Contest oder so. Leo Arrighi hier, schönen Abend euch.

0: würde mal sagen, bei vielen ist es der Strand oder vielleicht ein teures Abendessen bei Kerzenschein. Der richtige Ort für den Heiratsantrag, ja. Dafür kannst du aber eben auch über 400 Meter hoch klettern, wenn man denn drauf steht. Kollege Sascha Fassbender, ein Pärchen, ist jetzt nämlich das Empire State Building in New York. Hoch und oben gab es einen Heiratsantrag.
1: Ja, ich krieg schon feuchte Hände, wenn ich nur dran denke, diese Höhe. Aber ja, da oben gab es einen Heiratsantrag, illegal. Die beiden wurden jetzt festgenommen.
0: Ja, was es irgendwie fast noch romantischer macht, aber auch noch kurioser.
1: Total. Ich habe noch mehr kuriose Heiratsanträge gefunden. In einer US-Nachrichtensendung hat Wettermann Trent Eric Nachrichtensprecherin JC Birch mit einem Heiratsantrag vor laufenden Kameras überrascht.
0: Ja, ich finde, in solchen Situationen ist es immer für alle Anwesenden gut, wenn dann auch wirklich ein Ja, ich will kommt.
1: Mhm. Vergangene Woche gab es einen Antrag während eines Konzerts vor 6000 Leuten in Amsterdam und da kam dann ein Nein. Und sie hat danach auch noch so ganz unangenehm vor den Leuten erklärt, warum denn das Nein und unangenehm.
0: Oh Gott.
1: Das hier ist dann schon deutlich schöner abgelaufen. Er schenkt ihr Flugtickets. Was sie nicht wusste, er fliegt das Flugzeug von Melbourne nach Los Angeles und macht dann über den Wolken, über die Bordansage, also dieses Mikrofon, was sie da im Cockpit haben, einen Heiratsantrag.
0: Süß. Und tatsächlich muss man ja sagen, noch höher als das Empire State Building.
1: Ja, ist höher und legaler. Wir bleiben aber erstmal illegal. Hier in NRW in Bocholt hat sich ein Mann das Auto seiner Freundin geliehen und wurde geblitzt mit einem Schild hinter der Frontscheibe. Auf dem Schild die Frage: Willst du mich heiraten?
0: Gut, das macht Sinn, ne? Ist ihr Auto, bekommt sie auch den Bußgeldbescheid.
1: Ja, genau. Clever und romantisch. In Lüdenscheid gab es den gleichen Fall nochmal. Aber um unserer journalistischen Sorgfaltspflicht natürlich nachzukommen, bitte fahrt nicht zu schnell Auto.
0: Ja, und klettert bitte auch nicht einfach so aufs Empire State Building. Auch nicht für einen Heiratsantrag. Musik, die auf keiner Hochzeit fehlen darf, inzwischen muss man ja sagen, kommt jetzt Natasha Bedingfield, Unwritten.

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1: Mit Charlotte Großer. Schönen guten Abend. Nach dem tödlichen Polizeieinsatz am Remscheider Kremenholl gibt es jetzt von der Stadt Unterstützung für Betroffene. Das Angebot richtet sich vor allem an Menschen, die den Einsatz gestern Abend miterlebt haben. Ein 42-jähriger Mann wurde dabei von einem Polizisten erschossen, nachdem er zuvor Mädchen bedroht und anschließend Beamte angegriffen haben soll. Die Telefonnummer der psychologischen Beratungsstelle findet ihr bei uns im Netz auf radio-rsg.de. Oberbürgermeister Sven Wolf bedankt sich bei der Feuerwehr und den Rettungskräften für ihren Einsatz. Gleichzeitig bittet er darum, keine Gerüchte oder Spekulationen zu verbreiten und die Ermittlungen der Hagener Polizei abzuwarten. Im Solinger Stadtrat geht es heute darum, was in Zukunft mit dem Theater- und Konzerthaus passiert. Ob heute eine Entscheidung gefällt wird, welches von 5 möglichen Szenarien man genauer untersuchen möchte, ist noch unklar. Diese Szenarien hatte die Verwaltung in den vergangenen Monaten ausarbeiten lassen. Michael Hartke berichtet.
2: Ein Szenario sieht vor, dass das alte Gebäude technisch auf den neuesten Stand gebracht wird und bleibt, wo es ist. Das Problem laut Studie, im Haus gibt es giftigen Asbest, der würde bei der Sanierung frei werden. Das Haus müsste während der Sanierung schließen. Auch finanziell sei die Variante schwierig. Ein weiteres Szenario sieht einen Anbau mit Sanierung vor. Und dann gibt es noch ein Neubauszenario auf dem Omega-Gelände. Die Verwaltung empfiehlt den Neubau auf dem Omega-Gelände und die Anbauvariante.
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3: Der Abend bleibt bei uns in NRW noch ein bisschen durchwachsen. Aktuell liegen wir so bei 17 bis 20 Grad. Dazu gibt es viele Wolken und auch Regenphasen. In der Nacht verzieht sich der dann mehr und mehr. Morgen wird es freundlicher, größtenteils trocken und mit maximal 26 Grad auch wieder ein bisschen netter.
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3: Mit der A2 Hannover Richtung Dortmund zwischen Beckum und Hamm-Üntrop 3 Kilometer, 17 Minuten. Und die A45 Hagen Richtung Gießen zwischen Haiger-Burbach und Dillenburg 3 Kilometer. Da dauert es eine Viertelstunde länger. Euch allen unterwegs eine gute und sichere Fahrt.
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3: Ihre Songs werden von Musikjournalisten als dunkler Pop beschrieben. Ja, und dann denkt man ja auch, man kriegt dunklen Pop. Stattdessen klingt die Musik aber eher so. Holly Humberstone, Singer-Songwriterin aus Großbritannien. Neue Single To Love Somebody. Ich bin Leo Arigi.

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0: Die Regierungskoalition hat sich heute in Berlin auf ein beachtliches Reformpaket mit 34 Punkten geeinigt, ja. Und das, obwohl schon einzelne Punkte in den vergangenen Monaten ordentlich Zoff ausgelöst haben.
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0: Jetzt also der Versuch eines Befreiungsschlags. Es geht um Steuerentlastungen, Entbürokratisierung, aber auch um einige Zumutungen. Thorsten Ortmann aus dem News-Team, du hast die Präsentation des Pakets heute Morgen verfolgt. Fangen wir mal mit dem unangenehmen Teil an, der Krankschreibung. Die wird nämlich in ihrer jetzigen Form abgeschafft.
2: Ja, man kann sich künftig nicht mehr telefonisch beim Arzt krank melden und man muss schon am ersten Krankheitstag den gelben Schein auch direkt beim Arbeitgeber vorlegen. Die Betriebe können das aber in Absprache mit den Betriebsräten auch anders regeln, so Kanzler Merz. Aber insgesamt sei die Zahl der Krankheitstage in Deutschland einfach zu hoch, darum die Änderung.
0: Aber das Paket hat auch angenehme Seiten. Ne? Es gibt Steuerentlastungen.
2: Vor allem Familien sollen entlastet werden. Der Grund- und der Kinderfreibetrag werden erhöht und auch der Arbeitnehmerpauschbetrag und das Kindergeld. Bundeskanzler Merz.
3: Wer unter Teuerung, Inflation und stagnierenden Löhnen am meisten leidet, wird entlastet. Wir rechnen mit bis zu 600 Euro. Pro Jahr Durchschnitt für einen Durchschnittshaushalt.
2: Und gegenfinanziert werden soll das Ganze unter anderem, indem Reiche mit einem Einkommen über 250.000 Euro mehr Steuern zahlen sollen.
0: Wichtiges Thema ist auch die Wirtschaft. Da gibt es neue Ideen, wie man die wieder flott kriegen will.
2: Ja, ein wichtiger Punkt ist, dass die Firmen entlastet werden sollen. Berichts- und Dokumentationspflichten sollen wegfallen. Der Datenschutz soll auf europäisches Mindestmaß reduziert werden. Die Firmen dürfen auch Jobs künftig 4 Jahre statt 2 befristen. Und auch der Bund will beim Thema Wirtschaft mitmischen, nämlich beim Wohnungsbau. Finanzminister Klingbeil.
4: Wir gründen eine Wohnungsbaugesellschaft für bezahlbaren Wohnraum. Wir wollen bauen, nicht enteignen. Das ist die klare Botschaft. Der Bund wird hier künftig kräftig mitmischen.
2: Und diese Reform dürfte auch viele freuen. Bäckereien, Konditoreien und Bibliotheken dürfen sonntags bald länger öffnen, nämlich bis zu 8 Stunden.
0: Die Regierungskoalition hat sich auf ein großes Reformpaket geeinigt. Thorsten Ortmann war das mit den Infos. Vielen Dank dir. Das ist Musik von Jennifer Lopez und David Guetta. Ganz neu, Save Me Tonight.

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2: Ich bin Thomas Bleskin. Die Bundesregierung will die Regelungen zu Krankschreibungen verschärfen. Wer sich krank meldet, soll schon ab dem ersten Tag eine Bescheinigung vom Arzt vorlegen müssen. Die Krankschreibung per Telefon fällt den Plänen zufolge weg. Erste Vertreter und Opposition sind empört.
3: Wer hustet, gehört ins Bett und nicht ins Wartezimmer einer Arztpraxis, um sich krankschreiben zu lassen. Ob Kassenärztliche Bundesvereinigung, Hausärzteverband oder Grüne und Linkspartei, die offizielle Krankschreibung ab dem ersten statt wie bisher ab dem vierten Krankheitstag wird als Schikane kritisiert. Geändert werden soll die Vorgabe dazu im Entgeltfortzahlungsgesetz. Arbeitgebern und Gewerkschaften die Möglichkeit bleiben, etwa in Tarifverträgen weiter die alte Regelung zu vereinbaren. Unklar ist noch, ab wann die Änderung genau greifen soll. Jan-Henner Reitze, Berlin.
2: Zum Beginn der Getreideernte beklagen.
3: Unklar ist noch, ab wann die Änderung genau greifen soll.

0: Sekretärin des Verbands.
1: Julian Nagelsmann soll sich Bedenkzeit erbeten haben, aber alles klingt danach, als ob seine Ablösung beschlossene Sache ist. Das meldet auch die Frankfurter Rundschau. Angeblich soll bis zum Wochenende alles durch sein. Vom DFB kam bisher keine Erklärung dazu. An der Sitzung in der Verbandszentrale sollen neben Nagelsmann Präsident Neuendorf, Geschäftsführer Rettig, Rudi Völler, der Sportdirektor und Ligaboss Watzke teilgenommen haben. Nagelsmanns Vertrag läuft noch bis 2028. Als möglicher Nachfolger wird ja Jürgen Klopp heiß gehandelt. Thomas Thonfeld, Sportredaktion.
0: Bei der Fußball-Weltmeisterschaft stehen heute drei weitere 16-Finalspiele auf dem Programm. Mitfavorit Spanien trifft auf Österreich, Portugal und Kroatien spielen gegeneinander und die Schweiz fordert das Überraschungsteam aus Algerien heraus.
2: Das Wetter im RSG-Land.
3: Heute Abend bleibt's in Nordrhein-Westfalen noch ziemlich wechselhaft. Viele Wolken, immer wieder Regen, zwischendurch kurze Schauer. In der Nacht zieht der Regen dann langsam weiter. Freitag wird wieder freundlicher. Es bleibt meistens trocken und gibt maximal 26 Grad.
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3: Mit der A1 Köln Richtung Dortmund zwischen Wuppertal-Ronsdorf und Kreuz Wuppertal-Nord 3 Kilometer 20 Minuten. A2 Hannover Richtung Dortmund zwischen Beckum und Hamm-Üntrop 3 Kilometer 22 Minuten. Die A45 Hagen Richtung Gießen zwischen Haiger-Burbach und Dill 3 Kilometer 12 Minuten und die A52 Düsseldorf Richtung Essen zwischen Ratingen und Dreieck-Breitscheid 2 Kilometer, Viertelstunde kommt obendrauf. Euch allen unterwegs eine gute und sichere Fahrt.
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3: Deutschland ist zwar raus bei der Fußball-Weltmeisterschaft 2026, ja, tut immer noch ein bisschen weh, aber wir können ja einfach einen anderen deutschen Sportler anfeuern. Zum Beispiel Alexander Zverev, der tut sich aktuell ganz gut bei Wimbledon, hat ja dieses Jahr auch erst zum allerersten Mal einen Grand Slam gewonnen, nämlich die French Open. Schönen Donnerstag euch, ich bin

0: Zweieinhalb Wochen noch bis zu den Sommerferien, da läuft ja nicht mehr so richtig viel in der Schule. Kann man sich bei dem schönen Wetter mal gerne gut gehen lassen. Soll ja nächste Woche wieder schöner werden. Strand und Wasser, das geht immer. Und wenn ihr ein bisschen Action mit dabei haben wollt, dann haben wir jetzt einen richtig schönen Tipp für euch. Die Wasserski- und Wakeboard-Anlage in Langenfeld liegt zwischen Düsseldorf und Köln, jetzt kurz vor den Ferien, sehr beliebt bei Schulklassen. Die Kollegin Claudia Löhr hat sich dort unter anderem mit Geschäftsführer Benjamin Süß getroffen.
1: Ja, also das ist hier eine der größten Wakeboard- und Wasserskianlagen weltweit. Es ist groß, es ist weitläufig.
2: Wir haben vier große Seilbahnen mit einem Rundkurs, ne, zwischen 500 und 800 Metern. Und dazu noch zwei Minibahnen, sogenannte Übungsbahnen für Schnupperkurse, Kindergeburtstage etc. Genau.
1: So, ich gehe jetzt hier mal runter. Hier startet die erste Bahn. Stehen schon zwei, drei Leute parat.
3: Das hier ist die Bahn 1. Genau, hier geht's los. Und ja, hier mal, je nachdem, wo man rausfällt, muss man entsprechend weit laufen.
1: Im Ernst, man muss zurücklaufen?
3: Naja, wenn man da hinten rausfällt, dann ist da kein Lift, der einen zurückholt. Ne? Muss man dann zu Fuß gehen und da ist man unter Umständen ein paar Minuten unterwegs. Ja.
1: Und wie läuft's bei dir? Gab's schon ein paar Wasserplatscher?
3: Einen Wasserplatscher gab's, ansonsten bin ich durchgefahren und ich bin recht zufrieden.
1: So, hier ist so ein kleiner abgetrennter Strand. Schön mit Sand. Die Liegestühle direkt am Wasser. Also man kann super hier den Start beobachten. Das macht natürlich riesig Spaß.
4: Ich bin Zuschauerin nur. Und ich feuer meinen Freund an, aber der ist gerade ins Wasser gefallen.
1: Und Sie filmen das alles hier schön?
4: Ja, genau. Damit er seine Fails auch sieht.
1: Eine Beachbar gibt es, eine sehr schöne Seeterrasse, da kannst du dich zwischendurch ein bisschen stärken. Also wer Bock hat auf Action und Wassersport, der ist hier wirklich genau richtig. Viele, viele Schulklassen, viele Gruppen, die können hier Kurse buchen. Das ist genial natürlich für eine Klassenfahrt. Jetzt vor den Ferien wird das sehr viel gemacht.
5: Wir sind ja das erste Mal heute hier, wir haben eine Exkursion mit unserer Klasse gemacht und es ist schon sehr gut gewesen. Wir sind hier, unsere drei Bahnen haben wir auf jeden Fall alle schon gemacht eigentlich. Und es ist am liebsten, sollte es natürlich niemals aufhören hier heute.
1: Also wenn du hier deinen Nachmittag verbracht hast, dann hast du abends auf jeden Fall was zu erzählen.
0: Claudia Löhr von der Wasserskianlage Langenfeld. Ein richtig schöner Tipp hier von uns jetzt für die Sommerferien oder auch davor.
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0: Das Wetter im RSG-Land.
1: Der Abend noch ein bisschen wilder bei uns in NRW. Es bleibt wolkig. Dazu gibt es zeitweise Regen und kurze Schauer. Nachts lässt das Ganze danach und es wird trockener. Am Freitag wechseln sich dann Sonne und Wolken ab. Größtenteils bleibt es trocken bei maximal 26 Grad.
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1: A1 Köln Richtung Dortmund zwischen Wuppertal-Ronsdorf und Kreuz Wuppertal-Nord. 2 Kilometer, gute 20 Minuten dauert es da länger. Dann die A1 Köln Richtung Euskirchen zwischen Kreuz Köln-Nord und Köln-Bocklemünd. 3 Kilometer, 25 Minuten obendrauf. Die A2 Hannover Richtung Dortmund zwischen Beckum und Hamm-Üntrop, 3 Kilometer, 20 Minuten. Und noch die A45 Hagen Richtung Gießen zwischen Haiger-Burbach und Dillenburg, 2 Kilometer dauert, 10 Minuten länger. Euch allen unterwegs eine gute und sichere Fahrt.
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1: Ich weiß, die Euphorie gegenüber der Fußballweltmeisterschaft 2026 hält sich jetzt nach dem Ausscheiden der deutschen Nationalmannschaft in Grenzen. Aber na gut, wir spielen natürlich trotzdem weiterhin hier das offizielle Lied von Shakira und Burner Boy. Gleich in einer halben Stunde ist ja auch Anpfiff von einer nicht ganz unattraktiven Partie, Spanien gegen Österreich. Ich bin Leo Arrighi. Schönen Abend euch!

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0: Die Köpfe rauchen beim Deutschen Fußballbund momentan. Um es mal vorsichtig auszudrücken. Ja, es muss etwas passieren nach dieser desolaten Weltmeisterschaft. Laut Bildinformationen hat die Spitze des DFB Julian Nagelsmann jetzt den Rücktritt nahegelegt.
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0: Nico Hartmann aus dem WM-Studio. Lass uns jetzt aber mal auf ein anderes Thema schauen. Ja, nach dem Ausscheiden gegen Paraguay gab es ja leider auch wieder einige Menschen, die uns fassungslos gemacht haben.
2: Ja, genau. Immer wieder schlimm und furchtbar. Das Thema Rassismus. Es ist leider mal wieder dieses Stichwort. Das DFB-Team hatte sich in einem Post nochmal an die deutschen Fans gewandt, sich für die Unterstützung bedankt und unter anderem mitgeteilt, wir wollten den Weg gemeinsam mit euch gehen, aber wir haben es in diesem Jahr als Team nicht besser hinbekommen. Daraufhin folgten unfassbarerweise viele Kommentare, die unter die Gürtellinie gingen und rassistisch waren. Auch übrigens, als Jonathan Tah sich nochmal für die Leistung der Mannschaft entschuldigte in einem eigenen Post. Und dagegen hat sich das Team gewehrt. Der Kritik an unseren Leistungen stellen wir uns. Hass gehört aber nicht dazu. Eine gute Reaktion. Aber wo sind wir hingekommen, dass so etwas ständig auftritt? Das macht einen bei aller Enttäuschung über die Leistung der Mannschaft sehr traurig und nachdenklich, wie ich finde.
0: Ja, total. Aber das Schöne ist, dass jetzt auch ganz viele eben positiv kommentieren, damit das Negative verdrängt wird. So, schauen wir mal auf die weiteren Spiele. Nico, die lohnt sich total, oder?
2: Ja, ganz genau. Und es beginnt mit der spannenden Partie Spanien gegen Österreich. Die Österreicher sind ja bei ihrem Spiel gegen Algerien unglaublich knapp dem Ausscheiden entronnen mit ihrem 3:3 Ausgleich in der Schlusssekunde. Vielleicht können sie ja diese Euphorie und diese Emotionen mit reinnehmen ins Duell gegen die Spanier, die zwar ein bisschen langweilig spielen, aber sehr stabil agieren. Im Normalfall werden sie gewinnen, aber das Rangnick-Team wird es ihnen schwer machen. Da bin ich sicher. Um 1 Uhr dann das Duell der Allstars. Ronaldo trifft auf Modric. Portugal spielt bislang noch sehr dosiert. Sehr gefährlich nun das Spiel gegen die stabilen Kroaten. Da würde ich gar keine Prognose wagen über den Ausgang. Für Frühaufsteher morgen dann noch um 5 Uhr die Partie Schweiz gegen Algerien. Tendenz eher für die Eidgenossen, aber lass uns gerne mal abwarten.
0: Dankeschön, Nico. Und wir halten euch weiter auf dem Laufenden hier in unserem WM-Studio. Aktuelle Infos zur Weltmeisterschaft und zu den Auswirkungen bei der deutschen Nationalelf hört ihr dann wie gewohnt bei uns.
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Kommt gut durch den Abend. 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
1: Ich bin Thomas Bleskin. Die Regeln für Krankschreibungen von Beschäftigten sollen nach Plänen der schwarz-roten Koalition verschärft werden. Eingeführt werden soll die verpflichtende Vorlage einer Arbeitsunfähigkeitsbescheinigung schon ab dem ersten Tag der Erkrankung. Das teilten Union und SPD nach Beschlüssen des Koalitionsausschusses mit.
2: Wer morgens mit Übelkeit aufwacht, kann nicht mehr beim Arbeitgeber anrufen, sich krank melden und dann auskurieren, sondern muss sich stattdessen zum Arzt schleppen. Kritik daran, Regeln in Sachen Krankschreibung zu verschärfen, kommt zum Beispiel von der SPD aus den Ländern. Sowieso schon überlastete Hausärzte erwarten noch mehr Patienten. Der Bund der Steuerzahler nennt die geplante Steuerreform mit einem Umfang von 10 Milliarden Euro viel zu klein für eine spürbare Entlastung. Lob für das Gesamtpaket kommt dagegen vom Arbeitgeberverband, der von einem überfälligen Kurswechsel spricht. Jan-Henner Reitze, Berlin.
1: Zum ersten Mal seit Mai hat Superbenzin der Sorte E10 im bundesweiten Tagesschnitt wieder mehr als 2 Euro gekostet. Gestern, direkt nach dem Ende des Tankrabatts, schlug ein Liter laut ADAC im Schnitt mit 2 Euro und einem Cent zu Buche.
3: Auch wenn es nur 17 Cent pro Liter waren, die der Tankrabatt ausgemacht hat, dass jetzt wieder eine 2 vor dem Komma steht, ist bitter für Autofahrer und der höchste Tageswert seit dem 5. Mai. Diesel blieb im bundesweiten Schnitt gestern zwar noch unter 2 Euro, allerdings nur knapp. Im Vergleich zu Dienstag stiegen die Preise für E10 damit nach dem Tankrabatt um gut 9, Diesel um 10 Cent. Das ist zwar deutlich weniger als der weggefallene Steuerrabatt, allerdings hatten die Preise auch schon vorher zugelegt. Die Mineralölkonzerne hatten das mit der das ist zwar deutlich weniger als der weggefallene

0: man den Rücktritt nahegelegt haben. Die Bild berichtet über ein mehrstündiges Gespräch des Bundestrainers mit den Spitzenfunktionären des Verbands. Nagelsmann habe sich demnach Bedenkzeit erbeten. Der Deutsche Fußballbund äußerte sich bisher nicht dazu.
1: Das Wetter im RSG-Land.
2: Heute Abend bleibt's in Nordrhein-Westfalen wechselhaft mit vielen Wolken- und Regenphasen. In der Nacht zieht der dann mehr und mehr ab. Morgen sieht's besser aus, es wird freundlicher, meist trocken und gibt bis zu 26 Grad.
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2: Mit der A1 Köln Richtung Dortmund zwischen Wuppertal-Ronsdorf und Kreuz Wuppertal-Nord 2 Kilometer 17 Minuten. A1 Dortmund Richtung Köln zwischen Gevelsberg und Wuppertal-Langerfeld 2 Kilometer 11 Minuten. Nochmal die A1 Köln Richtung Euskirchen zwischen Kreuz Köln Nord und Köln Bocklemünd 2 Kilometer 25 Minuten. Und die A2 Hannover Richtung Dortmund zwischen Beckum und Hamm-Üntrop 2 Kilometer dauert 22 Minuten länger. Euch allen unterwegs eine gute und sichere Fahrt.
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2: Alle Fans von US-amerikanischem Singer-Songwriter Alex Warren dürfen sich freuen. Ja, es ist kaum zu glauben. Er hat ein neues Album angekündigt. Wahnsinn, wie das junge, aufstrebende Künstler nun mal so machen. Bald kommt's raus. Und alle Alex Warren-Fans dürfen sich jetzt auch freuen. Wir spielen jetzt zwar nicht das neue Album, aber trotzdem ein Lied von ihm. Fever Dream. Ich bin Leo Arrigi.

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0: Das ist neue Musik von Is Divine.

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0: Das Wetter im RSG-Land.
1: Am Abend bleibt das Wetter in NRW noch durchwachsen. Dichte Wolken, zeitweise Regen und einzelne kurze Schauer sind weiter dabei. In der Nacht beruhigt sich das Ganze dann langsam. Der Freitag wird angenehmer mit Sonne, Wolken und meist trockenem Wetter. Höchstwert 26 Grad.
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1: Mit der A1 Köln Richtung Dortmund zwischen Wuppertal-Langerfeld und Kreuz Wuppertal-Nord 2 Kilometer 17 Minuten. Und die A1 Köln Richtung Euskirchen zwischen Kreuz Köln-Nord und Köln-Bocklemünd. 2 Kilometer dauert gute 20 Minuten länger. Euch allen unterwegs eine gute und sichere Fahrt.
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1: Kleiner Denkanstoß für euch am Donnerstagabend. Was bedeutet für euch Liebe? Ja, also das ist jetzt keine einfache Frage, die man eben mal so im Vorbeigehen beantwortet, aber 2 Minuten 35 hättet ihr jetzt Zeit und thematisch passt dieser Titel auch sehr gut. Felix Jen und Ray Dalton, Call It Love. Könnt ihr mal drüber nachdenken. Ich bin Leo Arrighi.

Ob ihr jetzt eine Antwort auf die Frage gefunden habt oder nicht, ich schicke an diesem Abend ganz viel Liebe an euch da draußen. Jetzt mit Outkast, Mrs. Jackson. 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

0: Die Regierung will Deutschland wieder flott kriegen. Dafür wird heute ein fettes Reformpaket auf den Weg gebracht. Ja, und das Wort Paket ist da wörtlich zu nehmen.
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0: Auf über 30 Punkte hat man sich geeinigt. Kollege Robert Jantz, Steuerentlastungen, Abbau von Bürokratie, flexible Arbeitsverträge, die Liste ist lang. Riesenthema ist auch der berühmte gelbe Schein, ne?
2: Genau, die telefonische Krankschreibung fliegt raus und ganz wichtige Neuerung, ab dem ersten Krankheitstag muss eine Arbeitsunfähigkeitsbescheinigung vorgelegt werden. Heißt, wir müssen dann zum Arzt laufen und uns krankschreiben lassen. Bisher war es ja so, dass eine ärztliche Bescheinigung erst ab dem vierten Tag vorgelegt werden musste. Ganz spannend, Arbeitgeber sind übrigens auch jetzt schon berechtigt, schon früher eine AU zu verlangen.
0: Lass mich raten, die neuen Pläne, da sind nicht alle begeistert, oder?
2: Nee, das kann man so sagen. Verdi-Chef Frank Wernicke hat gesagt, dass sie Ausdruck einer grundsätzlichen Misstrauenskultur seien. Absolut katastrophal, nennt der Hausärzteverband die Pläne. Die Ärzte rechnen mit Millionen zusätzlichen Menschen, die in Wartezimmern sitzen und auf ihre AU warten.
0: Findet denn irgendwer die Pläne gut?
2: Das haben wir euch mal gefragt.
3: Die Möglichkeit gab es ja schon immer schon, dass man in den Betrieben unterschiedlich handhaben kann. Ich finde es nicht schlimm.
4: Wir handhaben das seit Jahren schon so, dass ab dem ersten Tag ein Nachweis erbracht werden muss. Also ich finde es in Ordnung.
5: Also grundsätzlich finde ich es okay. Tatsächlich gibt es aber Leute, die das schamlos ausnutzen und da wäre es dann gut, auf die Karenztage zu verzichten.
6: Wie überfüllt soll denn dann das Wartezimmer sein? Also das ist ja jetzt schon voll. Und wenn wir jetzt alle ab dem ersten Tag da hocken, dann wird das nicht leerer.
2: Ja, Kanzler Friedrich Merz, der ist übrigens großer Fan der Pläne. Er sagt, dass wir uns den hohen Krankenstand im Vergleich zu anderen Ländern nicht mehr länger leisten können. Auch Arbeitgebervertreter begrüßen die geplante Regelung. Von der Bundesvereinigung Deutscher Arbeitgeberverbände heißt es, die Koalition reagiere zu Recht auf den im internationalen Vergleich hohen Krankenstand.
0: Wer krank ist und nicht arbeiten kann, der muss gleich am ersten Tag zum Arzt. Der Zeitplan, der ist übrigens noch unklar. Infos waren das von Robert Jantz. Danke dir.

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1: Ich bin Katrin Müller. Mit Steuerentlastungen von 10 Milliarden Euro, flexibleren Arbeitsverträgen und massivem Abbau von Bürokratie wollen Union und SPD Deutschland aus der Krise führen. Im Koalitionsausschuss verständigten sich die Spitzen der Regierungsparteien auf ein Reformpaket mit 34 Punkten, das auch die bereits in die Wege geleiteten Reformen in den Bereichen Rente und Gesundheit umfasst. Kanzler Friedrich Merz hat dazu im ZDF Stellung bezogen.
2: Wir haben damit einen Kompromiss gemacht. Das haben ja auch viele gesagt, die in diesem Bereich verdienen. Macht das. Das können wir bezahlen. Wir entlasten dafür die unteren und mittleren Einkommen. Ich sag mal, für eine Familie mit 60.000 Euro Einkommen, zwei Kindern sind das 600 Euro im Jahr, die wir da entlasten. Mehr war nicht möglich, aber das machen wir.
1: Merz hofft, dass die Konjunktur auch durch die Reformen wieder Fahrt aufnimmt und das Wachstum im kommenden Jahr mehr als 1% beträgt. Der Deutsche Wetterdienst hat den vorläufigen Temperaturrekord der jüngsten Hitzewelle nach oben korrigiert. Demnach wurden am vergangenen Samstag in Möckern-Drewitz in Sachsen-Anhalt 41,8 Grad gemessen und damit 0,1 Grad mehr als zunächst im brandenburgischen Koschen-Neiße-Münde. Grund ist nach Angaben des DWD eine nachträglich entdeckte Messlücke. Das Aus von Julian Nagelsmann als Bundestrainer der Fußballnationalmannschaft rückt offenbar näher. Wie die Bild berichtet, soll die DFB-Spitze Nagelsmann in einer dreistündigen Sitzung in Frankfurt einen Rücktritt nahegelegt haben. Das DFB-Team war bei der WM Anfang der Woche im 16. Finale an Paraguay gescheitert.
3: Julian Nagelsmann soll sich Bedenkzeit erbeten haben, aber alles klingt danach, als ob seine Ablösung beschlossene Sache ist. Das meldet auch die Frankfurter Rundschau. Angeblich soll bis zum Wochenende alles durch sein. Vom DFB kam bisher keine Erklärung dazu. An der Sitzung in der Verbandszentrale sollen neben Nagelsmann Präsident Neuendorf, Geschäftsführer Rettig, Rudi Völler, der Sportdirektor und Ligaboss Watzke teilgenommen haben. Nagelsmanns Vertrag läuft noch bis 2028. Als möglicher Nachfolger wird ja Jürgen Klopp heiß gehandelt. Thomas Thonfeld, Sportredaktion.
1: Zum Tennis. Alexander Zverev.

0: A1 Köln Richtung Dortmund zwischen Wuppertal-Ronsdorf und Kreuz Wuppertal-Nord 2 Kilometer 17 Minuten. A1 Köln Richtung Euskirchen zwischen Kreuz Köln-Nord und Köln-Bocklemünd 2 Kilometer Viertelstunde kommt oben drauf. Und die A43 Münster Richtung Recklinghausen zwischen Kreuz Münster Süd und Senden 2 Kilometer Viertelstunde dauert das länger. Euch allen unterwegs eine gute und sichere Fahrt.
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0: Schönen Abend euch. Hier ist Leo Areggi. Wir sprechen gleich nochmal ganz ausführlich über die anstehende Hochzeit von Taylor Swift und Travis Kelce in New York City. Ja, das ist wirklich toll, was sie da planen. Bevor sie ihren Göttergatten gefunden hat, hatte sie natürlich aber auch andere Liebeleien. Unter anderem hier mit Calvin Harris, DJ und Produzent. Ja, ja. Ist so ein bisschen an einem vorbeigegangen, aber die beiden waren auch mal ein richtig schönes Couple. Calvin Harris und Rag & Bone Man, übrigens auch musikalisch gesehen ein schönes Couple. Die gibt's jetzt mit Giant.

0: Leute, es ist soweit. Die mit Abstand spektakulärste XXL-Traumhochzeit soll morgen stattfinden. Es geht natürlich um Taylor Swift und ihren Göttergatten Travis Kelce. Hochzeit soll im Madison Square Garden stattfinden, mitten in New York City. Kollegin Claudia Löhr, also wirklich so eine Sporthalle quasi.
1: Ja, ja, ist echt so. Ne? Die Basketballer spielen da, die NHL, also die Eishockeymannschaft. Und jetzt soll in dieser Sporthalle, ohne Fenster natürlich, ein Schloss aufgebaut werden. Pompös natürlich, mit märchenhaftem Garten, mit Kunstrasen, Blumen, Bäumen und dem ganzen Schnickschnack. Ich meine, da passen 20.000 Menschen rein. Das Ding ist von außen nicht einsehbar. Also eigentlich ganz gute Voraussetzungen für so ein Event.
0: Ja, ja, gut. Morgen soll es dann soweit sein. Spekulieren zumindest viele amerikanische Medien. Wie kommen die denn darauf? Was passiert denn da gerade?
1: Ja, da ist gerade richtig Action am Madison Square Garden. Riesige Trucks und Gabelstapler rollen da seit Tagen an, fett beladen. Ein roter Teppich soll auch schon aus Versehen ausgerollt worden sein. Der ist aber kurze Zeit später wieder entfernt worden. Und Mannschaftskollegen von Travis Kelce sollen sich auch schon in Hotels eingebucht haben. Also ja, da passiert schon gerade was.
0: Das könnte natürlich auch alles irgendwie ein großes Täuschungsmanöver sein. Da gibt es ja auch wilde Theorien.
1: Ja, ein paar Klatschmedien spekulieren, das wäre ja nur der Treffpunkt für die Gäste. Und die beiden machen sich dann aus dem Staub in einem Privatjet und heiraten auf einer romantischen, einsamen Insel. Was soll man sagen? Bei Taylor Swift ist alles möglich. Lassen wir uns einfach überraschen.
0: Ja, der Madison Square Garden in New York soll umgebaut werden in ein Märchenschloss für die Traumhochzeit des Jahres. Zwischen Taylor Swift und Travis Kelce. Morgen soll es dann soweit sein. Claudia, danke dir für die Infos.
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0: Das ist Johnny B.

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0: Das Wetter im RSG-Land.
1: Heute Abend bleibt es in Nordrhein-Westfalen noch ziemlich wechselhaft. Viele Wolken, immer wieder Regen, zwischendurch kurze Schauer. In der Nacht zieht der Regen dann langsam weiter. Freitag wird wieder freundlicher. Es bleibt meistens trocken und gibt maximal 26 Grad.
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1: Mit der A1 Köln Richtung Dortmund zwischen Wuppertal-Langerfeld und Kreuz Wuppertal-Nord 1 Kilometer 11 Minuten. Und die A1 Köln Richtung Euskirchen zwischen Kreuz Köln-Nord und Köln-Bocklemünd 2 Kilometer, da dauert es 20 Minuten länger. Euch allen unterwegs eine gute und sichere Fahrt.
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1: Michael Schulte, der tritt bei Wind und Wetter auf und vor allem auch bei der Hitze. Ja? Vor ein paar Tagen war es ja noch recht heiß hier bei uns in Deutschland, ist er aber trotzdem Open Air aufgetreten, hat sich nichts anmerken lassen. Und ich würde ihm jetzt einfach mal unterstellen, er würde, wenn er müsste, auch um 5 Uhr nachts auftreten. Na, zumindest hat er einen Song gemacht, der 5 Uhr nachts heißt. 5 AM. Spiele ich jetzt. Ich bin Leo Arregui.

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0: Wird jetzt ja die nächsten Tage wieder richtig schön. Und da fragen wir uns, wie nutzen wir das schöne Wetter denn dann eigentlich am besten?
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0: Na, vielleicht am Wasser. Und wenn ihr ein bisschen Action mit dazu haben wollt, dann haben wir jetzt einen schönen Tipp für euch. Nämlich die Wasserski- und Wakeboard-Anlage in Langenfeld. Liegt zwischen Düsseldorf und Köln. Jetzt kurz vor den Ferien, vor allem sehr beliebt bei Schulklassen. Kollegin Claudia Löhr hat mal gecheckt, ob das was für euch ist.
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2: Das große Badesee-Tindern.
1: Wo treffen wir uns?
3: Wir treffen uns in der Wakeboard- und Wasserski-Anlage in Langenfeld im Rheinland. Sie ist eine der weltweit größten ihrer Art.
1: Muss ich was bezahlen?
3: Oh ja, das Date ist nicht ganz günstig. Ein Tagesticket liegt zwischen 40 und 50 Euro. Aber für den Anfang reicht wahrscheinlich ein 2-Stunden-Ticket. Das Ganze ist nämlich ziemlich anstrengend. Kostet je nach Alter zwischen 30 und 35 Euro. Und Buchungen am besten, glaube ich, online, oder?
4: Ja, ich würde Schnupperkurse oder generell Kurse immer online buchen. Wer schon fahren kann, kann sich auch spontan vorbeikommen und einfach eine Karte kaufen.
2: Was können wir da machen?
4: Ja, Wakeboard fahren, Wasserski fahren natürlich, surfen, eine gute Zeit am See verbringen, zuschauen, was Nettes essen und trinken.
2: Kann ich meine Kids mitbringen?
4: Natürlich, wir können mit Kleinkindern auch hier hinkommen. Ab 6 Jahren, wenn sie schwimmen können, können die auch gerne schon die ersten Bambini-Kurse machen und sowas. Da kann man die ersten Versuche aufs Wasser wagen mit Wasserski.
1: Treffen wir uns zum Essen oder nur für Drinks?
5: Ja, wir bieten verschiedene Speisen an. Wir bieten ein Mittagsmenü an oder wir bieten ein Lunchbreak an. Von 12 bis 16 Uhr ist die Karte ein bisschen kleiner. Ab 16 Uhr haben wir eine große Karte. Nette Location, schöne Aussicht, leckere Kaltgetränke.
2: Können wir da chillen?
6: Ja, man kann ja auch chillen. Wir sehen hier quasi auch ganz viele Liegen. Kann ja auch entspannt liegen, einfach uns sonnen, nicht nur Wasserski fahren. Ja, das ist auch witzig. Setz dich hier einmal hin, sonnt dich, schaut die anderen zu, wie die da mal aufs Gesicht landen.
2: Ist es ein Match?
6: Auf jeden Fall, würde ich schon sagen, ja. Ist ein Match, ganz klares Match.
4: Ich glaube, hier sind alle Menschen happy, die gerne draußen sind und einfach mal ins Grüne an den See wollen. Einfach mal den Kopf aufschalten wollen, einen kleinen Kurzurlaub machen wollen.
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1: Ich bin Katrin Müller. Nach monatelangem Ringen hat sich die Bundesregierung auf eine Steuerreform geeinigt. Entlastet werden sollen kleine und mittlere Einkommen. Mehr Steuern soll im Gegenzug bezahlen, wer besonders viel verdient. Bundeskanzler Friedrich Merz sieht darin einen wichtigen Baustein beim Weg aus der Krise. Wirtschaftsverbände und Opposition sind dagegen wenig begeistert.
2: Eine Familie mit zwei Kindern und einem Jahreseinkommen von 60.000 Euro soll durch die Reform 600 Euro pro Jahr mehr übrig behalten, auch durch mehr Kindergeld. 10 Milliarden Euro kostet das unterm Strich, finanziert durch höhere Steuersätze für Spitzenverdiener, mehr Steuern auf Minijobs und dass Handwerkerrechnungen weniger stark von der Steuer abgesetzt werden können. Diese Reform ist viel zu klein und bringt letztlich nichts, sind sich Steuerzahlerbund, AfD und Grüne einig. Jan-Henner Reitze, Berlin.
1: Zum ersten Mal seit Mai hat Superbenzin der Sorte E10 im bundesweiten Tagesschnitt wieder mehr als 2 Euro gekostet. Am Dienstag, direkt nach dem Ende des Tankrabatts, schlug ein Liter des Kraftstoffs im Schnitt mit gut 2 Euro zu Buche. Das hat der ADAC jetzt mitgeteilt.
3: Auch wenn es nur 17 Cent pro Liter waren, die der Tankrabatt ausgemacht hat, dass jetzt wieder eine 2 vor dem Komma steht, ist bitter für Autofahrer. Diesel blieb im bundesweiten Schnitt gestern zwar noch unter 2 Euro, allerdings nur knapp. Im Vergleich zu Dienstag stiegen die Preise für E10 damit nach dem Tankrabatt um gut 9, Diesel um 10 Cent. Das ist zwar deutlich weniger als der weggefallene Steuerrabatt, allerdings hatten die Preise auch schon vorher zugelegt. Diana Kramer, Nachrichtenredaktion.
1: Die Gewerkschaft Verdi ruft in den laufenden Tarifverhandlungen im Handel auch an diesem Freitag wieder zu bundesweiten Warnstreiks auf. In Dortmund, Berlin, Wiesbaden, Hannover, Oldenburg, Braunschweig und Hamburg sind demnach zentrale Streikkundgebungen geplant. Welche Handelsunternehmen bestreikt werden, teilte Verdi nicht mit. Zuletzt standen unter anderem Kaufland und IKEA im Mittelpunkt. Zum Sport. Nach dem WM aus der deutschen Nationalmannschaft soll die DFB-Spitze laut einem Medienbericht Julian Nagelsmann den Rücktritt nahegelegt haben. Die Bild berichtet über ein mehrstündiges Gespräch des Bundestrainers mit den Spitzenfunktionären des Verbands. Nagelsmann habe sich demnach Bedenkzeit erbeten. Der Deutsche Fußballbund äußerte sich dazu bislang nicht.
0: Das Wetter im RSG-Land.
4: Am Abend bleibt das Wetter in NRW noch durchwachsen. Dichte Wolken, zeitweise Regen und einzelne kurze Schauer sind weiter dabei. In der Nacht beruhigt sich das Ganze dann langsam. Der Freitag wird angenehmer mit Sonne, Wolken und meist trockenem Wetter. Höchstwert 26 Grad.
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4: Mit der A1 Köln Richtung Euskirchen zwischen Kreuzköln Nord und Köln Bocklemünd. 2 Kilometer dauert eine Viertelstunde länger. Euch allen unterwegs eine gute und sichere Fahrt.
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4: Madonna, seit 48 Jahren ist sie dabei. Seit 48 Jahren macht sie Karriere. Sie ist unglaublich wichtig gewesen für so viele Bewegungen auf der ganzen Welt. Jetzt ja erst mit einem neuen Album am Start. Und hier mit einem Song, der eher noch in den frühen Jahren ihrer Karriere ein Riesenhit war. La Isla Bonita. Schönen Abend euch. Ich bin Leo Arregui.

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0: das WM aus haben wir, glaube ich, mittlerweile alle verdaut.
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0: Aber die Abrechnung mit der deutschen Nationalmannschaft ist noch in vollem Gang. War ja auch wirklich komplettes Versagen, muss man nochmal sagen. Wir alle kennen aber den Spruch natürlich auch, Krone richten und weitermachen. Auch wenn das gar nicht so einfach ist, wie man denkt. Michael von Kunhardt ist ehemaliger Profisportler und aktiver Sportmentalcoach. Er sagt, das Wichtigste ist, Niederlagen anzunehmen und sich dann nicht aufzugeben. Und dafür gibt es 7 Säulen.
2: Diese 7 Säulen sind erstens Optimismus, dass es irgendwie gut weitergeht. Zweitens Akzeptanz dessen, was man nicht ändern kann. Drittens Lösungsorientierung. Irgendwo wird schon eine Lösung sein für die Zukunft. Viertens raus aus der Opferrolle. Fünftens Verantwortung übernehmen. Sechstens Netzwerke aufbauen, also sich helfen lassen. Und siebtens die Zukunft planen und nach vorne schreiten. Und das kann man im Sport genauso machen wie im Berufsleben und im Privatleben.
0: Gut, das ist jetzt natürlich eine ganze Menge. Für den ersten Schritt empfiehlt er sich vorzustellen, dass man selbst sein eigener Mentalcoach sei.
2: Man hat ja erstmal mitzubekommen, dass man leidet. Ja? Und dann hat man mitzubekommen, dass man auch daran was ändern möchte. Und dann geht man, wie gesagt, einen Schritt zur Seite und gibt sich selbst Empfehlung, um zu sagen, okay, jetzt ist gut und jetzt schaust du mal nach vorne, jetzt guckst du mal, was du gelernt hast. Du kannst dir auch die Gründe anschauen, warum das dazu gekommen ist, wie es dazu gekommen ist und was liegt nun in der Zukunft für dich bereit.
0: Sich absichtlich deswegen dann aber kleine Ziele zu setzen, davon ist der Coach kein Fan. Zwischenziele sind da das Zauberwort.
2: Sich ganz kleinschrittige, niedrigschwellige Ziele zu setzen, sodass man auf diesem Weg zu einem höheren Ziel immer wieder Erfolge hat. Und das ist das, was einen dann auch wirklich immer wieder motiviert.
0: Ja, schau an. Also ob Profisportler im Job oder in der Beziehung. Es läuft nicht immer alles nach Plan. Das ist ganz normal. Wichtig ist, schnell wieder mit Power

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0: Das Wetter im RSG-Land.
1: Heute Abend bleibt's in Nordrhein-Westfalen wechselhaft mit vielen Wolken- und Regenphasen. In der Nacht zieht der dann mehr und mehr ab. Morgen sieht's besser aus, es wird freundlicher, meist trocken und gibt bis zu 26 Grad.
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1: Mit einem Stau für die A1 Köln Richtung Euskirchen zwischen Kreuzköln Nord und Köln-Bocklemünd. 2 Kilometer dauert eine Viertelstunde länger. Euch allen unterwegs eine gute und sichere Fahrt.
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1: Einen schönen Abend euch. Hier ist Leo Arigi bei den angenehmen Temperaturen. Ich finde, das ist jetzt wirklich so der perfekte Sommer. Von mir aus noch 1-2 Grad wärmer und ein bisschen weniger Regen, aber ja, dann haben wir es doch, oder? Genießen wir es hier gemeinsam mit Alex Warren. Hier kommt Ordinary.
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0: Kurzer Wissenscheck am Donnerstagabend. Nostradamus. Klingelt da irgendwas bei euch? Ich helfe euch kurz auf die Sprünge. War ein Franzose, der prophetische Gedichte geschrieben hat. Deswegen sagt man ihm nachher aber sowas wie ein Hellseher. Heute vor 460 Jahren ist er gestorben. Ich sag mal so, seine Fähigkeiten hätte ich gut beim WM-Tippspiel gebrauchen können. Ja, also Deutschland ist zwar raus, aber das Tippen geht ja weiter.
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2: Tipprunden sind wie früher der Schulbus. Ich verpenne es immer, rechtzeitig einzusteigen. Ja? Ob man mitmachen will, wird man immer nur von denen gefragt, die denken, dass sie sowieso selbst gewinnen. Ja, das sind diese Sportstudio-Gucker, die vorm Fernseher sitzen und sagen, ja, die haben doch alle keine Ahnung. Ja. Und jetzt sind schon 3 Wochen WM um und ich denke so, boah, hätte ich mal mitgemacht, weil die im Sportstudio haben doch alle keine Ahnung. Eigentlich müsste ich im Tippen ja richtig gut sein. Ich habe das immerhin meine ganze Schulzeit in Mathe geübt. Aber so ist es ja auch im Endeffekt immer. Tippkönigin wird am Ende irgendeine Sabine aus der Personal, die mit Fußball so gar nichts zu tun hat. Aber WM, da guckt sie die Deutschlandspiele. Ja, die gewinnt. Apropos, wer ist dieses Jahr eigentlich WM-Orakel? Ist das wieder so ein Tintenfisch oder ein Schwein? Oder ist es vielleicht mal ein Schimpanse? Nicht Nostradamus, sondern Nostraafmus? Mehr Prophet als Primat? Das wäre mal ein Titel. Über so einen hätte sich Oliver Kahn damals auch gefreut. Mehr Prophet als Primat. Ja, und immer dran denken, wenn du beim Tippspiel richtig abräumen willst, dann setz einfach auf die Gewinner.
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0: Neue Musik von den Toten Hosen, nur nach vorn für diesen Donnerstagabend. Mein Name ist Leo Arigi. Ich bin raus für heute. Und wünsche euch noch eine schöne restliche Woche. Ist ja nur noch der Freitag, dann ist ja schon Wochenende.

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2: Ich bin Katrin Müller. Mit Steuerentlastungen von 10 Milliarden Euro, flexibleren Arbeitsverträgen und massivem Abbau von Bürokratie wollen Union und SPD Deutschland aus der Krise führen. Im Koalitionsausschuss verständigten sich die Spitzen der Regierungsparteien auf ein Reformpaket mit 34 Punkten. Kanzler Friedrich Merz hat dazu im ZDF Stellung bezogen.
3: Wir haben damit einen Kompromiss gemacht. Das haben ja auch viele gesagt, die in diesem Bereich verdienen. Macht das, das können wir bezahlen. Wir entlasten dafür die unteren und mittleren Einkommen. Ich sag mal, für eine Familie mit 60.000 Euro Einkommen, zwei Kindern sind das 600 Euro im Jahr, die wir da entlasten. Mehr war nicht möglich, aber das machen wir.
2: Merz hofft, dass die Konjunktur auch durch die Reformen wieder Fahrt aufnimmt und das Wachstum im kommenden Jahr mehr als 1% beträgt. Der Deutsche Wetterdienst hat den vorläufigen Temperaturrekord der jüngsten Hitzewelle nach oben korrigiert. Demnach wurden am vergangenen Samstag in Möckern-Drewitz in Sachsen-Anhalt 41,8 Grad gemessen und damit 0,1 Grad mehr als zunächst im brandenburgischen Koschen-Neiße-Münde. Grund ist nach Angaben des DWD eine nachträglich entdeckte Messlücke. Die Gewerkschaft Verdi ruft in den laufenden Tarifverhandlungen im Handel wieder zu bundesweiten Warnstreiks auf. In Dortmund, Berlin, Wiesbaden, Hannover, Oldenburg, Braunschweig und Hamburg sind den Tag über zentrale Streikkundgebungen geplant. Welche Handelsunternehmen bestreikt werden, teilte Verdi nicht mit. Zuletzt standen unter anderem Kaufland und IKEA im Mittelpunkt. Die Auswirkungen der Ausstände bleiben für Kunden häufig überschaubar. Zum Fußball. Das Aus von Julian Nagelsmann als Bundestrainer der Fußballnationalmannschaft rückt offenbar näher. Wie die Bild berichtet, soll die DFB-Spitze Nagelsmann in einer dreistündigen Sitzung einen Rücktritt nahegelegt haben. Das DFB-Team war bei der WM Anfang der Woche im 16. Finale an Paraguay gescheitert.
4: Julian Nagelsmann soll sich Bedenkzeit erbeten haben, aber alles klingt danach, als ob seine Ablösung beschlossene Sache ist. Das meldet auch die Frankfurter Rundschau. Angeblich soll bis zum Wochenende alles durch sein. Als möglicher Nachfolger wird ja Jürgen Klopp heiß gehandelt. Thomas Thonfeld, Sportredaktion.
2: Und bei der WM hat das Europameister Spanien ins Achtelfinale geschafft. Das Team gewann in Los Angeles 3:0 gegen Österreich. Spanien trifft im Achtelfinale entweder auf Portugal oder Kroatien.
1: Das Wetter im RSG-Land.
5: Kühl ist es aktuell, 12 bis 9 Grad, dazu meist trocken. Ein paar Wolken sind aber unterwegs jetzt in der Nacht. Heute tagsüber dann schön, ein paar Wolken gibt's auch. Ansonsten kommt aber immer mal wieder die Sonne raus heute. Regen gibt es keinen, bis 26 Grad. Und der Samstag wird ähnlich schön, bis 28 Grad.
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6: Zurzeit liegen uns keine Meldungen vor. Wir wünschen allen unterwegs gute Fahrt.
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5: Hallo zusammen, der Freitag ist noch ganz frisch, aber es ist Freitag. Also nicht mehr lange bis zum Wochenende. Kommt gut durch die Nacht mit uns. Hier sind Fastboy und Raffen mit Wave.

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0: Das Wetter im RSG-Land.
1: Da sind nur wenige Wolken unterwegs gerade. Es ist kühl, 12 bis 9 Grad nur noch. Tagsüber gibt es dann freundliches Wetter, viel Sonne dabei, kein Regen bis 26 Grad. Und am Samstag genauso, nur ein Ticken wärmer bis 28 Grad.
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2: Zurzeit liegen uns keine Meldungen vor. Wir wünschen allen unterwegs gute Fahrt.
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1: Es gibt so Songs, die passen zum Sommer, weil sie nach vorne gehen, weil die so ein Sommerfeeling versprühen, ja. Und dann gibt es so Lieder, die passen perfekt zu diesen Sommernächten, wenn es schon dunkel ist, man ist schon so ein bisschen schläfrig, aber es ist einfach noch zu schön, um schon ins Bett zu gehen. Und diese Stimmung, die dann so in der Luft hängt, ja, die wird aufgefangen von diesem Song, finde ich. Das ist Lana Del Rey mit Summertime Sadness. Einen schönen frühen Freitag mit uns.

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0: Hallo zusammen und guten Morgen. Joris. Joris platzt gerade vor guter Laune, muss man sagen. Er hat sich Zeit genommen für ein Interview mit uns und finde, da kann man schon nochmal gute Laune haben. Aber das ist nicht der Grund, warum er so gut drauf ist. Es läuft einfach bei ihm.
1: Ey, mir geht's ehrlich gesagt richtig gut. Ich habe ja 10 Jahre mein erstes Album gefeiert. Und irgendwie besser hätte man es sich nicht ausdenken können. Im März ging es auf einmal los, dass auf TikTok mein Song Sommerregen, der 10 Jahre alt ist, komplett durch die Decke gegangen ist. Ich habe das nicht mal mitbekommen. Völlig absurd. Und jetzt stehe ich da. Die Konzerte sind alle voll und die Leute gehen völlig ab. Und das ist irgendwie so unverhofft. Und das ist richtig, richtig schön.
0: Ja, voll. Und man muss sagen, die gute Laune, die kommt aber auch noch durch diese Jahreszeit. Sommer hat er richtig Bock drauf und deswegen hat er diesen Sommernächten gerade einen Song gewidmet, nämlich Sternenstaub.
1: Ich liebe das wirklich im Sommer, weil all das, was in letzter Zeit sich irgendwie mal so merkwürdig fremd angefühlt hat, ist im Sommer einfach irgendwie anders. Und ich glaube, das ist diese Zeit, über die ich auch singe. So, die haben die Lichter der Stadt nur für uns angemacht. Du gehst abends raus und bist mit wildfremden Menschen unterwegs und es fühlt sich irgendwie richtig an.
0: Da verdammt nochmal recht, oder? Hören wir mal rein in die Nummer.
1: Leute, jetzt ist der Zeitpunkt gekommen. Macht das Radio laut. Hier ist Joris mit Sternenstaub.
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1: Ich bin Katrin Müller. Nach monatelangem Ringen hat sich die Bundesregierung auf eine Steuerreform geeinigt. Entlastet werden sollen kleine und mittlere Einkommen. Mehr Steuern soll im Gegenzug bezahlen, wer besonders viel verdient. Bundeskanzler Friedrich Merz sieht darin einen wichtigen Baustein beim Weg aus der Krise. Wirtschaftsverbände und Opposition sind dagegen wenig begeistert.
2: Eine Familie mit zwei Kindern und einem Jahreseinkommen von 60.000 Euro soll durch die Reform 600 Euro pro Jahr mehr übrig behalten, auch durch mehr Kindergeld. 10 Milliarden Euro kostet das unterm Strich, finanziert durch höhere Steuersätze für Spitzenverdiener, mehr Steuern auf Minijobs und dass Handwerkerrechnungen weniger stark von der Steuer abgesetzt werden können. Diese Reform ist viel zu klein und bringt letztlich nichts, sind sich Steuerzahlerbund, AfD und Grüne einig. Jan-Henner Reitze, Berlin.
1: Zum ersten Mal seit Mai hat Superbenzin der Sorte E10 im bundesweiten Tagesschnitt wieder mehr als 2 Euro gekostet. Am Dienstag, direkt nach dem Ende des Tankrabatts, schlug ein Liter des Kraftstoffs im Schnitt mit gut 2 Euro zu Buche. Das hat der ADAC jetzt mitgeteilt.
3: Auch wenn es nur 17 Cent pro Liter waren, die der Tankrabatt ausgemacht hat, dass jetzt wieder eine 2 vor dem Komma steht, ist bitter für Autofahrer. Im Vergleich zu Dienstag stiegen die Preise für E10 damit nach dem Tankrabatt um gut 9, Diesel um 10 Cent. Das ist zwar deutlich weniger als der weggefallene Steuerrabatt, allerdings hatten die Preise auch schon vorher zugelegt. Diana Kramer, Nachrichtenredaktion.
1: Die Gewerkschaft Verdi ruft in den laufenden Tarifverhandlungen im Handel wieder zu bundesweiten Warnstreiks auf. In Dortmund, Berlin, Wiesbaden, Hannover, Oldenburg, Braunschweig und Hamburg sind den Tag über zentrale Streikkundgebungen geplant. Welche Handelsunternehmen bestreikt werden, teilte Verdi nicht mit. Zuletzt standen unter anderem Kaufland und IKEA im Mittelpunkt. Die Auswirkungen der Ausstände bleiben für Kunden häufig überschaubar. Zum Sport. Nach dem WM aus der deutschen Nationalmannschaft soll die DFB-Spitze laut einem Medienbericht Julian Nagelsmann den Rücktritt nahegelegt haben. Die Bild berichtet über ein mehrstündiges Gespräch des Bundestrainers mit den Spitzenfunktionären des Verbands. Nagelsmann habe sich demnach Bedenkzeit erbeten. Der Deutsche Fußballbund äußerte sich dazu bislang nicht. Und bei der WM hat das Europameister Spanien ins Achtelfinale geschafft. Das Team gewann in Los Angeles 3:0 gegen Österreich.
0: Das Wetter im RSG-Land.
4: Ein paar Wölkchen ziehen durch, jetzt gerade in der Nacht. Die sind aber harmlos und es gibt keinen Regen. 12 bis 9 Grad. Tagsüber heute dann bis 26 Grad. Dazu viel Sonne und trocken. Und so geht's auch am Samstag weiter. Da dann bis 28 Grad.
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5: Zurzeit liegen uns keine Meldungen vor. Wir wünschen allen unterwegs gute Fahrt.
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4: Also damals in der Schule ist das richtig abgegangen bei uns. Da haben wir uns in den Pausen in irgendwelchen Ecken getroffen, um zu handeln. Und dann hast du das Zeug mit nach Hause genommen, gut verwahrt, um es dann im Zweifel weiter zu vertauschen. Leute, am 20. Juli kommt die Maus mit den Riesenfüßen zurück. Diddle feiert sein Comeback. Und dann soll das eben wieder im Handel erhältlich sein. Ich hatte damals so einen ganzen Ordner mit so ganz vielen Diddle-Blättern, liebevoll in so Klarsichtfolie einsortiert. Ganz ehrlich, so eine Ordnung hatte ich danach nie wieder bei irgendwas. Schöne Nacht mit uns.

0: So, 2,5 Wochen noch bis zu den Sommerferien. Wetter macht mit und in einigen Schulen haben sie unterrichtsmäßig auch schon fast aufgegeben. Wir machen deswegen schon mal Pläne für die Ferien, für alle, die vielleicht auch nicht weg sind. Wir stellen euch die schönsten Badeseen in NRW vor. Heute ist die Wasserski- und Wakeboard-Anlage in Langenfeld dran. Die liegt zwischen Düsseldorf und Köln. Und jetzt, so kurz vor den Ferien, ist die auch sehr, sehr beliebt bei Schulklassen. Claudia Löhr hat sich dort unter anderem mit dem Geschäftsführer Benjamin Süß getroffen.
1: Ja, also das ist hier eine der größten Wakeboard- und Wasserski-Anlagen weltweit. Es ist groß. Es ist weitläufig.
2: Wir haben 4 große Seilbahnen mit einem Rundkurs, ne, zwischen 500 und 800 Metern. Und dazu noch 2 Minibahnen, sogenannte Übungsbahnen für Schnupperkurse, Kindergeburtstage etc. Genau.
1: So, ich gehe jetzt hier mal runter. Hier startet die erste Bahn. Hier stehen schon 2-3 Leute parat.
3: Das hier ist die Bahn 1. Genau, hier geht's los. Und je nachdem, wo man rausfällt, muss man entsprechend weit laufen.
1: Im Ernst, man muss zurücklaufen?
3: Naja, wenn man da hinten rausfällt, dann ist da kein Lift, der einen zurückholt. Ne? Muss man dann zu Fuß gehen und da ist man unter Umständen ein paar Minuten unterwegs. Ja.
1: Und wie läuft's bei dir? Gab's schon ein paar Wasserplatscher?
3: Einen Wasserplatscher gab's, ansonsten bin ich durchgefahren und ich bin recht zufrieden.
1: So, hier ist so ein kleiner abgetrennter Strand. Schön mit Sand. Die Liegestühle direkt am Wasser. Also man kann super hier den Start beobachten. Das macht natürlich riesig Spaß.
4: Ich bin Zuschauerin nur. Und ich feuer meinen Freund an, aber der ist gerade ins Wasser gefallen.
1: Und Sie filmen das alles hier schön?
4: Ja, genau. Damit er seine Fails auch sieht.
1: Eine Beachbar gibt es, eine sehr schöne Seeterrasse, da kannst du dich zwischendurch ein bisschen stärken. Also wer Bock hat auf Action und Wassersport, der ist hier wirklich genau richtig. Viele, viele Schulklassen, viele Gruppen, die können hier Kurse buchen. Das ist genial natürlich für eine Klassenfahrt. Jetzt vor den Ferien wird das sehr viel gemacht.
5: Wir sind ja das erste Mal heute hier. Wir haben eine Exkursion mit unserer Klasse gemacht und es ist schon sehr gut gewesen. Wir sind hier, unsere 3 Bahnen haben wir auf jeden Fall alle schon gemacht eigentlich. Und es ist am liebsten, sollte es natürlich niemals aufhören hier heute.
1: Also wenn du hier deinen Nachmittag verbracht hast, dann hast du abends auf jeden Fall was zu erzählen.
0: Absolut. Die Wasserski- und Wakeboard-Anlage in Langenfeld. Claudia Löhr hat sie für uns angeschaut. Danke dir. Und noch eine kleine Info von mir zum Wasserskifahren. Die erste Kurve zerschießt dich immer.
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0: Das Wetter im RSG-Land.
1: Kühl ist es aktuell, 12 bis 9 Grad, dazu meist trocken. Ein paar Wolken sind aber unterwegs jetzt in der Nacht. Heute tagsüber dann schön, ein paar Wolken gibt's auch. Ansonsten kommt aber immer mal wieder die Sonne raus heute. Regen gibt es keinen, bis 26 Grad. Und der Samstag wird ähnlich schön, bis 28 Grad.
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2: Zurzeit liegen uns keine Meldungen vor. Wir wünschen allen unterwegs gute Fahrt.
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1: Hallo zusammen, schön, dass ihr zuhört. Zu so früher Stunde braucht's was, was nach vorne geht. Und wie es der Zufall will, habe ich das für euch. Hier ist, oder hier sind, The Black Eyed Peas mit Let's Get It Started.

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0: Da gibt es jetzt eine Studie, die hat sich angeschaut, ob Giraffen Kopfrechnen können. Und es stellt sich heraus, die können tatsächlich addieren. In der Studie haben sie dafür mehrere Boxen mit Karotten vor die Giraffen hingestellt und dann noch Möhren hinzugefügt. Und jedenfalls ist dann rausgekommen, die Giraffen können erkennen, wenn plötzlich mehr Möhren in der Box sind als vorher. Und ich denke mir jetzt halt so, wer kommt denn auf die Idee, sowas zu untersuchen? Und vor allen Dingen, was machen wir morgen? Gucken wir, ob Delfine spülen können?
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